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0: In Nordrhein-Westfalen heute haben sich mehrere Spitzenpolitiker demonstrativ hinter den Kanzler gestellt. Darunter auch CDU-Generalsekretär Carsten Linnemann. Er sprach in der ZDF-Sendung Berlin direkt von Scheindebatten.
1: Ich war 3 Tage in meinem Wahlkreis unterwegs. Nicht eine Person hat mich darauf angesprochen, sondern die Menschen interessiert, wie wir die Energiekosten runterbekommen, wie wir die Steuern runterbekommen. Das sind die Themen, dass wir mehr Netto von Brutto haben. Und das müssen wir umsetzen. Und diese Scheindebatten, die werden in Berlin-Mitte geführt.
0: CDU-Generalsekretär Carsten Linnemann. Eine Mehrheit von 53% in der Bevölkerung geht übrigens nicht davon aus, dass die Union mit einem anderen Kanzler besser dastehen würde. Das ergab eine Forsa-Umfrage für Stern und RTL. 41% glauben dagegen, dass es der Union helfen würde, wenn Merz das Amt aufgeben und ein anderer aus der Union das Kanzleramt übernehmen würde. In Italien bekommt man künftig Geld zurück, wenn man auf einer gebührenpflichtigen Autobahn wegen einer Baustelle zu lange im Stau steht. Die neue Regelung tritt heute in Kraft. Schon wenn die Fahrt auf einer Strecke von knapp 100 Kilometern 10 Minuten länger dauert als üblich, soll es Entschädigung geben. Zum Fußball. Knapp 2 Wochen vor Beginn der WM hat die deutsche Nationalmannschaft ihr vorletztes Testspiel deutlich gewonnen. In Mainz setzte sich die Mannschaft von Julian Nagelsmann mit 4:0 gegen Finnland durch.
2: Die deutsche Mannschaft macht alles dafür, dass die WM-Euphorie steigt im Land. Viel Spielfreude, viel Dominanz und am Ende viele Tore. Auch wenn das erste erst nach etwas mehr als einer halben Stunde fällt. Durch den überragenden Dennis Undav. Mit 2 Toren und einer Vorlage macht er hier in Mainz definitiv Werbung für die WM-Startelf. Genauso wie der 18-jährige Lennart Karl. Allerdings auch gegen harmlose Finnen. Mit dem 4:0 im Gepäck geht es am Dienstag in die USA. Dann startet offiziell die WM-Mission. Aus Mainz, Thomas Bremser.
0: Und Finnland ist erstmals seit 2022 wieder Eishockey-Weltmeister. Die Skandinavier besiegten in Zürich den WM-Gastgeber Schweiz und krönten sich mit dem insgesamt 5. Titelgewinn.
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1: Ich bin Diana Kramer. Mit der neuen Woche startet auch ein neuer Monat und auch im Juni treten einige Änderungen in Kraft, die viele Verbraucher direkt betreffen. Zum Beispiel gibt es mehr Rechte beim Online-Shopping und es ist der letzte Monat mit günstigerem Sprit.
2: Schnell geklickt und dann doch auch schnell bereut. Ab dem 19. Juni müssen Online-Händler gut sichtbar einen Widerrufsbutton auf der Seite anbieten und auch in der App. Und wer Solarstrom übers Dach gewinnt, kann diesen ab heute auch an Nachbarn verkaufen. Energy Sharing nennt sich das. Notwendig ist, dass beide Nachbarn dann auch einen Vertrag schließen. Einfach nur das Kabel rüberreichen ist nicht. Und mit Ende des Monats ist dann, Stand jetzt, auch der Tankrabatt-Geschichte. Lea Matschulat, Redaktion.
1: Nach den Spekulationen über einen möglichen Kanzlerwechsel bekommt Bundeskanzler Friedrich Merz Rückendeckung aus den eigenen Reihen. Mehrere CDU-Spitzenpolitiker stellten sich demonstrativ hinter den Kanzler, darunter Schleswig-Holsteins Ministerpräsident Daniel Günther und NRW-Ministerpräsident Henrik Wüst, der in der Debatte schon als Nachrücker für Merz genannt wurde. Der Kanzler ist heute Gast einer Klausurtagung von CDU-Abgeordneten aus Nordrhein-Westfalen im sauerländischen Meschede. Nach dem Terroranschlag auf feiernde Menschen in Bielefeld wird heute am Düsseldorfer Oberlandesgericht das Urteil erwartet. Die Bundesanwaltschaft hat für den geständigen Angreifer und mutmaßlichen IS-Terroristen Mahmoud M. die Höchststrafe beantragt. Lebenslange Haft wegen vierfachen versuchten Mordes und anschließende Sicherungsverwahrung. Der Syrer hatte gestanden, die vier Opfer im Mai vergangenen Jahres nachts beim Feiern vor einer Bielefelder Bar angegriffen und durch Messerstiche lebensgefährlich verletzt zu haben. Zum Fußball. Knapp zwei Wochen vor Beginn der WM hat die deutsche Nationalmannschaft ihr vorletztes Testspiel klar gewonnen. In Mainz setzte sich das DFB-Team souverän mit 4:0 gegen Finnland durch. Dennis Undav traf doppelt, die weiteren Treffer erzielten Florian Wirtz und Jamal Musiala. Der sagte zum Spiel danach im ZDF:
3: Wir hatten jetzt nicht viele Trainingseinheiten, aber was wir auf den Platz bringen wollten, haben wir gebracht. Und es hat hoffentlich für jeden Spaß gemacht, für mich schon.
1: Morgen fliegt das DFB-Team nach Chicago. Am Samstag steht dort die Turniergeneralprobe gegen die USA an.
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0: Ich bin Diana Kramer. In der Debatte um Spekulationen um einen möglichen Kanzlertausch bekommt Friedrich Merz Rückendeckung aus den eigenen Reihen. Mehrere Unionsspitzenpolitiker haben sich demonstrativ hinter den Kanzler gestellt, auch CDU-Generalsekretär Carsten Linnemann. Dieser sprach in der ZDF-Sendung Berlin direkt am Abend von Scheindebatten.
1: Die Menschen interessiert, wie wir die Energiekosten runterbekommen, wie wir die Steuern runterbekommen, dass wir mehr Netto von Brutto haben. Und das müssen wir umsetzen. Und diese Scheindebatten, die werden in Berlin Mitte geführt.
0: CDU-Generalsekretär Carsten Linnemann. Eine knappe Mehrheit von 53% in der Bevölkerung geht übrigens nicht davon aus, dass die Union mit einem anderen Kanzler besser dastehen würde. Das ergab eine Forsa-Umfrage für Stern und RTL. 41% sind anderer Meinung. Bundesaußenminister Johann Wadephul ruft Israel und die Hisbollah-Miliz im Libanon dringend auf, zur vereinbarten Waffenruhe zurückzukehren. Das weitere Vorrücken der israelischen Armee im Süden Libanons gebe Anlass zu großer Sorge, sagte Wadephul am Rande seines Besuchs bei den Vereinten Nationen in New York. Israel müsse bei seinem Vorgehen gegen die Hisbollah Zivilisten und zivile Infrastruktur schützen. Jede weitere Eskalation verschärfe die ohnehin schon angespannte Lage zusätzlich, warnte Wadephul. Die Hamburger sagen Nein zu Olympischen Spielen in ihrer Stadt. Wie schon 2015 sind die Initiatoren einer Bewerbung mit ihrem Referendum gescheitert. Damit scheidet Hamburg aus dem Rennen um die deutsche Kandidatur für Spiele 2036, 2040 oder 2044 aus. Im nationalen Wettstreit vertreten sind noch München, die Rhein-Ruhr-Region und Berlin. Die Entscheidung soll im September fallen. Zum Fußball. Die deutsche Nationalmannschaft hat ihr vorletztes Testspiel vor der WM klar gewonnen. Gegen Finnland stand es in Mainz am Ende 4:0. Bundestrainer Julian Nagelsmann war im ZDF zufrieden mit der Leistung.
2: Wir haben wieder sehr gut angefangen. Die ersten 15 Minuten waren sehr gut. Dann so ein bisschen die Geduld verloren, weil die Jungs unbedingt was zeigen wollen. Das ist ja auch gut. Das mache ich auch gar nicht zum Vorwurf. Das Ergebnis ist gut. Wir haben kein Gegentor gekriegt. Und so können wir weitermachen.
0: Morgen fliegt die Mannschaft nach Chicago, wo am Samstag der letzte Test gegen die USA ansteht.
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0: hat die Tanzträume einer ganzen Generation geprägt und ist heute unser Radio Nova Classic Hit Flashdance hier bei Radio Nova um 5:30.
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0: Ja, die kommende Woche wird ziemlich durchwachsen. Da haben wir heute noch den schönsten Tag der Woche mit einem Mix aus Sonne und Wolken. Und es soll eigentlich auch den ganzen Tag über trocken bleiben. Die Regenwahrscheinlichkeit liegt bei 20%. Dazu aktuell erstmal 12 Grad in Linden Süd, in Miesburg Nord und in Altenhagen 1. 21 Grad sind heute die maximalen Werte. Morgen am Dienstag geht es dann auch erstmal trocken los mit einem Mix aus Wolken und Sonne. Später am Nachmittag kommen dann Regen und möglicherweise auch wieder Gewitter hinzu bei Höchstwerten von 25 Grad.
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0: Aktuell keine Staus und keine Gefahrenmeldungen, deswegen können wir auch gleich weitermachen mit einfach guter Musik. Ich bin Marie Müller, hab gleich Veranstaltungstipps für euch und vorher noch Savage Garden mit Affirmation.

0: Euer Start in die neue Woche und euer Start in den neuen Monat. Hier ist Radio Nova am 1.6. um 17:45. Ja, und heute startet bei uns in Hannover das Theaterfestival Klatschmohn. Mehr Infos dazu bekommt ihr jetzt in den Veranstaltungstipps von Ansgar Borgmann.
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2: Ein Roadmovie ohne Straße. Matthias Brodovi und Werner Mommsen sind mittlerweile durch viele Theater getourt, vor allem in Norddeutschland. Spaß haben sie immer noch. Wat nu? Netz weg, gestrandet auf Halligdröge.
3: Sagen Sie mal, Herr Mommsen, wo ist eigentlich Norden?
4: Naja, das kommt drauf an, wo man ist, ne? Also wenn jetzt im Norden ist, ist dann natürlich Norden. Aber wenn du jetzt Richtung Süden fährst, kommt der Norden ja hinterher. Also von Marokko aus gesehen liegt Bayern ja längst im Norden. Und von Südafrika ist ja Marokko schon wieder im Norden.
5: Also alles ist Norden.
4: Genau so ist es.
2: Und hoch im Norden dreht sich alles um das neue Hobby von Werner Mommsen. Der kümmert sich nämlich um den Leuchtturm auf der Hallig. Brodovi und Mommsen heute Abend im Spezialclub im Apollo um 20.15 Uhr. Karten kosten 35 Euro. Von heute an läuft in Hannover Klatschmohn, das inklusive Theaterfestival mit Tanz, Theater, Kunst und Musik. Ganz viele Gruppen sind mit dabei und präsentieren ihr Können. Außerdem gibt es Workshops und viele Mitmachaktionen, gerade für das junge Publikum. Heute der Klatschmohn-Eröffnungstag im Kulturzentrum Pavillon. Bis in den Abend hinein volles Programm. Für gerade einmal 8 Euro Eintritt. Morgen und Mittwoch geht's im Kulturzentrum weiter. Und wer Überraschungen mag, der ist im Kino gut aufgehoben. Heute Abend Sneak Preview, also ganz neue Filme auf der Leinwand als Überraschungspremiere noch vor dem offiziellen Kinostart. Gibt es um 20 Uhr im Astor Grand Cinema und um 20.30 Uhr im Cinemax am Raschplatz. Was auch immer ihr macht, schönen Montag, schönen Start in die neue Woche.
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0: Miley Cyrus mit Younger You. Neu hier bei Radio Hannover. 4 Minuten vor 6 haben wir es jetzt. Und ich weiß, der Montag, der hat nicht der beste Start so unter den Wochentagen, also nicht so den besten Stand. Aber kann ja trotzdem ein sehr schöner Tag werden, vor allem wenn U2 dabei sind. Beautiful Day gleich vor den Nachrichten.
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0: Ein 18-jähriger Autofahrer ist am Wochenende nachts über die Limmer Straße in Linden gerast und hat dabei mehrere Menschen in Gefahr gebracht. Fußgänger mussten zur Seite springen, um nicht über den Haufen gefahren zu werden. Mehr Infos dazu bekommt ihr um 5:30 in den nächsten Hannover News. Jetzt ist es 6 Uhr.
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2: Ich bin Katrin Müller. Würde die Union mit einem anderen Kanzler besser dastehen? Eher nicht, sagen die meisten Deutschen. In einer Forsa-Umfrage für Stern und RTL glauben 53%, dass CDU und CSU mit einem anderen Kanzler nicht erfolgreicher wären als mit Friedrich Merz. Rund 40% sehen das anders.
3: Für die Union sind die Zahlen trotzdem kein Freifahrtschein. Denn selbst unter den eigenen Anhängern glaubt ein größerer Teil, dass die Partei mit einer anderen Person an der Spitze erfolgreicher sein könnte. Führende Unionspolitiker weisen die Spekulationen aber weiter zurück. CDU-Generalsekretär Linnemann spricht sogar von einer Scheindebatte. Schleswig-Holsteins Ministerpräsident Günther nennt die Diskussion absurd und fordert, dass sich die Koalition stattdessen auf ihre Reformen konzentriert. Zoeta Sovali, Nachrichtenredaktion.
2: Mit der neuen Woche startet auch ein neuer Monat und auch im Juni treten einige Änderungen in Kraft, die viele Verbraucher direkt betreffen. Zum Beispiel gibt es mehr Rechte beim Online-Shopping und das ist der letzte Monat mit günstigerem Sprit. Am 30. Juni läuft der Tankrabatt aus, mit dem die Bundesregierung die Steuern auf Kraftstoffe vorübergehend gesenkt hat. Es ist allerdings unklar, wann genau die Preise an den Zapfsäulen wieder steigen. Wenn Kinder krank werden und betreut werden müssen, bleiben dafür nach wie vor meistens berufstätige Frauen zu Hause. Fast 3/4 der Kinderkrankentage im vergangenen Jahr nahmen weibliche Kassenmitglieder, wie das Wissenschaftliche Institut der AOK nach eigenen versicherten Daten ermittelte. Der Anteil der Männer lag bundesweit bei 27%. Zum Fußball. Jetzt kann die WM kommen. Die deutsche Nationalmannschaft hat ihr letztes Testspiel vor dem Abflug in die USA deutlich gewonnen, mit 4:0 gegen Finnland.
4: Vor allem der 18-jährige Lennart Karl begeistert die Fans hier in Mainz. Der Bayern-Teenager wirbelt über die rechte Seite und darf bei seinem Startdebüt sogar die Ecken schießen. Eine führt direkt zum 1:0 durch Dennis Undav. Er ist der zweite Gewinner des Abends. Bei seinem zweiten Tor verletzt er sich an der Pobacke und muss raus. Und auch die Fanlieblinge Florian Wirtz und Jamal Musiala treffen, der nach langer Verletzungspause. Die schwachen Finnen können sich aber heute schon revanchieren bei einem Trainingsspiel auf dem DFB-Campus in Frankfurt. Aus Mainz, Thomas Bremser.
2: Morgen fliegt die DFB-Auswahl dann nach Chicago und will im besten Fall mit dem WM-Pokal wiederkommen.
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0: Heute gibt's mal wettertechnisch einen entspannten Tag ohne Gewitter. Es gibt nämlich einen Mix aus Sonne und Wolken. Dazu aktuell 12 Grad im Zooviertel in Ahlem und in Burgdorf und später dann bis zu 21 Grad. Morgen, der Dienstag, ist dann wieder sehr wechselhaft. Es geht zwar erstmal trocken los, auch mit diesem Sonne-Wolken-Mix. Am Nachmittag ist dann aber Regen gemeldet und auch Gewitter sind möglich bei bis zu 25 Grad.
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0: Ja, da müssen wir heute Morgen nicht lang drüber quatschen. Aktuell gibt's keine Staus und keine Gefahren. Kommt also gut ans Ziel.
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0: Blaulicht, Hightech und starke Ideen für morgen. Die Interschutz, die ist zurück. Hannover wird bis Samstag zum Treffpunkt der Sicherheits- und Rettungswelt. Ja, was die Aussteller da zu präsentieren haben, beziehungsweise was ihr euch auf dem Messegelände alles so ansehen könnt, das verraten wir euch gleich hier auf der 100,0. Ich bin Marie Müller, wünsche euch einen guten Einstieg in den Montagmorgen und für all diejenigen, die ihren Schatz auch gerne mal Baby nennen, habe ich gleich zwei Songs. Ja, Baby ist heute Morgen irgendwie Thema bei uns. Einmal in Form von Alle Farben, die haben nämlich Baby Goodbye für euch. Und Be My Baby gibt es von Vanessa Paradis.

0: 1. Juni, 12 nach 6, hier ist Radio Hannover. Guten Morgen. Ja, und ab heute dreht sich bei uns in der Stadt wieder alles um die Themen Brand- und Katastrophenschutz, Rettung und Sicherheit, denn es ist Interschutz. Bis zum Samstag ist die Weltleitmesse zu Gast bei uns in Hannover. Till Ulich aus dem Radio Hannover Team in insgesamt 11 Hallen und auf dem Freigelände. Gibt es dann was genau zu sehen?
1: Ja, du hast ein paar Stichworte ja schon gegeben. Die Interschutz findet alle 5 Jahre bei uns in Hannover statt. In diesem Jahr sind rund 1750 Ausstellerinnen und Aussteller aus 55 Ländern mit dabei. Das ist neuer Rekord. Das Leitthema in diesem Jahr heißt Safeguarding Tomorrow. Machen wir die Welt gemeinsam sicherer. Ganz besonders im Fokus stehen der Katastrophen- und Bevölkerungsschutz, Krisenvorsorge und Resilienz heißt es da. Es wird darum gehen, wie Zukunftstechnologien, künstliche Intelligenz, KI und Robotik helfen können oder wie man im Zuge des Klimawandels zum Beispiel neue Konzepte zur Waldbrandbekämpfung entwickeln kann. Die Interschutz ist in erster Linie eine Fachmesse, trotzdem stehen die Türen für alle offen und es wird eine Menge Programm geben in den kommenden Tagen.
0: Ja, und wir von Radio Hannover sind ja auch dabei.
1: Ja, wir sind mit einem eigenen kleinen mobilen Studio vor Ort und berichten täglich von der Interschutz. Wir wollen vor allem versuchen, spannende, interessante Themen und Veranstaltungen zu finden, die wir unseren Hörerinnen und Hörern dann näher bringen. Und klar, auch das ein oder andere Video auf Instagram wird sicher nicht fehlen, um so ein bisschen zu zeigen, was denn so passiert auf der Interschutz 2026. Und wenn ihr mal da seid auf der Messe, dann kommt doch einfach mal bei uns vorbei. Ihr findet uns in Halle 12 bei der Feuerwehr.
0: Die Interschutz 2026. Von heute bis zum Samstag ist die Weltleitmesse für Feuerwehr, Rettungswegen, Bevölkerungsschutz und Sicherheit zu Gast bei uns in Hannover.

0: Radio Hannover. You wanna make um 16 nach 6 mit dem sportlichen Überblick vom Wochenende von Till Ulich.
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2: Sie haben Matchball und logisch, den wollen Sie nutzen. Wir sind beim Wasserball und bei unseren Jungs von Waspo 98. Die kämpfen ja gerade um den erneuten Gewinn der deutschen Meisterschaft. Letztes Jahr Doublesieger, den Pokal schon verteidigt, soll das jetzt auch mit dem nationalen Titelgewinn klappen. In der Finalserie steht Waspo aktuell Spandau Berlin, dem ewigen Rivalen, gegenüber. Und nach Siegen steht es 2:1 für Waspo. Das erste Spiel hatte der Titelverteidiger verloren. Die letzten beiden, das letzte am Samstagabend, gewonnen mit 10:7, heißt 2:1. Gespielt wird Best of 5, bedeutet, wer 3 Finalspiele gewonnen hat, ist neuer deutscher Meister. Und das heißt eben im Umkehrschluss, am Mittwoch, da hatte Waspo die erste Chance, den Titel zu holen. Finale 4 dann in Berlin. Sollte es dort nicht zum Titel reichen, dann würde das entscheidende 5. Spiel am kommenden Samstag wieder in Hannover steigen. Dann kommen wir noch zum Fußball. Da hat der erste FC Germania Egesdorf Langreder ja die große Chance, künftig in der Regionalliga Nord, der 5. Liga, zu spielen. Als Zweiter der abgelaufenen Saison in der Oberliga Niedersachsen nimmt man an der Aufstiegsrunde teil, hat das erste Spiel am Wochenende allerdings verloren auf eigenem Platz gegen das Team aus Eimsbüttel. Hieß es 1:4. Damit ist aber noch längst nicht aller Tage Abend, denn 2 weitere Spiele hat man noch. Am Mittwochabend geht's jetzt zum Blumenthaler SV. Das finale Spiel steigt dann gegen Todesfelder am kommenden Wochenende. 4 Teams also spielen diese Aufstiegsrunde, heißt 3 Spiele für jeden. Danach gibt's eine Endtabelle und die ersten beiden sind künftig Regionalligist. Egesdorf ist noch im Rennen.
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0: Radio Hannover um 6.22 Uhr gleich mit der virtuosesten Trillerpfeife, die ich persönlich je in meinem Leben gehört habe. Ich wäre damals so gern dabei gewesen, als Bad Girls von Donna Summer im Studio eingespielt worden ist. Ja, und der Mensch, der da an der Trillerpfeife gestanden hat, der muss einfach alles gegeben haben. Ich frage mich ehrlich gesagt auch, wen die da engagiert haben. Gibt es professionelle Trillerpfeifer? Hat das vielleicht auch ein Fußballtrainer gemacht, den man extra dafür eingeladen hat? Ich weiß es nicht. Auf jeden Fall ist es wirklich legendär. Hört ihr gleich Bad Girls von Donna Summer, unser Radio Hannover Classic Hit.
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1: Es ist halb sieben.
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3: Mit Maike Meitsch. Guten Morgen. Ein 18-jähriger Autofahrer ist am Wochenende nachts über die Limmerstraße in Linden gerast und hat dabei mehrere Menschen in Gefahr gebracht. Wie die Polizei berichtet, mussten Fußgänger zur Seite springen, um nicht erfasst zu werden. Passiert ist die gefährliche Fahrt in der Nacht zu Sonntag, als sich viele Feiernde und Nachtschwärmer auf der Limmerstraße befanden. Zweimal soll der 18-Jährige durch die Fußgängerzone gerast sein. Ein Mitfahrer soll während der Fahrt aus dem Fenster gelehnt und Aufnahmen mit dem Handy gemacht haben. Gestoppt wurde das Auto schließlich von einem Polizisten und einem Mitarbeiter des Ordnungsdienstes, die sich dem Wagen entgegenstellten. Gegen den 18-Jährigen wird nun wegen Gefährdung des Straßenverkehrs und eines verbotenen Autorennens ermittelt. Die Polizei sucht weitere Zeugen und Videoaufnahmen. Nach dem Großbrand einer Lager- und Logistikhalle in Hannover-Anderten geht die Polizei laut Medienberichten von einem Schaden in Höhe von etwa 1,5 Millionen Euro aus. Zur Ursache des Feuers haben die Ermittler noch keine Angaben gemacht. Brandexperten wollen die Halle ab heute begutachten. Das Feuer war am Freitagabend im Gewerbepark Lohweg ausgebrochen. Als die Einsatzkräfte eintrafen, schlugen bereits Flammen aus dem Dach der etwa 60 mal 70 Meter großen Halle. In dem Gebäude waren unter anderem Stahlbauteile sowie Werkzeuge gelagert. Erschwert wurden die Löscharbeiten durch das aufziehende Gewitter und eine Photovoltaikanlage auf dem Dach. Wegen der starken Rauchentwicklung hatte die Stadt zeitweise auch eine Warnung für Anwohner herausgegeben. Verletzt wurde bei dem Brand niemand.
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3: Auf dem Messegelände startet heute die Interschutz, die internationale Leitmesse für Brand- und Katastrophenschutz, Rettung und Sicherheit. Es beteiligen sich rund 1750 Aussteller aus 55 Ländern. Die Deutsche Messe AG hofft auf über 150.000 Besucher. Eröffnet wird die Interschutz von Bundesinnenminister Alexander Dobrindt und Niedersachsens Innenministerin Daniela Behrens. Nach einer Auseinandersetzung am Hannover Hauptbahnhof ist ein 38-Jähriger im Krankenhaus verstorben. Ein 28-Jähriger soll dem Mann gegen den Kopf getreten haben. Der Angreifer sitzt in Untersuchungshaft. Die Staatsanwaltschaft ermittelt nun wegen Totschlags. Niedersachsens Wissenschaftsminister Falko Maas hat mit scharfer Kritik auf Berichte über einen möglichen Stopp der BAföG-Reform reagiert. Der SPD-Politiker spricht von einem Schlag ins Gesicht vieler Studierender und einem Vertrauensbruch. Zuvor hatte Bundesforschungsministerin Dorothee Bär erklärt, sie rechne nicht mit einer schnellen Umsetzung der Reform. Dabei hatten Union und SPD im Koalitionsvertrag eine umfassende Modernisierung des BAföG vereinbart.
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4: Die neue Woche startet mit einem Sonne-Wolken-Mix und 12 Grad in der Südstadt in Brinkhafen und in Burgwedel. Generell geht's heute auch erstmal trocken und mit diesem Mix weiter. Und das Ganze heute bei Höchstwerten von 21 Grad. Wird also insgesamt ein angenehmer Tag. Ab morgen, ab Dienstag wird's dann aber sehr wechselhaft hier bei uns in der Region Hannover. Der Dienstag startet zwar mit diesem Sonne-Wolken-Mix und erstmal trocken. Der Nachmittag ist dann aber nass und auch Gewitter sind möglich bei Höchstwerten von bis zu 25 Grad.
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4: Das sieht eigentlich aktuell ganz gut aus auf den Straßen. Es gibt keine Staus und keine Gefahren.
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4: Und auch noch keine Blitzermeldung auf unserer Facebook-Seite Blitzer Hannover. Wenn ihr was seht, gerne Bescheid sagen. Ich bin Marie Müller. Gute Fahrt.

0: 9:30, hier ist Radio Hannover am 1. Juni, einem Tag für die Jüngsten hier bei uns in der Stadt. Denn heute ist der Internationale Kindertag, ein Tag, an dem Kinderrechte gestärkt werden sollen und ein Tag, der auch zeigen soll, wie wichtig die Kids eben für unsere Gesellschaft sind. Das wissen wir natürlich hier bei Radio Hannover und deswegen haben wir die Kinder heute in den Fokus gestellt und wollten von ihnen wissen, was findet ihr eigentlich toll an der schönsten Stadt der Welt?
1: Ich heiße Nikita Lipschelf, ich komme aus Hannover und ich liebe den Oktoberfest. Da gibt es vieles zu machen. Ja.

0: Nicht nur wir melden uns zurück für den Wochenstart, sondern auch Sie sind mit neuer Musik dabei. Hier sind One Republic um 6.43 Uhr.
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0: Einfach gute und neue Musik für die schönste Stadt der Welt. One Republic hier bei Radio Nova um 6.47 Uhr. Ja, und ab heute dreht sich bei uns wieder alles um die Themen Brand- und Katastrophenschutz, Rettung und Sicherheit, denn es ist Interschutz. Bis Samstag ist die Weltleitmesse zu Gast bei uns in Hannover. Ja, und Till Ulich aus unserem Radio Nova-Team in insgesamt 11 Hallen. Und auf dem Freidelände gibt es dann was genau zu sehen bei der Interschutz?
1: Ja, du hast ein paar Stichworte ja schon gegeben. Die Interschutz findet alle 5 Jahre bei uns in Hannover statt. In diesem Jahr sind rund 1750 Ausstellerinnen und Aussteller aus 55 Ländern mit dabei. Das ist neuer Rekord. Das Leitthema in diesem Jahr heißt Safeguarding Tomorrow. Machen wir die Welt gemeinsam sicherer. Ganz besonders im Fokus stehen der Katastrophen- und Bevölkerungsschutz, Krisenvorsorge und Resilienz, heißt es da. Es wird darum gehen, wie Zukunftstechnologien, künstliche Intelligenz, KI und Robotik helfen können oder wie man im Zuge des Klimawandels zum Beispiel neue Konzepte zur Waldbrandbekämpfung entwickeln kann. Die Interschutz ist in erster Linie eine Fachmesse, trotzdem stehen die Türen für alle offen und es wird eine Menge Programm geben in den kommenden Tagen.
0: Ja, und Till, wir von Radio Hannover sind ja auch mit dabei.
1: Ja, wir sind mit einem eigenen kleinen mobilen Studio vor Ort und berichten täglich von der Interschutz. Wir wollen vor allem versuchen, spannende, interessante Themen und Veranstaltungen zu finden, die wir unseren Hörerinnen und Hörern dann näher bringen. Und klar, auch das ein oder andere Video auf Instagram wird sicher nicht fehlen, um so ein bisschen zu zeigen, was denn so passiert auf der Interschutz 2026. Und wenn ihr mal da seid auf der Messe, dann kommt doch einfach mal bei uns vorbei. Ihr findet uns in Halle 12 bei der Feuerwehr.
0: Die Interschutz 2026. Von heute bis Samstag ist die Weltleitmesse für Feuerwehr, Rettungswesen, Bevölkerungsschutz und Sicherheit zu Gast bei uns in Hannover.

0: Fahrer, hier ist Radio Hannover, der Verkehrsservice, mit einer Meldung für die A2 Richtung Dortmund. Da gab es nämlich einen Unfall zwischen Bad Nenndorf und Lauenau und mittlerweile auch schon 3 Kilometer Stau an dieser Stelle. Ich wünsche euch eine gute Fahrt und gleich sind Ihre Majestäten höchstpersönlich dran, denn es gibt Queen mit I Want to Break Free.
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großartiger Start in den Montag, dieser Song. Hier ist Radio Hannover, guten Morgen. Nach dem Großbrand einer Lager- und Logistikhalle in Hannover-Anderten geht die Polizei

0: Mit der neuen Woche startet auch ein neuer Monat und auch im Juni treten einige Änderungen in Kraft, die viele Verbraucher direkt betreffen. Ende des Monats läuft der Tankrabatt aus, mit dem die Bundesregierung die Steuern auf Kraftstoffe vorübergehend gesenkt hat. Und Verbraucher haben mehr Rechte, zum Beispiel beim Online-Shopping.
1: Schnell geklickt und dann doch auch schnell bereut. Ab dem 19. Juni müssen Online-Händler gut sichtbar einen Widerrufsbutton auf der Seite anbieten und auch in der App. Und wer Solarstrom übers Dach gewinnt, kann diesen ab heute auch an Nachbarn verkaufen. Energy Sharing nennt sich das. Notwendig ist, dass beide Nachbarn dann auch einen Vertrag schließen. Einfach nur das Kabel rüberreichen ist nicht. Lea Matschulat, Nachrichtenredaktion.
0: Würde eine Auswechslung des Kanzlers die Zustimmung für die Union erhöhen? Eine knappe Mehrheit der Deutschen glaubt das nicht. In einer Forsa-Umfrage für Stern und RTL sagten 53%, dass es der Union nicht helfen würde, wenn Merz das Amt des Kanzlers aufgeben und jemand anderes aus der Union das Amt übernehmen würde. Rund 40% sind anderer Meinung. In Italien gibt es künftig Geld zurück, wenn man auf einer gebührenpflichtigen Autobahn wegen einer Baustelle zu lange im Stau steht. Die neue Regelung tritt heute in Kraft, also noch vor Beginn der Hauptreisezeit. Wenn die normale Fahrzeit deutlich überschritten wird, muss der Betreiber die Maut unter bestimmten Bedingungen teilweise oder sogar komplett zurückzahlen. Autofahrer sollen bereits Geld zurückbekommen, wenn die Fahrt auf einer Strecke von knapp 100 Kilometern 10 Minuten länger dauert als üblich. Die Entschädigung kann über eine App beantragt werden. Zum Fußball. Zwei Wochen vor dem WM-Auftakt gegen Curaçao hat die DFB-Auswahl das vorletzte Testspiel deutlich gewonnen. In Mainz setzte sich die Mannschaft von Julian Nagelsmann mit 4:0 gegen Finnland durch. Die Tore erzielten zweimal Dennis Undav, Florian Wirtz und Jamal Musiala. Da gab es auch für Bundestrainer Nagelsmann hinterher im ZDF kaum was zu meckern.
2: Wir haben wieder sehr gut angefangen. Die ersten 15 Minuten waren sehr gut. Dann so ein bisschen die Geduld verloren, weil die Jungs unbedingt was zeigen wollen. Das ist ja auch gut. Das mache ich auch gar nicht zum Vorwurf. Das Ergebnis ist gut, wir haben kein Gegentor gekriegt und so können wir weitermachen.
0: Morgen fliegt die deutsche Mannschaft dann nach Chicago und will im besten Fall mit dem WM-Pokal wiederkommen.
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4: Also wenn ihr einen Tag mit wenig Regen braucht, dann solltet ihr heute nutzen, denn heute liegt die Regenwahrscheinlichkeit nur bei 20%. Die meiste Zeit soll es trocken bleiben bei einem Mix aus Sonne und Wolken. Dazu gibt es heute Morgen schon mal 12 Grad in Kirchrode, in Herrenhausen und in Seelze. Und 21 Grad sind heute die maximalen Werte. Morgen, der Dienstag, startet auch erstmal trocken. Ab dem Nachmittag wird es dann aber nass. Auch Gewitter sind möglich bei bis zu 25 Grad. Und auch danach die Tage wird es wahrscheinlich immer mal wieder Regen geben.
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4: Eine Meldung für die A2 Richtung Dortmund. Zwischen Bad Nenndorf und Lauenau gab es einen Unfall und aktuell 3 Kilometer Stau. Sonst aber alles frei, kommt also gut ans Ziel.
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4: Ah, wir hätten so gerne mitgemischt bei Olympia 2036. Da wollte sich Hannover ja an Hamburgs Olympia-Bewerbung beteiligen. Doch da ist jetzt ein Strich durch die Rechnung gemacht worden. Das ist gleich Thema hier bei uns auf der 100,0 mit mehr Infos. Ich bin Marie Müller, wünsche euch einen guten Einstieg in den Montagmorgen und habe jetzt die Pointer Sisters für euch.

Guten Morgen, ich hoffe, die Tasse Kaffee schmeckt. Hier ist Radio Hannover um 6:09. Und zwar jetzt mit einem Mann, der sehr bald bei uns in der Nähe sein wird. Er wird nämlich bei der Landesgartenschau in Bad Nenndorf auftreten, und zwar am 18. Juli. Es geht um Ray Dalton. 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

0: Hier ist eure Stimme der Stadt um 6:45. Ja, die Stadt Hannover, die wollte gern mitmischen bei Hamburgs Austragung der Olympischen Spiele. Aber daraus wird jetzt nichts. Beim Volksentscheid haben die Hamburger am Wochenende ja gegen die Bewerbung für die Olympischen Spiele 2036 abgestimmt. Maike Meitsch aus unserem Radio Hannover-Team. Das Ergebnis ist auch ziemlich deutlich ausgefallen.
1: Ja, mit einer Mehrheit von 55% haben sich die Hamburger gegen eine Bewerbung ihrer Stadt um die Olympischen Sommerspiele ausgesprochen. Im Vorfeld hatten viele Kritik und Sorge geäußert über die hohen Kosten der Austragung, über ein drohendes Verkehrschaos und Baustellen über Jahre hinweg. Mhm. Viele Bürger haben kritisiert, dass der große Aufwand nicht im Verhältnis steht zum Nutzen. Ja, und es ist ja auch nicht das erste Mal, dass die Bürger Hamburgs Nein gesagt haben zu Olympia. Schon 2015 hatte es ja eine Abstimmung gegeben und auch da gab es ein Nein zu Olympia-Bewerbung. Die Hamburger wollen das sportliche Großevent also nicht in ihrer Stadt haben.
0: Damit ist Hamburg also raus aus dem deutschen Bewerberrennen für Olympia. Hannover galt ja als möglicher Mitstandort. Welche Rolle hätten wir denn gespielt?
1: Also Hannover hätte vor allem eine Rolle gespielt bei den Fußballspielen. In der Planung der Hamburger Bewerbung war vorgesehen, dass die Heinz-von-Heiden-Arena als Austragungsort für die Olympischen Fußballspiele der Männer und Frauen dient. Damit wäre Hannover Teil eines größeren norddeutschen Netzwerks gewesen, zusammen mit Städten wie Bremen oder Wolfsburg. Die Idee war ursprünglich, die Spiele auf mehrere Städte zu verteilen, um kurze Wege und bestehende Stadien zu nutzen. Hannovers Oberbürgermeister Belet Onay und Niedersachsens Sportministerin Daniela Behrens hatten vor dem Wochenende noch gesagt, sie hoffen auf ein Ja beim Volksentscheid in Hamburg. Jetzt ist es also anders ausgegangen, als die beiden gehofft haben.
0: Ist schon irgendwie schade. Das Rennen um die deutsche Olympia-Bewerbung geht also ohne Hamburg und ohne uns in die nächste Phase. Die Entscheidung fällt jetzt zwischen München, Berlin und Rhein-Ruhr.

0: Schön, dass wir gerade mit euch am Frühstückstisch sitzen dürfen oder vielleicht ja auch im Auto auf dem Weg zur Arbeit. Hier ist Radio Hannover um 18 Minuten nach 7. Gleich mit neuer Musik von einem ehemaligen One Direction Mitglied. Denn Niall Horan hat was Neues rausgebracht. Ein Song darüber, dass wunderschöne Dinge im Leben auch in ganz alltäglichen Situationen passieren können. Zum Beispiel bei einer Dinnerparty. Dinnerparty heißt auch sein neuer Song. Gibt's gleich nach Theo Wood.
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2: Bissigen Humor und höllisches Tempo soll man erleben in der neuen Krimikomödie Le Million, ab durch die Mitte. Donnerstag kommt der Film als deutsche Version in die Kinos. Im Kino am Raschplatz, da seht ihr ihn am Abend im französischen Original mit Untertiteln. Der Plot: Stan soll befördert werden, aber sein Vorgesetzter, ein Despot von einem Chef, wählt dann doch den Rivalkollegen, woraufhin Stan eine folgenreiche Übersprungshandlung begeht, sage ich mal. Ein Stück von Christian Clavier, aus dessen Feder schon Monsieur Claude stammt, kann also nur gut werden. Filmbeginn ist um 20.30 Uhr. Dann kommen Friendship Commanders aus Nashville heute mit ihrer Musik ins Heinz.

0: Melodic Sludge nennt sich dieses Subgenre des Doom Metal. Wer es härter mag, die Vorband Stargo macht wiederum Stoner Rock, ein Nordstadtbraut-Event ab 20 Uhr bei Scheheinz. Und dann gäb's noch ganz montagsgerecht das Early Clubbing heute. Minimal Techno in der Orangerie Herrenhausen. Eintritt 12 Euro, ermäßigt die Hälfte, flexibel besuchbar zwischen 18 und 22 Uhr, also hochgradig frühaufsteherfreundlich.
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0: Was eine Horroraktion am Wochenende bei uns in Linden. Da ist nämlich ein 18-Jähriger über die Limmerstraße gerast in der Nacht und hat mehrere Menschen in Gefahr gebracht. Fußgänger konnten sich nur noch retten, indem sie zur Seite gesprungen sind. Das ist auch gleich Thema bei uns in den Nachrichten in 4 Minuten. Vorher gibt's noch die Ärzte mit dem Radio Hannover Classic Hit. Der ist nämlich zu spät aus dem Jahr 85.
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1: Es ist 7:30.
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3: Mit Maike Meitsch. Guten Morgen. Ein 18-jähriger Autofahrer ist am Wochenende nachts über die Limmerstraße in Linden gerast und hat dabei mehrere Menschen in Gefahr gebracht. Wie die Polizei berichtet, mussten Fußgänger zur Seite springen, um nicht erfasst zu werden. Passiert ist die gefährliche Fahrt in der Nacht zu Sonntag, als sich viele Feiernde und Nachtschwärmer auf der Limmerstraße befanden. Zweimal soll der 18-Jährige durch die Fußgängerzone gerast sein. Ein Mitfahrer soll während der Fahrt aus dem Fenster gelehnt und Aufnahmen mit dem Handy gemacht haben. Gestoppt wurde das Auto schließlich von einem Polizisten und einem Mitarbeiter des Ordnungsdienstes, die sich dem Wagen entgegenstellten. Gegen den 18-Jährigen wird nun wegen Gefährdung des Straßenverkehrs und eines verbotenen Autorennens ermittelt. Die Polizei sucht weitere Zeugen und Videoaufnahmen. Nach dem Großbrand einer Lager- und Logistikhalle in Hannover-Anderten geht die Polizei laut Medienberichten von einem Schaden in Höhe von etwa 1,5 Millionen Euro aus. Zur Ursache des Feuers haben die Ermittler noch keine Angaben gemacht. Brandexperten wollen die Halle ab heute begutachten. Das Feuer war am Freitagabend im Gewerbepark Lohweg ausgebrochen. Als die Einsatzkräfte eintrafen, schlugen bereits Flammen aus dem Dach der etwa 60 mal 70 Meter großen Halle. In dem Gebäude waren unter anderem Stahlbauteile sowie Werkzeuge gelagert. Erschwert wurden die Löscharbeiten durch das aufziehende Gewitter und eine Photovoltaikanlage auf dem Dach. Wegen der starken Rauchentwicklung hatte die Stadt zeitweise auch eine Warnung für Anwohner herausgegeben. Verletzt wurde bei dem Brand niemand.
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3: Auf dem Messegelände startet heute die Interschutz, die internationale Leitmesse für Brand- und Katastrophenschutz, Rettung und Sicherheit. Es beteiligen sich rund 1750 Aussteller aus 55 Ländern. Die Deutsche Messe AG hofft auf über 150.000 Besucher. Eröffnet wird die Interschutz von Bundesinnenminister Alexander Dobrindt und Niedersachsens Innenministerin Daniela Behrens. Nach einer Auseinandersetzung am Hannover Hauptbahnhof ist ein 38-Jähriger im Krankenhaus verstorben. Ein 28-Jähriger soll dem Mann gegen den Kopf getreten haben. Der Angreifer sitzt in Untersuchungshaft. Die Staatsanwaltschaft ermittelt nun wegen Totschlags. Niedersachsens Wissenschaftsminister Falko Mors hat mit scharfer Kritik auf Berichte über einen möglichen Stopp der BAföG-Reform reagiert. Der SPD-Politiker spricht von einem Schlag ins Gesicht vieler Studierender und einem Vertrauensbruch. Zuvor hatte Bundesforschungsministerin Dorothee Bär erklärt, sie rechne nicht mit einer schnellen Umsetzung der Reform. Dabei hatten Union und SPD im Koalitionsvertrag eine umfassende Modernisierung des BAföG vereinbart.
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1: Am Hauptbahnhof messen wir heute Morgen 14 Grad. Die gibt es auch in Finnhorst. Und in Schloss Recklingen sind es aktuell 15 Grad. Dazu gibt es einen Mix aus Wolken und Sonnenschein. Und so geht es auch heute den ganzen Tag über weiter. Es soll auch überwiegend trocken bleiben bei Höchstwerten von 21 Grad. Der Rest der Woche wird dann allerdings ziemlich durchwachsen. Das geht morgen am Dienstag schon los. Der Start ist zwar erstmal trocken, am Nachmittag ist dann aber Regen und auch Gewitter gemeldet. Das Ganze bei Höchstwerten von 25 Grad.
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1: Es gab einen Unfall auf der A2 Richtung Dortmund zwischen Bad Nenndorf und Lauenau. Deswegen aktuell 3 Kilometer Stau.
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1: Da gibt's noch nichts zu melden, also noch keine Blitzer reingekommen auf unserer Facebook-Seite Blitzer Hannover. Wenn ihr auf eurer Fahrt zur Arbeit was seht, einfach Bescheid sagen. Das könnt ihr über Facebook machen oder auch gerne direkt über WhatsApp ins Studio. Da freuen wir uns auch immer über Sprachnachrichten. Über die 0151 23 13 19 13. Dafür sage ich auch schon mal Danke und gute Fahrt. Ich bin Marie Müller und gleich beschäftigen wir uns mit dem ersten erfolgreichen Testspiel, ja quasi für die Weltmeisterschaft von unserem deutschen Männerteam. Das ist ja gestern sehr gut ausgegangen mit 4:0 gegen Finnland und wie gesagt, das stellen wir gleich nochmal in den Fokus.

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0: Na, das war doch mal ein erfolgreicher letzter Test auf deutschem Boden. Hier ist Radio Hannover um 7.44 Uhr. Die deutsche Fußballnationalmannschaft schießt sich so langsam in WM-Stimmung. Am Abend gelang in Mainz ein 4:0 Erfolg gegen Finnland. Dabei im Fokus hat sich vor allem einer gespielt, der zweifache Torschütze Dennis Under vom VfB Stuttgart. Er sagte nach der Partie:
1: War ein sehr gutes Spiel von uns, von mir. Ich versuche einfach nur meinen Job zu machen. Wir haben drei sehr gute Stürmer. Egal wer spielt, hat es das auf jeden Fall verdient. Die Tore geben immer Selbstvertrauen. Ich habe in der Saison genug Tore gemacht, beim VfB schon. Hab die ganze Zeit Selbstvertrauen. Und wenn du hier bei der Nationalmannschaft Tore machst, gibt es dir einfach nur mehr Selbstvertrauen. Und einfach weitermachen, den Moment genießen und dann gucken, was passiert.
0: Insgesamt zeigte die deutsche Mannschaft zwei Wochen von ihrem ersten Spiel beim Turnier in den USA, Kanada und Mexiko eine wirklich gute Leistung. Ließ allerdings auch viele große Torchancen liegen. Bundestrainer Julian Nagelsmann:
2: Wir haben wieder einen Top-Start gehabt im Spiel. Die ersten 15 Minuten waren bärenstark. Dann haben die Jungs so große Lust, ein Tor zu schießen, dass es manchmal ein bisschen zu ungeduldig wird, auch im Anlaufen. In der zweiten Halbzeit viel, viel besser. Insgesamt mehr Geduld gehabt in den Momenten. Es ist einfach nicht leicht, gegen so einen tiefen Block dir ständig Torchancen rauszuspielen, die 100%ig sind. Wir hatten in der ersten Halbzeit 300%ige. Wenn wir die natürlich ein bisschen früher nutzen, dann wird es ein Tick leichter. Das ist manchmal zu viel der Lust, aber das will ich nicht bremsen, sondern wir müssen es einfach in die richtigen Bahnen lenken.
0: Ja, und morgen fliegt der DFB-Tross dann nach Chicago, wo dann am Samstag der letzte Test gegen Mitgastgeber USA steigt.

0: 12:08 hier ist Radio Hannover am 1. Juni, dem Internationalen Kindertag. Ein Tag, der die Rechte von Kids stärken soll und ja auch zeigen soll, wie wichtig die Kinder eigentlich für unsere Gesellschaft sind. Da gibt es auch viele tolle Veranstaltungen heute bei uns in der Stadt. Jetzt nicht unbedingt zum Kindertag, sondern auch einfach so, zum Beispiel in den Stadtbibliotheken. Da gibt es ganz, ganz viele Bilderbuchkinos, die ihr euch heute mit euren Kids anschauen könnt. Es gibt ab 15 Uhr auch eine Tipptoy-Spielstunde, zum Beispiel in der Stadtbibliothek Linden, oder ab 14 Uhr eine Hannover Kids Tour, also eine Kanutour auf dem Maschsee. Wenn ihr heute noch was Nettes machen wollt mit den Kids, auf jeden Fall eine gute Idee. Und der Internationale Kindertag spielt natürlich auch hier bei uns auf der 100,0 heute eine Rolle. Wir wollten nämlich von den Jüngsten unter uns wissen, was findet ihr eigentlich toll an Hannover? Und da durften sie wirklich alles antworten.
1: Ich bin Leila und ich komme aus Hannover und ich mag den meinen Weihnachtsmarkt.
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0: Achtung Autofahrer, hier ist Radio Hannover, der Verkehrsservice. Neue Meldung für die A2 Richtung Hannover. Zwischen Lehrte und dem Kreuz Hannover Ost liegen nämlich Reifen auf der Fahrbahn und das passende defekte Auto dazu steht quasi daneben.
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0: Nach dem Großbrand einer Lager- und Logistikhalle in Hannover-Anderten geht die Polizei von einem Schaden in Höhe von etwa 1,5 Millionen Euro aus. Die Brandursache ist noch unklar, aber was wir sonst über den Brand wissen, hört ihr um halb in den Hannover News. Jetzt ist es 8 Uhr.
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2: Ich bin Katrin Müller. Würde die Union mit einem anderen Kanzler besser dastehen? Eher nicht, sagen die meisten Deutschen. In einer Forsa-Umfrage für Stern und RTL glauben 53%, dass CDU und CSU mit einem anderen Kanzler nicht erfolgreicher wären als mit Friedrich Merz. Rund 40% sehen das anders.
3: Für die Union sind die Zahlen trotzdem kein Freifahrtschein, denn selbst unter den eigenen Anhängern glaubt ein größerer Teil, dass die Partei mit einer anderen Person an der Spitze erfolgreicher sein könnte. Führende Unionspolitiker weisen die Spekulationen aber weiter zurück. CDU-Generalsekretär Linnemann spricht sogar von einer Scheindebatte. Schleswig-Holsteins Ministerpräsident Günther nennt die Diskussion absurd und fordert, dass sich die Koalition stattdessen auf ihre Reformen konzentriert. Zoe Tassovali, Nachrichtenredaktion.
2: Mit der neuen Woche startet auch ein neuer Monat und auch im Juni treten einige Änderungen in Kraft, die viele Verbraucher direkt betreffen. Zum Beispiel gibt es mehr Rechte beim Online-Shopping und es ist der letzte Monat mit günstigerem Sprit. Am 30. Juni läuft der Tankrabatt aus, mit dem die Bundesregierung die Steuern auf Kraftstoffe vorübergehend gesenkt hat. Es ist allerdings unklar, wann genau die Preise an den Zapfsäulen wieder steigen. In Italien gibt es künftig Geld zurück, wenn man auf einer gebührenpflichtigen Autobahn wegen einer Baustelle zu lange im Stau steht. Die neue Regelung tritt heute in Kraft, also noch vor Beginn der Hauptreisezeit. Wenn die normale Fahrzeit deutlich überschritten wird, muss der Betreiber die Maut unter bestimmten Bedingungen teilweise oder sogar komplett zurückzahlen. Die Entschädigung kann über eine App beantragt werden. Zum Fußball. Jetzt kann die WM kommen. Die deutsche Nationalmannschaft hat ihr letztes Testspiel vor dem Abflug in die USA deutlich gewonnen. Mit 4:0 gegen Finnland.
4: Vor allem der 18-jährige Lennart Karl begeistert die Fans.

0: Frankfurt. Aus Mainz Thomas Bremser.
1: Morgen fliegt die DFB-Auswahl dann nach Chicago und will im besten Fall mit dem WM-Pokal wiederkommen.
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3: Heute eigentlich der freundlichste Tag der Woche, wenn man den Prognosen glaubt. Denn heute gibt es erstmal einen trockenen Tag mit einem Mix aus Sonne und Wolken. Dazu aktuell 15 Grad in Isernhagen Süd, in Nordhafen und in Mittelrode. Die Höchstwerte liegen heute bei 21 Grad. So, und dann geht's durchwachsen weiter ab morgen. Da ist nämlich Regen gemeldet, spätestens ab dem Nachmittag. Auch Gewitter sind wieder möglich, bei Höchstwerten von bis zu 25 Grad.
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3: Ihr braucht länger auf der A2 Richtung Dortmund. Da gab es nämlich einen Unfall und aktuell 4 Kilometer Stau zwischen Bad Nenndorf und Lauenau. Und dann Vorsicht auf der A2 Richtung Hannover. Zwischen Lehrte und dem Kreuz Hannover Ost, da liegen Reifenteile auf der Straße. Und genau da steht auch ein defektes Auto. Da wo es geht, gute Fahrt und denkt dran, Hannover fährt fair.
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3: Ja, sie sind mittendrin im Kampf um die deutsche Meisterschaft. Unsere Wasserballer von Waspo 98, wie es da aktuell so steht in den Spielen, das erfahrt ihr gleich bei uns im Lokalsport. Außerdem gibt es natürlich einfach gute Musik. Ich bin Marie Müller, wünsche euch einen schönen guten Morgen und hab jetzt Ding für euch.

0: Vielleicht habt ihr euren Frühsport ja heute Morgen schon hinter euch und seid eine Runde gejoggt. Wir legen sportlich jetzt auf jeden Fall nach. Hier ist Radio Nova mit Till Uhlig um 12 nach 8.
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2: Sie haben Matchball und logisch, den wollen Sie nutzen. Wir sind beim Wasserball und bei unseren Jungs von Waspo 98. Die kämpfen ja gerade um den erneuten Gewinn der deutschen Meisterschaft. Letztes Jahr Doublesieger, den Pokal schon verteidigt, soll das jetzt auch mit dem nationalen Titelgewinn klappen. In der Finalserie steht Waspo aktuell Spandau Berlin, dem ewigen Rivalen, gegenüber. Und nach Siegen steht es 2:1 für Waspo. Das erste Spiel hatte der Titelverteidiger verloren. Die letzten beiden, das letzte am Samstagabend, gewonnen mit 10:7, heißt 2:1. Gespielt wird Best of 5, bedeutet, wer 3 Finalspiele gewonnen hat, ist neuer deutscher Meister. Und das heißt eben im Umkehrschluss, am Mittwoch, da hatte Waspo die erste Chance, den Titel zu holen. Finale 4 dann in Berlin. Sollte es dort nicht zum Titel reichen, dann würde das entscheidende 5. Spiel am kommenden Samstag wieder in Hannover steigen. Dann kommen wir noch zum Fußball. Da hat der erste FC Germania Egesdorf Langreder ja die große Chance, künftig in der Regionalliga Nord, der 5. Liga, zu spielen. Als Zweiter der abgelaufenen Saison in der Oberliga Niedersachsen nimmt man an der Aufstiegsrunde teil, hat das erste Spiel am Wochenende allerdings verloren auf eigenem Platz gegen das Team aus Eimsbüttel. Hieß es 1:4. Damit ist aber noch längst nicht aller Tage Abend, denn 2 weitere Spiele hat man noch. Am Mittwochabend geht's jetzt zum Blumenthaler SV. Das finale Spiel steigt dann gegen Todesfelder am kommenden Wochenende. 4 Teams also spielen diese Aufstiegsrunde, heißt 3 Spiele für jeden. Danach gibt's eine Endtabelle und die ersten beiden sind künftig Regionalligist. Egesdorf ist noch im Rennen.
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0: 10. Hier ist eure Stimme der Stadt, Radio Hannover um 18 nach 8. Die Stadt Hannover wollte gern mitmischen bei Hamburgs Austragung der Olympischen Spiele, aber daraus wird jetzt nichts. Beim Volksentscheid haben die Hamburger am Wochenende gegen die Bewerbung für die Olympischen Spiele ab 2036 abgestimmt. Maike Meitsche aus unserem Radio Hannover-Team, das Ergebnis ist ja auch ziemlich deutlich ausgefallen.
1: Ja, mit einer Mehrheit von 55% haben sich die Hamburger gegen eine Bewerbung ihrer Stadt um die Olympischen Sommerspiele ausgesprochen. Im Vorfeld hatte es viel Kritik und Sorge gegeben über die hohen Kosten der Austragungen, ein Verkehrschaos und Baustellen über Jahre hinweg. Viele Bürger haben kritisiert, dass der große Aufwand nicht im Verhältnis steht zum Nutzen. Ja, und es ist ja auch nicht das erste Mal, dass die Bürger Hamburgs Nein gesagt haben zu Olympia. Schon 2015 hatte es ja eine Abstimmung gegeben und auch da gab es ein Nein zur Olympia-Bewerbung. Die Hamburger wollen das sportliche Großevent also nicht in ihrer Stadt haben.
0: Damit ist Hamburg also raus aus dem deutschen Wettbewerbsrennen für Olympia. Hannover galt ja als möglicher Mitstandort. Welche Rolle hätten wir denn gespielt?
1: Also Hannover hätte wohl vor allem eine Rolle gespielt bei den Fußballspielen. In der Planung der Hamburger Bewerbung war vorgesehen, dass die Heinz-von-Heiden-Arena als Austragungsort für die Olympischen Fußballspiele der Männer und Frauen dient. Damit wäre Hannover Teil eines größeren norddeutschen Netzwerkes gewesen, zusammen mit Städten wie Bremen oder Wolfsburg. Die Idee war, die Spiele auf mehrere Städte zu verteilen, um kurze Wege und bestehende Stadien zu nutzen. Hannovers Oberbürgermeister Bilet Onay und Niedersachsens Sportministerin Daniela Behrens hatten vor dem Wochenende noch gesagt, sie hoffen auf ein Ja beim Volksentscheid in Hamburg. Jetzt ist es also anders ausgegangen, als sie gehofft haben.
0: Ich finde es ja auch ein bisschen schade, dass das jetzt nichts wird. Aber das Rennen um die deutsche Olympia-Bewerbung geht also ohne Hamburg und auch ohne uns in die nächste Phase. Die Entscheidung fällt jetzt zwischen München, Berlin und Rhein-Ruhr.

0: Radio Hannover um 8.23 Uhr und egal, ob ihr schon mal Kampfsport gemacht habt oder nicht, ich bin mir sicher, ihr wisst gleich, welche Position ihr einnehmen müsst, wenn es um Kung-Fu-Fighting von Carl Douglas geht, ist gleich unser Radio Hannover Classic-Hit aus dem Jahr 74.
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1: Es ist 8:30.
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3: Mit Maike Meitsch. Guten Morgen. Ein 18-jähriger Autofahrer ist am Wochenende nachts über die Limmerstraße in Linden gerast und hat dabei mehrere Menschen in Gefahr gebracht. Wie die Polizei berichtet, mussten Fußgänger zur Seite springen, um nicht erfasst zu werden. Passiert ist die gefährliche Fahrt in der Nacht zu Sonntag, als sich viele Feiernde und Nachtschwärmer auf der Limmerstraße befanden. Zweimal soll der 18-Jährige durch die Fußgängerzone gerast sein. Ein Mitfahrer soll während der Fahrt aus dem Fenster gelehnt und Aufnahmen mit dem Handy gemacht haben. Gestoppt wurde das Auto schließlich von einem Polizisten und einem Mitarbeiter des Ordnungsdienstes, die sich dem Wagen entgegenstellten. Gegen den 18-Jährigen wird nun wegen Gefährdung des Straßenverkehrs und eines verbotenen Autorennens ermittelt. Die Polizei sucht weitere Zeugen und Videoaufnahmen. Nach dem Großbrand einer Lager- und Logistikhalle in Hannover-Anderten geht die Polizei laut Medienberichten von einem Schaden in Höhe von etwa 1,5 Millionen Euro aus. Zur Ursache des Feuers haben die Ermittler noch keine Angaben gemacht. Brandexperten wollen die Halle ab heute begutachten. Das Feuer war am Freitagabend im Gewerbepark Lohweg ausgebrochen. Als die Einsatzkräfte eintrafen, schlugen bereits Flammen aus dem Dach der etwa 60 mal 70 Meter großen Halle. In dem Gebäude waren unter anderem Stahlbauteile sowie Werkzeuge gelagert. Erschwert wurden die Löscharbeiten durch das aufziehende Gewitter und eine Photovoltaikanlage auf dem Dach. Wegen der starken Rauchentwicklung hatte die Stadt zeitweise auch eine Warnung für Anwohner herausgegeben. Verletzt wurde bei dem Brand niemand.
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3: Auf dem Messegelände startet heute die Interschutz, die internationale Leitmesse für Brand- und Katastrophenschutz, Rettung und Sicherheit. Es beteiligen sich rund 1750 Aussteller aus 55 Ländern. Die Deutsche Messe AG hofft auf über 150.000 Besucher. Eröffnet wird die Interschutz von Bundesinnenminister Alexander Dobrindt und Niedersachsens Innenministerin Daniela Behrens. Nach einer Auseinandersetzung am Hannover Hauptbahnhof ist ein 38-Jähriger im Krankenhaus verstorben. Ein 28-Jähriger soll dem Mann gegen den Kopf getreten haben. Der Angreifer sitzt in Untersuchungshaft. Die Staatsanwaltschaft ermittelt nun wegen Totschlags. Niedersachsens Wissenschaftsminister Falco Mors hat mit scharfer Kritik auf Berichte über einen möglichen Stopp der BAföG-Reform reagiert. Der SPD-Politiker spricht von einem Schlag ins Gesicht vieler Studierender und einem Vertrauensbruch. Zuvor hatte Bundesforschungsministerin Dorothee Bär erklärt, sie rechne nicht mit einer schnellen Umsetzung der Reform. Dabei hatten Union und SPD im Koalitionsvertrag eine umfassende Modernisierung des BAföG vereinbart.
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1: Braucht ihr in dieser Woche einen trockenen Tag, um irgendwas draußen zu machen? Dann solltet ihr auf heute setzen, denn heute ist die Regenwahrscheinlichkeit gering. Und es gibt dazu einen Mix aus Sonne und Wolken den ganzen Tag über. Dazu aktuell 15 Grad in der Kallenberger Neustadt und in Miesburg. In Mellendorf, da sind es 16 Grad und maximal 21 bekommen wir heute noch. Ja, und ab morgen wird es dann durchwachsen bei uns in der Region. Der Dienstag startet zwar auch erstmal trocken, ab dem Nachmittag ist dann aber Regen gemeldet und Gewitter sind auch wieder möglich bei bis zu 25 Grad.
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1: Es gab einen Unfall auf der A2 Richtung Dortmund zwischen Bad Nenndorf und Lauernau und deswegen aktuell 4 Kilometer Stau. Und dann noch Vorsicht bitte auf der A2 Richtung Hannover zwischen Lehrte und dem Kreuz Hannover Ost. Da ist der rechte Fahrstreifen gesperrt, denn genau da steht ein defektes Auto.
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1: Bisher gibt's noch keine Blitzermeldung auf unserer Facebook-Seite Blitzer Hannover. Wenn ihr aber irgendwas entdecken solltet, gerne einfach Bescheid sagen über Facebook oder über WhatsApp. Die Nummer ist die 0151 23 13 19 13. Ich bin Marie Müller, wünsche euch eine gute und sichere Fahrt.

0: Ihr hört einfach gute Musik auf eurer Fahrt zur Arbeit und wir behalten für euch die Straßen im Blick. Hier ist Radio Hannover, der Verkehrsservice, mit einer Meldung für die B522 Richtung Limmer. Da gibt es nämlich einen Feuerwehreinsatz zwischen Langenhagen und dem Kugelfangtrift und deswegen aktuell 2 Kilometer Stau.
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0: Gleiche Rechte und gleiche Chancen und das für die Jüngsten in unserer Gesellschaft. Das wird heute gefordert am Internationalen Kindertag. Hier ist Radio Hannover um 8.43 Uhr. Ja, und heute wird eben betont, wie wichtig Kids und Jugendliche für unsere Gesellschaft sind und wie wichtig es eben auch ist, genau die mal zu Wort kommen lassen. Und deswegen haben wir eben die Kinder und Jugendlichen gefragt hier auf der 100,0. Was findet ihr eigentlich besonders gut an Hannover?
1: Also hallo, ich heiße Bjarne Krüger, ich komme aus der Nähe von Wolfsburg. Und ich finde an Hannover so cool. Hier gibt es so viele schöne Läden und so viele Menschen auf einem Haufen und auch so verschiedene Leute. Man sieht hier immer ganz, ganz unterschiedliche Sachen. Und ich mag diese Stadt einfach extrem gerne.

0: Euer Start in die neue Woche mit der 100,0. Hier ist Radio Hannover um 8.48 Uhr. Ja, und ab heute dreht sich in Hannover wieder alles um die Themen Brand- und Katastrophenschutz, Rettung und Sicherheit. Denn es ist wieder Interschutz. Bis zum Samstag ist die Weltleitmesse zu Gast hier bei uns in Hannover. Ja, und Till Ulich aus unserem Radio Hannover-Team. In insgesamt 11 Hallen und auf dem Freigelände gibt es was genau zu sehen?
1: Ja, du hast ein paar Stichworte ja schon gegeben. Die Interschutz findet alle 5 Jahre bei uns in Hannover statt. In diesem Jahr sind rund 1750 Ausstellerinnen und Aussteller aus 55 Ländern mit dabei. Das ist neuer Rekord. Das Leitthema in diesem Jahr heißt Safeguarding Tomorrow. Machen wir die Welt gemeinsam sicherer. Ganz besonders im Fokus stehen der Katastrophen- und Bevölkerungsschutz, Krisenvorsorge und Relienz heißt es da. Es wird darum gehen, wie Zukunftstechnologien, künstliche Intelligenz, KI und Robotik helfen können oder wie man im Zuge des Klimawandels zum Beispiel neue Konzepte zur Waldbrandbekämpfung entwickeln kann. Die Interschutz ist in erster Linie eine Fachmesse, trotzdem stehen die Türen für alle offen und es wird eine Menge Programm geben in den kommenden Tagen.
0: Ja, und Till, wir sind ja auch am Start.
1: Ja, wir sind mit einem eigenen kleinen mobilen Studio vor Ort und berichten täglich von der Interschutz. Wir wollen vor allem versuchen, spannende, interessante Themen und Veranstaltungen zu finden, die wir unseren Hörerinnen und Hörern dann näher bringen. Und klar, auch das ein oder andere Video auf Instagram wird sicher nicht fehlen, um so ein bisschen zu zeigen, was denn so passiert auf der Interschutz 2026. Und wenn ihr mal da seid auf der Messe, dann kommt doch einfach mal bei uns vorbei. Ihr findet uns in Halle 12 bei der Feuerwehr.
0: Die Interschutz 2026 von heute bis Samstag ist die Weltleitmesse für Feuerwehr, Rettungswesen, Bevölkerungsschutz und Sicherheit zu Gast bei uns in Hannover.
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0: Radio Hannover um 8.53 Uhr mit einem kleinen Update für die B522. Wir haben für euch nämlich nachgefragt bei der Feuerwehr, was da los ist. Und zwar ist da ein Auto in Brand geraten, zwischen Langenhagen und Kugelfang trifft. Der Brand ist aber mittlerweile gelöscht, bedeutet also, es könnte bald Besserung geben, denn aktuell gibt es ja 2 Kilometer Stau auf der B522. Das sollte sich jetzt aber so nach und nach auflösen. Wir halten euch natürlich auf dem Laufenden.
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0: Einen wunderschönen guten Morgen. Hier ist Radio Hannover. Im Niedersächsischen Landtag nimmt heute der neue parlamentarische Untersuchungsausschuss zur Affäre um den korrupten Staatsanwalt seine Arbeit auf. Der Ausschuss soll die Abläufe in den Justizbehörden beleuchten. Das ist eines unserer Themen um halb in den Hannover News. Jetzt ist es 9 Uhr.
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2: Ich bin Katrin Müller. Mit der neuen Woche startet auch ein neuer Monat und auch im Juni treten einige Änderungen in Kraft, die viele Verbraucher direkt betreffen. Ende des Monats läuft der Tankrabatt aus, mit dem die Bundesregierung die Steuern auf Kraftstoffe vorübergehend gesenkt hat. Und Verbraucher haben mehr Rechte, zum Beispiel beim Online-Shopping.
3: Schnell geklickt und dann doch auch schnell bereut. Ab dem 19. Juni müssen Online-Händler gut sichtbar einen Widerrufsbutton auf der Seite anbieten und auch in der App. Und wer Solarstrom übers Dach gewinnt, kann diesen ab heute auch an Nachbarn verkaufen. Energy Sharing nennt sich das. Notwendig ist, dass beide Nachbarn dann auch einen Vertrag schließen. Einfach nur das Kabel rüberreichen ist nicht. Und mit Ende des Monats ist dann, Stand jetzt, auch der Tankrabatt Geschichte. Lea Matschulat, Nachrichtenredaktion.
2: Würde eine Auswechslung des Kanzlers die Zustimmung für die Union erhöhen? Eine knappe Mehrheit der Deutschen glaubt das nicht. In einer Forsa-Umfrage für Stern und RTL sagten 53%, dass es der Union nicht helfen würde, wenn Merz das Amt des Kanzlers aufgeben und jemand anderes aus der Union das Amt übernehmen würde. Rund 40% sind anderer Meinung. Wenn Kinder krank werden und betreut werden müssen, bleiben dafür nach wie vor meistens berufstätige Frauen zu Hause. Fast 3/4 der Kinderkrankentage im vergangenen Jahr nahmen weibliche Kassenmitglieder, wie das Wissenschaftliche Institut der AOK nach eigenen versicherten Daten ermittelte. Der Anteil der Männer lag bundesweit bei 27%. Zum Fußball. 2 Wochen vor dem WM-Auftakt gegen Curaçao hat die DFB-Auswahl das vorletzte Testspiel deutlich gewonnen. In Mainz setzte sich die Mannschaft von Julian Nagelsmann mit 4:0 gegen Finnland durch. Die Tore erzielten zweimal Dennis Undav, Florian Wirtz und Jamal Musiala. Da gab es auch für Bundestrainer Nagelsmann hinterher im ZDF kaum was zu meckern.
4: Wir haben wieder sehr gut angefangen. Die ersten 15 Minuten waren sehr gut. Dann so ein bisschen die Geduld verloren, weil die Jungs unbedingt was zeigen wollen. Das ist ja auch gut. Das mache ich auch gar nicht zum Vorwurf. Das Ergebnis ist gut, wir haben kein Gegentor gekriegt und so können wir weitermachen.
2: Morgen fliegt die deutsche Mannschaft dann nach Chicago und will im besten Fall mit dem WM-Pokal wiederkommen.
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0: Ein freundlicher 1. Juni wird das heute mit einem Mix aus Sonne und Wolken. Dazu gibt es Höchstwerte

0: Es gab einen Unfall auf der A2 Richtung Dortmund zwischen Bad Nenndorf und Lauenau und deswegen aktuell 4 Kilometer Stau. Das war aber die einzige Gefahrennachricht aktuell. Sonst noch eine gute Nachricht für die B522 Richtung Limmer. Der Feuerwehreinsatz ist beendet. Da kommt ihr jetzt wieder durch.
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0: Mit Marie Müller. Ich freue mich sehr, dass ihr mit uns in die neue Woche startet. Und als Belohnung gibt's natürlich einfach gute Musik. Zum Beispiel gleich Tiffany Ares mit Vertigo und davor Texas mit Summer Sun.

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0: zum Glück ist die Rush Hour bei uns in der Region Hannover ja mittlerweile rum. Kommt also gemütlich an euer Ziel mit einfach guter Musik und den wichtigsten Infos. Es ist 9:30.
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2: Mit Maike Meitsch. Guten Tag. Im Niedersächsischen Landtag nimmt heute der neue parlamentarische Untersuchungsausschuss seine Arbeit auf zur Affäre um den korrupten Staatsanwalt aus Hannover. Der Ausschuss soll die Abläufe in den Justizbehörden beleuchten und unter anderem untersuchen, wer wann von den Korruptionsvorwürfen und den sogenannten Maulwurftätigkeiten des bereits verurteilten Juristen wusste. Im Fokus stehen etwa frühere Ermittlungen, Hinweise auf Fehlverhalten und die Frage, warum der Staatsanwalt trotz Warnung nicht früher aus dem Dienst entfernt wurde. Die CDU, die den Ausschuss beantragt hat, will dabei auch den heutigen Verteidigungsminister und früheren niedersächsischen Innenminister Boris Pistorius befragen. In dessen Amtszeit fiel unter anderem eine Kokain-Razzia im Hamburger Hafen, die mit dem Fall in Verbindung gebracht wird. SPD und Grüne haben dagegen Zweifel am Erkenntnisgewinn des Ausschusses und verweisen auf bereits bekannte Ergebnisse aus früheren Untersuchungen. Ein 18-jähriger Autofahrer ist am Wochenende nachts über die Limmer Straße gerast und hat dabei mehrere Menschen in Gefahr gebracht. Wie die Polizei berichtet, mussten Fußgänger zur Seite springen, um nicht erfasst zu werden. Passiert ist die gefährliche Fahrt in der Nacht zu Sonntag, als sich viele Feiernde und Nachtschwärmer auf der Limmer Straße befanden. Zweimal soll der 18-Jährige durch die Fußgängerzone gerast sein. Ein Mitfahrer soll während der Fahrt aus dem Fenster gelehnt und Aufnahmen mit dem Handy gemacht haben. Gestoppt wurde das Auto schließlich von einem Polizisten und einem Mitarbeiter des Ordnungsdienstes, die sich dem Wagen entgegenstellten. Gegen den 18-Jährigen wird nun wegen Gefährdung des Straßenverkehrs und eines verbotenen Autorennens ermittelt.
1: Und jetzt noch mehr Kurzmeldungen für die ganze Region Hannover.
2: Vor dem Amtsgericht Hannover beginnt heute ein Prozess wegen unversteuerten Zigarettenhandels. Dem Angeklagten wird vorgeworfen, große Mengen an Tabakwaren ohne Steuerzeichen verkauft zu haben. Insgesamt sollen mehr als 300.000 Zigaretten in Umlauf gebracht worden sein. Auf der A2 zwischen Wunsdorf-Kohlenfeld und Lute wird ab heute eine Baustelle eingerichtet. In den kommenden Tagen werden dort unter anderem Schutzsysteme modernisiert und Fahrbahnübergänge an der Mittellandkanalbrücke erneuert. Trotz der Arbeiten bleiben pro Richtung alle drei Fahrstreifen grundsätzlich offen. Allerdings kann es jetzt beim Aufbau der Baustelle zu Sperrungen einzelner Fahrspuren und Staus kommen. Wer in Ronnenberg seinen Wohnsitz an- oder ummelden will, muss jetzt nicht mehr persönlich ins Rathaus kommen, sondern kann das Ganze auch online erledigen. Die Stadt erweitert damit ihr digitales Rathaus, das bereits mehr als 100 Online-Services bietet. Ziel ist es, Verwaltungswege zu verkürzen und einfacher zu gestalten.
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0: 17 Grad messen wir aktuell in Großbuchholz, in Limmer und in Sievershausen. Dazu gibt's einen Mix aus Wolken und Sonnenschein. Und der hält sich auch den ganzen Tag über. Die Regenwahrscheinlichkeit liegt bei 20%, ist also recht gering. Und die Höchstwerte liegen heute bei maximal 21 Grad. Morgen am Dienstag wird es wärmer, da sind bis zu 25 Grad drin. Generell wird der Tag aber schon wechselhaft. Es startet zwar erstmal trocken, am Nachmittag ist dann aber Regen gemeldet und auch Gewitter sind möglich.
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0: Es gibt weiterhin Stau auf der A2 Richtung Dortmund. 4 Kilometer sind es aktuell zwischen Bad Nenndorf und Lauenau und zwar nach einem Unfall. Ich bin Marie Müller, wünsche euch eine gute Fahrt, hab gleich Veranstaltungstipps für euch und vorher gibt es Taylor Swift mit Opalite.

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0: Viertel vor zehn, hier ist Radio Hannover, gleich mit Lionel Richie und davor mit Ansgar Borgmann, denn der hat eure Feierabendplanung im Blick.
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2: Ein Roadmovie ohne Straße. Matthias Brodowy und Werner Mommsen sind mittlerweile durch viele Theater getourt, vor allem in Norddeutschland. Spaß haben sie immer noch. Wat nu? Netz weg, gestrandet auf Halligdröge.
3: Sagen Sie mal, Herr Mommsen, wo ist eigentlich Norden?
4: Naja, das kommt drauf an, wo man ist, ne? Also wenn jetzt im Norden ist, ist dann natürlich Norden. Aber wenn du jetzt Richtung Süden fährst, kommt der Norden ja hinterher. Also von Marokko aus gesehen liegt Bayern ja längst im Norden. Und von Südafrika ist ja Marokko schon wieder im Norden.
3: Also alles ist Norden.
4: Genau so ist es.
2: Und hoch im Norden dreht sich alles um das neue Hobby von Werner Mommsen. Der kümmert sich nämlich um den Leuchtturm auf der Hallig. Brodowy und Mommsen heute Abend im Spezialclub im Apollo um 20.15 Uhr. Karten kosten 35 Euro. Von heute an läuft in Hannover Klatschmohn, das inklusive Theaterfestival mit Tanz, Theater, Kunst und Musik. Ganz viele Gruppen sind mit dabei und präsentieren ihr Können. Außerdem gibt es Workshops und viele Mitmachaktionen, gerade für das junge Publikum. Heute der Klatschmohn-Eröffnungstag im Kulturzentrum Pavillon. Bis in den Abend hinein volles Programm. Für gerade einmal 8 Euro Eintritt. Morgen und Mittwoch geht's im Kulturzentrum weiter. Und wer Überraschungen mag, der ist im Kino gut aufgehoben. Heute Abend Sneak Preview, also ganz neue Filme auf der Leinwand als Überraschungspremiere noch vor dem offiziellen Kinostart, gibt es um 20 Uhr im Astor Grand Cinema und um 20.30 Uhr im Cinemax am Raschplatz. Was auch immer ihr macht, schönen Montag, schönen Start in die neue Woche.
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0: Radio Hannover um 9.54 Uhr, gleich mit einer Goldnummer aus den 80ern. Aus dem Jahr 81, um genau zu sein, gibt's Private Eyes.
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0: Schönen Vormittag, hier ist Radio Hannover. Mit Beginn des neuen Monats ist in der Region Hannover jetzt wieder das Bewässerungsverbot in Kraft getreten. Das heißt, zwischen 11 und 17 Uhr dürfen ab einer Temperatur von 27 Grad keine Gärten, Parks, Sportanlagen und landwirtschaftlichen Flächen mehr bewässert werden. Weitere Infos dazu gibt es um 9:30 in den Hannover News. Jetzt ist es 10 Uhr.
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2: Ich bin Katrin Müller. Die Sozialgerichte in Deutschland verzeichnen nach Angaben des Deutschen Richterbundes eine deutliche Zunahme von Verfahren. Zum ersten Mal seit 2021 gab es dort im vergangenen Jahr insgesamt wieder mehr als 300.000 neue Fälle, wie es hieß. Vermehrte Streitfälle ums Bürgergeld oder um Ansprüche aus der Sozialversicherung treiben die Fallzahlen deutlich nach oben, sagte der Bundesgeschäftsführer des Richterbundes Sven Riebehn der dpa. Umweltverbände werfen großen KI-Firmen vor, die Folgen ihrer Technik für das Klima besser darzustellen, als sie tatsächlich sind. Zu diesem Ergebnis kommt eine Untersuchung von mehreren Nichtregierungsorganisationen.
3: Positive Auswirkungen auf das Klima gibt es laut Studie vor allem bei älteren KI-Anwendungen, beispielsweise für Wettervorhersagen. Der aktuelle KI-Boom wird aber vor allem durch Programme wie ChatGPT, Copilot oder Gemini ausgelöst. Sie erstellen Texte, Bilder oder Videos und benötigen dafür sehr viel Strom und Wasser. Die Autoren der Untersuchung fanden keinen Beleg dafür, dass diese Programme den Ausstoß von Treibhausgasen deutlich verringern. Deshalb sprechen sie von Greenwashing, also von irreführenden Aussagen über angebliche Umweltvorteile. David Riemer, Nachrichtenredaktion.
2: Wenn Kinder krank werden und betreut werden müssen, bleiben dafür nach wie vor meistens berufstätige Frauen zu Hause. Fast 3/4 der Kinderkrankentage im vergangenen Jahr nahmen weibliche Kassenmitglieder.

0: für die weiterhin ungleiche Verteilung der Care-Arbeit in Familien. Gesetzlich Versicherte können Krankengeld beantragen, wenn ihr Kind unter 12 Jahren krank ist und sie deshalb nicht zur Arbeit gehen. Die Krankenkasse übernimmt dann einen Großteil des Verdienstausfalls. Ursula Winkler, Nachrichtenredaktion.
1: Mit der neuen Woche startet auch ein neuer Monat und auch im Juni treten einige Änderungen in Kraft, die viele Verbraucher direkt betreffen. Zum Beispiel gibt es mehr Rechte beim Online-Shopping und es ist der letzte Monat mit günstigerem Sprit. Am 30. Juni läuft der Tankrabatt aus, mit dem die Bundesregierung die Steuern auf Kraftstoffe vorübergehend gesenkt hat.
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3: Den Sonne-Wolken-Mix genießt ihr gerade mit 17 Grad am Maschsee, aber auch in Ricklingen und in Steinhude. Und 21 Grad bekommen wir heute noch maximal. Es wird auch erstmal trocken und mit Sonnenschein und eben ein paar Wolken weitergehen. Morgen am Dienstag sieht das aber anders aus. Da geht es zwar auch erstmal trocken los, am Nachmittag steigt dann aber der Regen ein und auch Gewitter sind möglich bei Höchstwerten von 25 Grad.
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3: Ihr braucht weiterhin länger auf der A2 Richtung Dortmund. Es gibt nämlich 4 Kilometer Stau zwischen Bad Nenndorf und Lauenau. Da gab es einen Unfall. Sonst alles frei, kommt also gut ans Ziel.
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3: Mit Marie Müller, ich wünsche euch einen schönen Montag und ganz ehrlich, so kann es doch weitergehen für unseren DFB-Kader. Die deutschen Fußballmänner haben ja gestern 4:0 gewonnen gegen Finnland. Ob es trotzdem was zu meckern gab, hört ihr gleich hier bei uns auf der 100,0. Unter anderem nach Michael Jackson und Dirty Diana.

0: Das war doch mal ein erfolgreiches letztes Testspiel auf deutschem Boden. Hier ist Radio Hannover um 21:45. Die deutsche Fußballnationalmannschaft schießt sich so langsam in WM-Stimmung. Am Abend gelang in Mainz ein 4:0 Erfolg gegen Finnland. Dabei in den Fokus gespielt hat sich vor allem der zweifache Torschütze Dennis Undaff vom VfB Stuttgart. Und der sagte nach der Partie:
1: War ein sehr gutes Spiel von uns, von mir. Ich versuche einfach nur meinen Job zu machen. Wir haben drei sehr gute Stürmer. Egal wer spielt, hat es das auf jeden Fall verdient. Die Tore geben immer Selbstvertrauen. Ich habe in der Saison genug Tore gemacht, beim VfB schon. Habe die ganze Zeit Selbstvertrauen und wenn du hier bei der Nationalmannschaft Tore machst, gibt es dir einfach nur mehr Selbstvertrauen. Und einfach weitermachen, den Moment genießen und dann gucken, was passiert.
0: Insgesamt zeigte die deutsche Mannschaft zwei Wochen vor ihrem ersten Spiel beim Turnier in den USA, Kanada und Mexiko eine gute Leistung, ließ allerdings auch zu viele Großchancen liegen. Bundestrainer Julian Nagelsmann:
2: Wir haben wieder einen Top-Start gehabt im Spiel. Die ersten 15 Minuten waren bärenstark. Dann haben die Jungs so große Lust, ein Tor zu schießen, dass es manchmal ein bisschen zu ungeduldig wird, auch im Anlaufen. In der zweiten Halbzeit viel, viel besser. Insgesamt mehr Geduld gehabt in den Momenten. Es ist einfach nicht leicht, gegen so einen tiefen Block dir ständig Torschancen rauszuspielen, die hundertprozentig sind. Wir hatten in der ersten Halbzeit 300-prozentige. Wenn wir die natürlich ein bisschen früher nutzen, dann wird es ein Tick leichter. Es ist manchmal zu viel der Lust, aber das will ich nicht bremsen, sondern wir müssen es einfach in die richtigen Bahnen lenken.
0: Und morgen fliegt der DFB-Tross nun nach Chicago, wo dann am Samstag der letzte Test gegen

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0: Gloria Gaynor bei Radio Hannover. Es ist 10:30.
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2: Mit Maike Meitsch. Guten Tag. Im Niedersächsischen Landtag nimmt heute der neue parlamentarische Untersuchungsausschuss zur Affäre um den korrupten Staatsanwalt aus Hannover seine Arbeit auf. Der Ausschuss soll die Abläufe in den Justizbehörden aufklären und unter anderem untersuchen, wer wann von den Korruptionsvorwürfen und den sogenannten Maulwurftätigkeiten des bereits verurteilten Juristen wusste. Im Fokus stehen etwa frühere Ermittlungen, Hinweise auf Fehlverhalten und die Frage, warum der Staatsanwalt trotz Warnungen nicht früher aus dem Dienst entfernt wurde. Die CDU, die den Ausschuss beantragt hat, will dabei auch den heutigen Verteidigungsminister und früheren niedersächsischen Innenminister Boris Pistorius befragen. In dessen Amtszeit fiel unter anderem eine Kokainrazzia im Hamburger Hafen, die mit dem Fall in Verbindung gebracht wird. SPD und Grüne haben dagegen Zweifel am Erkenntnisgewinn des Ausschusses und verweisen auf bereits bekannte Ergebnisse aus früheren Untersuchungen. Mit Beginn des neuen Monats ist in der Region Hannover jetzt wieder das Bewässerungsverbot in Kraft getreten. Es gilt zwischen 11 und 17 Uhr ab einer Temperatur von 27 Grad. In dieser Zeit dürfen land- und forstwirtschaftliche Flächen, aber auch Grünflächen, also Gärten und Parks, nicht mehr beregnet werden. Das gilt auch für Sportanlagen. Darüber hinaus soll es von der Region künftig eine Art Leitfaden für uns alle geben, Sprecher Philipp Westphal.
3: Parallel ist die Region dabei, ein Wassermengenmanagementkonzept aufzustellen, das dann einmal grundsätzlich regeln soll, wie wir Wasser in Zukunft nachhaltig verteilen, sodass auch in Zukunft weiterhin genug Wasser für alle da ist.
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2: Vor dem Amtsgericht Hannover beginnt heute ein Prozess wegen unversteuerten Zigarettenhandels. Dem Angeklagten wird vorgeworfen, große Mengen an Tabakwaren ohne Steuerzeichen verkauft zu haben. Insgesamt sollen mehr als 300.000 Zigaretten in Umlauf gebracht worden sein. Auf der A2 zwischen Wunsdorf-Kohlenfeld und Lute wird ab heute eine Baustelle eingerichtet. In den kommenden Tagen werden dort unter anderem Schutzsysteme modernisiert und Fahrbahnübergänge an der Mittellandkanalbrücke erneuert. Trotz der Arbeiten bleiben pro Richtung alle drei Fahrstreifen grundsätzlich offen. Allerdings kann es jetzt beim Aufbau der Baustelle zu Sperrungen einzelner Fahrspuren und Staus kommen. Wer in Ronnenberg seinen Wohnsitz an- oder ummelden will, muss jetzt nicht mehr persönlich ins Rathaus kommen, sondern kann das Ganze auch online erledigen. Die Stadt erweitert damit ihr digitales Rathaus, das bereits mehr als 100 Online-Services bietet. Ziel ist es, Verwaltungswege zu verkürzen und einfacher zu gestalten.
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4: Richtig angenehm ist es gerade da draußen. Bei 18 Grad zum Beispiel bei uns an der Leinewelle, aber auch in Finnhorst und in Frieling messen wir aktuell 18 Grad.

0: Grad bei einem Sonne-Wolken-Mix. Mit dem geht's heute im Laufe des Tages auch weiter. Die Regenwahrscheinlichkeit liegt bei 20%. Es sollte also trocken bleiben. Ja, und die Höchstwerte heute bei 21 Grad. Morgen, der Dienstag, wird zwar wärmer, es sind nämlich bis zu 25 Grad gemeldet, aber auch durchwachsener. Es geht zwar trocken los, am Nachmittag kommt dann aber Regen runter und auch Gewitter sind möglich.
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0: Ja, der Stau wird leider nicht kleiner auf der A2 Richtung Dortmund. 6 Kilometer sind es aktuell zwischen Bad Nenndorf und Lauenau. Da hat es nämlich einen Unfall gegeben. Sonst sind die Straßen bei uns in der Region aktuell aber frei. Wenn ihr also unterwegs seid, kommt gut und sicher an euer Ziel. Ich bin Marie Müller und das ist Nick Kellmann.

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Achtung Autofahrer, Radio Hannover, der Verkehrsservice hier. Da gibt es eine Meldung für die A7 und zwar zwischen Anderten und Laatzen. In beiden Richtungen sind aktuell Rehe auf der Straße unterwegs. Ich wiederhole es nochmal, Bambi ist unterwegs auf der A7 zwischen Anderten und Laatzen.

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0: Niedersächsischen Landtag nimmt heute ein neuer parlamentarischer Untersuchungsausschuss seine Arbeit auf. Zur Affäre um den korrupten Staatsanwalt. Der Ausschuss soll die Abläufe in den Justizbehörden beleuchten. Ein Thema in den Hannover News um halb. Jetzt ist es 11 Uhr.
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2: Ich bin Katrin Müller. Geht es um soziale Leistungen, gibt es häufig Streit über Ansprüche. Und dieser landet immer häufiger vor Gericht. Die Sozialgerichte in Deutschland verzeichneten nach Angaben des Deutschen Richterbunds im vergangenen Jahr mehr als 300.000 neue Fälle.
3: Die meisten neuen Verfahren gab es in NRW, gefolgt von Bayern und Baden-Württemberg. Egal ob Bürgergeld, Arbeitslosengeld, Elterngeld oder Pflegeversicherung. Zwischen Betroffenen und den zuständigen Ämtern gehen die Meinungen über die zustehenden Leistungen mittlerweile häufig auseinander. Das wird wegen des Umstiegs auf die neue Grundsicherung nächsten Monat und all den angekündigten Reformen zum Sozialstaat sicherlich nicht besser, heißt es vom Richterbund. Nötig sei deshalb mehr Personal an den Gerichten. Tanja Wagner, Nachrichtenredaktion.
2: Würde eine Auswechslung des Kanzlers die Zustimmung für die Union erhöhen? Eine knappe Mehrheit der Deutschen glaubt das nicht. In einer Forsa-Umfrage für Stern und RTL sagten 53%, dass es der Union nicht helfen würde, wenn Merz das Amt des Bundeskanzlers aufgeben und jemand anderes aus der Union das Amt übernehmen würde. Rund 40% sind anderer Meinung. In Deutschland wurde im Jahr 2024 weniger Abfall produziert. Das Aufkommen sank auf den niedrigsten Wert seit mehr als 15 Jahren, wie das Statistische Bundesamt mitteilte. Laut den vorläufigen Ergebnissen entstanden gut 360 Millionen Tonnen Abfälle, gut 4,5% weniger als im Jahr zuvor. Am deutlichsten sank die Menge an Bau- und Abbruchabfällen. Bei Siedlungsabfällen wie Hausmüll gab es dagegen einen leichten Anstieg. Zum Sport. Bevor die Fußballnationalmannschaft morgen zur WM in die USA reist, gibt es heute ein weiteres Testspiel gegen Finnland. Diesmal sollen die Spieler auf dem Platz stehen, die gestern beim 4:0-Sieg nicht oder nur kurz zum Einsatz gekommen sind. Und Frage an Thomas Thunfeld, was verspricht sich Bundestrainer Nagelsmann denn davon?
4: Ja, er will den Spielern, die gegen Finnland nicht gespielt haben, nochmal etwas ernsthaftere Spielpraxis geben, als wenn man nur untereinander spielt. Nagelsmann hatte ja gestern nur 4-mal gewechselt, also nicht so oft wie in Testspielen eigentlich möglich, hat also den Fokus doch eher aufs Einspielen gelegt, statt auf Durchwechseln. Naja, und da kam es ihm offenbar gelegen, dass die Finnen auch gesagt haben, okay, lasst uns das machen. Und es sind ja auch ein paar hundert Fans dabei auf dem DFB-Campus und für die ist das natürlich dann auch nochmal ein bisschen was anderes als ein Training.
2: Ja, vielen Dank an Thomas Thunfeld für die Einordnung. Morgen geht's für die DFB-Auswahl dann los. Die Mannschaft fliegt nach Chicago.
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0: 18 Grad und sonnig in der Südstadt in Finnhorst und Gerden. Es bleibt freundlich, ein Mix aus Sonne und Wolken bei bis zu 21 Grad. Morgen etwas wärmer, 25 Grad. Erst freundlich, dann ab morgen Nachmittag auch Regen und teilweise Gewitter.

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1: Der Blick zur Börse am Montagvormittag. Der DAX startet leicht im Minus mit rund 25.050 Punkten in dieser neue Börsenwoche. Der Euro bei einem US-Dollar 16,6. Das ist ein leichtes Plus für die europäische Gemeinschaftswährung. Auch der Goldpreis zieht an und springt über die Marke von 4.500 US-Dollar für die Feinunze. Der Ölpreis gibt weiterhin was ab und liegt jetzt knapp über der Marke von 88 US-Dollar pro Barrel. Im Ranking vorne SAP, Zalando und Scout24, Beiersdorf, Simrise und Bayer aktuell am Ende der Kursliste zu finden. Das wird sich alles nochmal ändern im Laufe des Tages. Wir gucken da später nochmal drauf.
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1: Mit Maike Meitsch. Guten Tag. Im Niedersächsischen Landtag nimmt heute der neue parlamentarische Untersuchungsausschuss zur Affäre um den korrupten Staatsanwalt aus Hannover seine Arbeit auf. Der Ausschuss soll die Abläufe in den Justizbehörden aufklären und unter anderem untersuchen, wer wann von den Korruptionsvorwürfen und den sogenannten Maulwurftätigkeiten des bereits verurteilten Juristen wusste. Im Fokus stehen etwa frühere Ermittlungen, Hinweise auf Fehlverhalten und die Frage, warum der Staatsanwalt trotz Warnungen nicht früher aus dem Dienst entfernt wurde. Die CDU, die den Ausschuss beantragt hat, will dabei auch den heutigen Verteidigungsminister und früheren niedersächsischen Innenminister Boris Pistorius befragen. In dessen Amtszeit fiel unter anderem eine Kokain-Razzia im Hamburger Hafen, die mit dem Fall in Verbindung gebracht wird. SPD und Grüne haben dagegen Zweifel am Erkenntnisgewinn des Ausschusses und verweisen auf bereits bekannte Ergebnisse aus früheren Untersuchungen. Mit Beginn des neuen Monats ist in der Region Hannover jetzt wieder das Bewässerungsverbot in Kraft getreten. Es gilt zwischen 11 und 17 Uhr ab einer Temperatur von 27 Grad. In dieser Zeit dürfen land- und forstwirtschaftliche Flächen, aber auch Grünflächen, also Gärten und Parks, nicht mehr beregnet werden. Das gilt auch für Sportanlagen. Darüber hinaus soll es von der Region künftig eine Art Leitfaden für uns alle geben. Sprecher Philipp Westphal.
2: Parallel ist die Region dabei, ein Wassermengenmanagementkonzept aufzustellen, das dann einmal grundsätzlich regeln soll, wie wir Wasser in Zukunft nachhaltig verteilen, sodass auch in Zukunft weiterhin genug Wasser für alle da ist.
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1: Vor dem Amtsgericht Hannover beginnt heute ein Prozess wegen unversteuerten Zigarettenhandels. Dem Angeklagten wird vorgeworfen, große Mengen an Tabakwaren ohne Steuerzeichen verkauft zu haben. Insgesamt sollen mehr als 300.000 Zigaretten in Umlauf gebracht worden sein. Auf der A2 zwischen Wunsdorf-Kohlenfeld und Lute wird ab heute eine Baustelle eingerichtet. In den kommenden Tagen werden dort unter anderem Schutzsysteme modernisiert und Fahrbahnübergänge an der Mittellandkanalbrücke erneuert. Trotz der Arbeiten bleiben pro Richtung alle drei Fahrstreifen grundsätzlich offen. Allerdings kann es jetzt beim Aufbau der Baustelle zu Sperrungen einzelner Fahrspuren und Staus kommen. Wer in Ronnenberg seinen Wohnsitz an- oder ummelden will, muss jetzt nicht mehr persönlich ins Rathaus kommen, sondern kann das Ganze auch online erledigen. Die Stadt erweitert damit ihr digitales Rathaus, das bereits mehr als 100 Online-Services bietet. Ziel ist es, Verwaltungswege zu verkürzen und einfacher zu gestalten.
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1: 19 Grad und sonnig in Hainholz, in Laatzen und Pattensen. Es bleibt freundlich, ein Mix aus Sonne und Wolken bei bis zu 21 Grad. Morgen etwas wärmer, 25 Grad. Erst freundlich, dann ab morgen Nachmittag auch Regen und teilweise Gewitter möglich.
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1: A2, Hannover Richtung Dortmund. Zwischen Bad Nenndorf und Lauenau 6 Kilometer Stau nach einem Unfall. Ansonsten alles frei. Gute Fahrt.

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0: Der Rufbus Sprinti in der Region Hannover feiert heute seinen 5. Geburtstag und freut sich über neue Rekordbuchungszahlen. Ein Thema in den Hannover News um 12:30. Jetzt ist es 12 Uhr.
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2: Ich bin Katrin Müller. Für den Terroranschlag auf feiernde Menschen in Bielefeld vor rund einem Jahr ist der Attentäter zu lebenslanger Haft verurteilt worden. Das Düsseldorfer Oberlandesgericht sprach den 36-jährigen Syrer wegen vierfachen versuchten Mordes schuldig, stellte die besondere Schwere seiner Schuld fest und ordnete Sicherungsverwahrung an.
3: Das Gericht verhängte damit die Höchststrafe und folgte dem Antrag der Bundesanwaltschaft. Die hält den Syrer wegen seiner radikal-islamischen Gesinnung weiter für gefährlich. Er hatte vor gut einem Jahr vor einer Bar in Bielefeld feiernde Menschen mit einem Messer angegriffen. Vier wurden lebensgefährlich verletzt. Der Täter soll bereits in Syrien jahrelang für die Terrormiliz IS tätig gewesen sein. 2023 kam er dann nach Deutschland. Hier sollen sich laut einem Gutachten seine psychischen Probleme noch verstärkt haben. Thomas Brock, Nachrichtenredaktion.
2: Die Sozialgerichte in Deutschland verzeichnen nach Angaben des Deutschen Richterbundes eine deutliche Zunahme von Verfahren. Zum ersten Mal seit 2021 gab es dort im vergangenen Jahr insgesamt wieder mehr als 300.000 neue Fälle, wie es hieß. Vermehrte Streitfälle ums Bürgergeld oder um Ansprüche aus der Sozialversicherung treiben die Fallzahlen deutlich nach oben, sagte der Bundesgeschäftsführer des Richterbundes Sven Riebehn der dpa. Umweltverbände werfen großen KI-Firmen vor, die Folgen ihrer Technik für das Klima besser darzustellen, als sie tatsächlich sind. Zu diesem Ergebnis kommt eine Untersuchung von mehreren Nichtregierungsorganisationen.
4: Positive Auswirkungen auf das Klima gibt es laut Studie vor allem bei älteren KI-Anwendungen, beispielsweise für Wettervorhersagen. Der aktuelle KI-Boom wird aber vor allem durch Programme wie ChatGPT, Copilot oder Gemini ausgelöst. Sie erstellen Texte, Bilder oder Videos und benötigen dafür sehr viel Strom und Wasser. Die Autoren der Untersuchung fanden keinen Beleg dafür, dass diese Programme den Ausstoß von Treibhausgasen deutlich verringern. Deshalb sprechen sie von Greenwashing, also von irreführenden Aussagen über angebliche Umweltvorteile. David Riemer, Nachrichtenredaktion.
2: Mit der neuen Woche startet auch ein neuer Monat und auch im Juni treten einige Änderungen in Kraft, die viele Verbraucher direkt betreffen. Zum Beispiel gibt es mehr Rechte beim Online-Shopping und es ist der letzte Monat mit günstigerem Sprit. Am 30. Juni läuft der Tankrabatt aus, mit dem die Bundesregierung die Steuern auf Kraftstoffe vorübergehend gesenkt hat.
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0: 19 Grad und sonnig in Stöcken auf der Bult und in Langenhagen. Es bleibt freundlich, ein Mix aus Sonne und Wolken bei bis zu 21 Grad. Morgen etwas wärmer, 25 Grad. Erst freundlich, dann ab morgen Nachmittag auch Regen und teilweise Gewitter möglich.
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0: A2, Hannover Richtung Dortmund. Zwischen Bad Nenndorf und Lauenau 4 Kilometer Stau. Ansonsten alles frei. Gute Fahrt.
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5: Die Welt ist zu Gast in Hannover, nicht zuletzt durch unsere Messen. Was B- und C-Städte so wichtig macht in Sachen Messe und Immobilien, das klären wir in der nächsten Stunde. Ich freue mich sehr auf meinen Gast Hartwig von Sass und ich freue mich auf euch. Ich bin Denise, also bleibt gern dran. Gleich geht's los.

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1: Bei mir im Studio ist Hartwig von Sass, Abteilungsleiter Neue Messe und Events bei der Deutschen Messe AG. Hallo Hartwig.
2: Hallo, schön, dass ich da bin.
1: Du, 10. 11. Juni geht's wieder los. Die Real Estate Arena steht ja vor der Tür. Mal ganz ehrlich, ist eine Messe, die richtig gewachsen ist. Womit hast du am wenigsten gerechnet, als ihr das erste Mal gestartet seid?
2: Na, das Ganze ist ja jetzt die 5. Ausgabe der Real Estate Arena und ich hätte nie gedacht, dass es so schnell gelingt, so schnell so eine tolle Messe auf die Beine zu stellen. Und das liegt im Wesentlichen daran, dass wir hier in Hannover einen wahnsinnig starken Kern in der Immobilienbranche haben. Leute, die echt was bewegen wollen, Macher und Macherinnen, die Lust haben, hier so ein Event auf die Beine zu stellen. Und das haben wir gebündelt bei uns auf dem Messegelände und deswegen freuen wir uns umso mehr jetzt auf die 5. Real Estate Arena in 2 Wochen.
1: Ihr legt ja den Fokus da ganz, ganz stark auf mittelständische Unternehmen B- und C-Städte. Warum war das so wichtig für euch?
2: Wir haben uns in der ganzen Immobilienbranche in Deutschland eigentlich eine Nische gesucht und wir haben viele Kunden eingeladen oder die, die es werden sollten, vor der ersten Real Estate Arena und haben sie gefragt, was ist denn eigentlich das, was euch Spaß machen würde? Was fehlt euch eigentlich im Event- und Messebereich? Und dann kam eigentlich ziemlich schnell raus, dass es zwar extrem gute Messen gibt, aber nicht für den Mittelstand und nicht für die Unternehmen, die jetzt nicht Tausende von Euros für einen Quadratmeter Messestand ausgeben wollen und die eigentlich sonst häufig im Windschatten der Großen segeln. Und wir bauen den Kleinen sozusagen die große Bühne. Das war unser Credo.
1: Also für dieses Jahr gibt es da natürlich nichts mehr, nehme ich mal an, dass man noch als Aussteller oder Teil dieser Messe dabei sein kann. Aber wenn ihr mögt, klickt einfach mal auf die Seite der Real Estate Arena. Da gibt es für nächstes Jahr schon mal so wie so Boxensysteme oder so. Erklär mal kurz euer Prinzip.
2: Also tatsächlich sind wir dieses Jahr ausverkauft. Es gibt nichts mehr. Macht auch so kurzfristig keinen Sinn mehr, weil Messe lebt eigentlich im Wesentlichen auch von der Vorbereitung, von der Einladung der Kunden und die Leute, die es werden sollen. Unser System ist

0: eigentlich recht einfach. Wir nehmen die Komplexität eines Messeauftritts zu uns und bieten den Kunden an, bucht bei uns einen fertigen Stand. Und das machen die zur Großzahl und das ist auch toll. Und so ist es für den Kunden sehr, sehr einfach, bei uns mitzumachen. Man unterschreibt eigentlich nur die Teilnahme und schon kann man mitmachen.
1: Und es sieht irre aus. Also ganz stylisch, ganz toll, sehr strukturiert, wie ich finde. Und es lohnt sich auf jeden Fall, dabei zu sein, ob als Kunde oder eben auch als Besucher. Deswegen, wir sprechen weiter über die Real Estate Arena am 10. und 11. Juni hier auf unserem Messegelände und in wie viele Hallen ihr mittlerweile einzieht oder eingezogen seid oder einziehen werdet, so muss man ja sagen. Das besprechen wir auch gleich. Also bleibt gern dran, gleich geht's weiter.
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1: Hartwig, 10. 11. Juni geht's los, die Real Estate Arena. Jetzt so kurz davor, seid ihr noch ordentlich am Rödeln? Steht alles? Glaubst du jetzt, dass sie am 10. eröffnen kann?
2: Ja, da bin ich total sicher. Wir werden am 9. schon im Schloss Herrenhausen zusammen mit einigen Sponsoren einen ganz tollen Eröffnungsabend erleben. Wir erwarten knapp 500 Gäste, haben auch da eine Warteliste. Und dann am 10. morgens wird es tatsächlich losgehen. Alles ist bereit. Wir wissen ja bei der Messe, die Zeit verliert man nicht am Ende von Projekten, sondern immer am Anfang. Und wir haben gut geplant und deswegen wissen wir, dass wir pünktlich um 9 Uhr die Türe werden öffnen können am 10. Juni.
1: Und es ist ja ein ganz besonderer Spirit. Ich war letztes Jahr auch schon dabei und man kann wirklich sagen, das ist schon jung und schon stylisch, aber es sind auch ganz, ganz, ja, wie soll man mal sagen, alteingesessene Immobilienhasen dabei. Also es ist ein Meeting der Branche, das ist eigentlich unglaublich. Seht ihr euch so ein bisschen auch als Netzwerkplattform?
2: Ja, absolut. Und das Interessante ist, dass wir aus unserem Konzept heraus eigentlich eine andere Mischung im Publikum haben. Es gibt viele Immobilien-Events in Deutschland, wo die Immobilienbranche sehr unter sich bleibt, weil wir aber vom Konzept her die Immobilie im 360-Grad-Denken, also von der Idee, von der Planung, von der Finanzierung über die Umsetzung bis hin zur Nutzung und auch zur Nachverwertung, wenn sie denn abgerissen werden soll, haben wir alle Unternehmen und alle Stakeholder, sagt man ja neudeutsch, alle Akteure mit an Bord. Und dadurch ist es bei uns jung und frisch und die Netzwerke sind nicht so etabliert. Man hat nicht so sehr das Klassenfahrtgefühl, sondern man hat das Gefühl, man fährt auch mit der Parallelklasse und stellt plötzlich fest, Mensch, da sind auch ganz spannende Kontakte, die mir tatsächlich in den Projekten weiterhelfen.
1: Was für ein schönes Bild. Die Parallelklasse kommt auch mit auf Klassenfahrt. Finde ich super. Stichwort Startups, PropTechs, wie sieht es da aus?
2: Wir haben ja von Anfang an schon bei der ersten Veranstaltung sehr stark auf die Startup-Branche gesetzt, weil die natürlich auch die Zukunft der Immobilienbranche beschreiben. So haben wir es tatsächlich geschafft, dass wir Europas größte Plattform für Startups sind. Insgesamt werden sich in diesem Jahr so 190 bis 200 bei uns beteiligen. Die sind nicht mit Messeständen vor Ort alle, einige davon aber. Die 200 treten an um den German PropTech Award, der und bei uns ist sozusagen die Ausscheidung, die Qualifikationsrunde. Und die pitchen hier tatsächlich vor Investoren und vor Experten aus der Branche und messen sich mit ihrem Geschäftsmodell gegen andere Startups.
1: Also eine richtig coole Sache. Das war letztes Jahr, glaube ich, ähnlich auf einer ganz großen Bühne in einer großen Halle. Dann gab es noch eine zweite Halle. Wie ist es dieses Jahr aufgeteilt?
2: Wir haben tatsächlich dieses Jahr wieder zwei Hallen. Wir sind in der Halle 4, da ist die große Ausstellung, also da sind die Messestände und da gibt es zwei, drei kleinere Bühnen. Und wir sind in der Halle 3, da belegen wir einen großen Teil der Halle mit unserem Konferenzzentrum. Das war der Wunsch der Besucherinnen und Besucher und auch der Aussteller, damit wir nicht so viel Lärm in der Halle 4 haben. Wenn man da große Bühnen hat, wo ernste Diskussionen stattfinden, ist es zum einen für die Aussteller sehr laut und zum anderen ist es auch auf der Bühne schwierig. Deswegen haben wir entzerrt. Jetzt ist auch die Halle tatsächlich randvoll. Von vorne bis hinten ist die Halle 4 jetzt ausgebucht.
1: Also Halle 3 und 4 am 10. und 11. Juni. Die Real Estate Arena. Klickt einfach mal auf die Seite. Guckt mal rein. Was ist das eigentlich genau? Was findet da statt? Und bleibt gern bei uns. Wir sprechen weiter über die Real Estate Arena.
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2: Mit Maike Meitsch. Guten Tag. Im Niedersächsischen Landtag hat heute der neue parlamentarische Untersuchungsausschuss zur Affäre um den korrupten Staatsanwalt aus Hannover seine Arbeit aufgenommen. Der Ausschuss soll die Abläufe in den Justizbehörden aufklären und unter anderem untersuchen, wer wann von den Korruptionsvorwürfen und den sogenannten Maulwurftätigkeiten des bereits verurteilten Juristen wusste. Im Fokus stehen etwa frühere Ermittlungen, Hinweise auf Fehlverhalten und die Frage, warum der Staatsanwalt trotz Warnungen nicht früher aus dem Dienst entfernt wurde. Die CDU, die den Ausschuss beantragt hat, will dabei auch den heutigen Verteidigungsminister und früheren niedersächsischen Innenminister Boris Pistorius befragen. In dessen Amtszeit fiel unter anderem eine Kokainrazzia im Hamburger Hafen, die mit dem Fall in Verbindung gebracht wird. SPD und Grüne haben dagegen Zweifel am Erkenntnisgewinn des Ausschusses und verweisen auf bereits bekannte Ergebnisse aus früheren Untersuchungen. Der Rufbus Sprinti in der Region Hannover feiert heute seinen 5. Geburtstag. Seit dem Start als Pilotprojekt hat sich das On-Demand-Angebot auf 12 Umlandkommunen ausgeweitet und ist inzwischen fester Bestandteil des Nahverkehrs. Nach Angaben der Betreiber wurden allein im Mai mehr als 175.000 Fahrten gebucht, so viele wie noch nie. Insgesamt haben seit dem Betriebsstart rund 85.000 Menschen den Sprinti genutzt und mehr als 4,5 Millionen Fahrten absolviert. Zur Flotte gehören inzwischen 130 Fahrzeuge, darunter auch zahlreiche Elektroautos.
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2: Die Zahl der Start-up-Neugründungen ist in Niedersachsen gestiegen. Nach Angaben des Bundesverbands Deutsche Start-ups wurden im vergangenen Jahr landesweit 168 neue Start-ups gegründet. Das sind 11% mehr als im Vorjahr. In der Region Hannover entstanden 46 neue Unternehmen, davon 35 in der Landeshauptstadt. Die Region setzt nun auf die geplante Tech Factory am Campus Garbsen und am Klinikum Nordstadt, um das Gründungsumfeld weiter zu stärken. Mit Beginn des neuen Monats ist in der Region Hannover jetzt wieder das Bewässerungsverbot in Kraft getreten. Es gilt zwischen 11 und 17 Uhr ab einer Temperatur von 27 Grad. In dieser Zeit dürfen land- und forstwirtschaftliche Flächen, aber auch Grünflächen, also Gärten und Parks, nicht mehr beregnet werden. Das gilt auch für Sportanlagen.
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2: 21 Grad messen wir in Wemerode, in Ricklingen und Pattensen. Das ist auch der Höchstwert für heute. Es bleibt freundlich mit einem Mix aus Sonne und Wolken. Morgen etwas wärmer, 25 Grad. Erst freundlich, dann ab morgen Nachmittag auch Regen und teilweise Gewitter möglich.
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2: A2, Hannover Richtung Dortmund, zwischen Bad Nenndorf und Lauenau 6 Kilometer Stau. Ansonsten alles frei, gute Fahrt.

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1: Hartwig, was würdest du sagen? Bei der Real Estate Arena, wie viel politischer Austausch steckt eigentlich in dieser Immobilienmesse?
2: Immobilie ist immer auch Politik. Das merken wir sehr stark, weil letztendlich ist der Bauantrag immer eine kommunale Entscheidung. Auch das neue Baugebiet für Wohnungsbau oder auch für Logistik ist am Ende des Tages immer eine kommunale Entscheidung. Dann geht man eine Stufe höher. Die Landesregierung setzt wichtige Rahmenbedingungen. Das werden wir auch in diesem Jahr hier wieder sehen. Und auch der Bund, aber der Bund zieht nur die groben Linien im Großen und Ganzen. Also der Bauturbo muss in Hannover oder in den Kommunen ankommen, auch wenn er in Berlin beschlossen wird. Und insofern ist der Austausch zwischen Immobilienbranche und Politik auf kommunaler und auf Landesebene von extrem großer Bedeutung. Wir haben hier mehrere Landesminister, die sich angekündigt haben und die sich die Real Estate Arena angucken. Unsere Veranstaltung wird eröffnet vom niedersächsischen Bauminister, von Grant-Hendrik Tonne. Billit Onay wird hier sein, auch die Oberbürgermeisterkandidatin Axel von der Uhr und Herr Karst werden sich hier auf der Messe umgucken, weil sie wissen, die Immobilienbranche ist eine wichtige Branche, ist eine Treiberbranche und das Thema Wohnungsbau beschäftigt natürlich alle in Hannover und darüber hinaus.
1: Wann hattest du das Gefühl, so, wir als Messe, als Real Estate Arena haben uns jetzt so richtig etabliert? Eigentlich war doch, es hat niemand danach geschrien und als sie dann da war, haben alle gesagt, geht nicht mehr ohne, oder?
2: Ja, das ist eine gute Frage. Wir hatten anfangs sehr viele Kritiker. Es gab viele Leute, die gesagt haben, dass das nichts wird, hier in Hannover so eine Plattform zu machen. Und trotzdem hat es funktioniert, weil alle dann doch irgendwie wollten. Der Kick, dass wir etwas geschaffen haben, was keiner erwartet hat, war eigentlich schon am zweiten Tag der ersten Veranstaltung 2022 da, als dann die Leute kamen und sagen, Mensch, ist das toll hier, das ist ja Wahnsinn, was hier gelungen ist. Und das hat sich so fortgesetzt und wir haben tatsächlich nach wie vor einen harten Kern, einen guten Kern von wirklich wichtigen Wegbegleitern. Das sind Branchenexperten, Unternehmen, die hier ständig mit an Bord sind, die uns auch immer wieder mit wichtigen Hinweisen helfen, wie wir die Veranstaltung weiterentwickeln können. Und mittlerweile gehört die Real Estate Arena weit, weit, weit über Hannover hinaus, auch weit über Niedersachsen hinaus in den Terminkalender bis hin von Stuttgart bis nach Cottbus sind also Unternehmen hier vertreten. Cottbus kommt mit einem Gemeinschaftsstand mit 6 Unternehmen hier nach Hannover. Die Wirtschaftsförderung aus Hamburg ist dabei. Wir haben viele Unternehmen aus NRW, auch aus Frankfurt und natürlich auch aus Berlin und München. Insofern hat dieser starke Kern Hannover etwas entwickelt, was weit, weit, weit über Hannover und Niedersachsen hinausgeht. Und ich glaube, das wird auch so weitergehen.
1: Also Fokus auf mittelständische Unternehmen und B- und C-Städte. Das ist Kern dieser Immobilienmesse, kann man eigentlich sagen. Der Real Estate Arena, klickt mal rein, bleibt gern dran. Gleich sprechen wir weiter über die Real Estate Arena am 10. und 11. Juni in Hannover.
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1: Hartwig, ihr habt für den 10. und 11. Juni für die Real Estate Arena wieder ein tolles Programm zusammengestellt. Auf was dürfen wir uns denn freuen?
2: Bei der Real Estate Arena haben wir ja so ein Motto, das heißt mutig, kontrovers, nah dran. Und wir versuchen alles auch zu bedienen. Und in diesem Jahr ist ein Schwerpunkt sicherlich die gesamte Sicherheitslage in Deutschland, Europa und der Welt. Wir haben mit Florence Gaub eine NATO-Expertin, die über Zuversicht in schwierigen Zeiten und Weltpolitik spricht. Spiegel-Bestseller-Autorin und gefragte Rednerin in vielen Talkshows, also Florence Gaub wird bei uns sein. Wir haben Oberst Armin Schaus bei uns auf der Bühne von der Bundeswehr, der den O-Plan Deutschland verantwortet. Also das ist der Plan, der zieht, wenn es dann richtig ernst wird und von dem wir alle hoffen, dass er nie kommen wird. Aber Armin Schaus wird der Immobilienbranche sagen, was dann auf die Immobilienbranche zukommt, weil dieser O-Plan Deutschland setzt vieles voraus, eben auch die Unterstützung der Immobilienbranche. Wir haben mit Katja Berlin eine eher politische Sprecherin auf der Bühne, die die Torten der Wahrheit gemacht hat. Zeitleser werden die Katja Berlin kennen. Das ist sehr humorvoll und auch mal aus einer anderen Perspektive gedacht. Und wir haben mit Jael Meyer eine junge Unternehmerin aus der Schweiz auf der Bühne, die reichweitenstärkste Influencerin auf LinkedIn, eine junge Unternehmerin, die den etablierten Unternehmen erklärt, warum es wichtig ist, auf junge Menschen zu setzen. Ganz beeindruckende Unternehmerin.
1: Ja, also man sieht allein schon an diesem kurzen Ausschnitt des Programms, wie themenübergreifend eigentlich diese Real Estate Arena auch arbeitet. Ne? Also eine ganz, ganz großartige Sache. Wer darf denn eigentlich alles zu Besuch kommen?
2: Also bei uns sind erstmal alle willkommen, aber es ist nichts für Privatmenschen. Es ist tatsächlich eine Businessmesse, eine reine Fachbesuchermesse. Man findet hier keine Dreizimmerwohnung, die man mieten möchte oder auch kein Einfamilienhaus, das man kaufen kann. Das ist nicht da. Es geht um die großen Immobilienprojekte und die großen Wohnungsunternehmen, Logistik, Hallenhersteller und solche Firmen. Zum Konferenzprogramm ist noch hinzuzufügen, dass wir natürlich alle wesentlichen Themen auch auf der Bühne haben. Sehr viel Experten und sehr viel Wissen auf der Bühne, wenn es um ganz konkrete Fragen der Immobilienbranche geht, was Finanzierungsproblematiken angeht, was Energieeffizienzen angeht und solche Sachen natürlich auch.
1: Also man hört auch tatsächlich, wenn jemand sich über die Real Estate Arena Gedanken gemacht hat und sie kennt, sie ist mutiger und nahbarer, also eigentlich ja, als alle anderen Messen in der Branche. Und genau das ist euer Credo. 10. und 11. geht es wieder los mit, wir haben es gehört, mit einem tollen Programm, Konferenzprogramm mit tollen Rednern und Leuten. Und mit ganz vielen Innovationen nehme ich mal an. Hartwig, ich danke dir erstmal ganz herzlich und wünsche euch eine tolle Messezeit.
2: Ja, ganz lieben Dank, dass ich hier sein durfte. Wir erwarten 450 Unternehmen und wir erwarten mehr als 8.500 Besucher. Das wird eine ganz tolle Show und wir freuen uns wahnsinnig drauf auf die letzten Meter jetzt.
1: Das kann ich mir vorstellen. Hartwig von SAS, Abteilungsleiter Neue Messe und Events bei der Deutschen Messe AG. Und wenn ihr mögt, klickt mal rein, Real Estate Arena. Findet ihr alles zum Thema.
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0: Der Rufbus Sprinti in der Region Hannover feiert heute seinen 5. Geburtstag und freut sich über neue Rekordbuchungszahlen. Ein Thema in den Hannover News um 12:30. Jetzt ist es 13 Uhr.
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2: Ich bin Katrin Müller. Für den Terroranschlag auf feiernde Menschen in Bielefeld vor rund einem Jahr ist der Attentäter zu lebenslanger Haft verurteilt worden. Das Düsseldorfer Oberlandesgericht sprach den 36-jährigen Syrer wegen vierfachen versuchten Mordes schuldig, stellte die besondere Schwere seiner Schuld fest und ordnete Sicherungsverwahrung an. Wegen seiner radikal-islamischen Gesinnung sei der Syrer nach wie vor gefährlich, sagte der vorsitzende Richter. Vor gut einem Jahr hatte der Mann laut Anklage nachts Feiernde vor einer Bar in Bielefeld angegriffen. Geht es um soziale Leistungen, gibt es häufig Streit über Ansprüche. Und dieser landet immer häufiger vor Gericht. Die Sozialgerichte in Deutschland verzeichneten nach Angaben des Deutschen Richterbunds im vergangenen Jahr mehr als 300.000 neue Fälle.
3: Die meisten neuen Verfahren gab es in NRW, gefolgt von Bayern und Baden-Württemberg. Egal ob Bürgergeld, Arbeitslosengeld, Elterngeld oder Pflegeversicherung, zwischen Betroffenen und den zuständigen Ämtern gehen die Meinungen über die zustehenden Leistungen mittlerweile häufig auseinander. Das wird wegen des Umstiegs auf die neue Grundsicherung nächsten Monat und all den angekündigten Reformen zum Sozialstaat sicherlich nicht besser, heißt es vom Richterbund. Tanja Wagner, Nachrichtenredaktion.
2: Würde eine Auswechslung des Kanzlers die Zustimmung für die Union erhöhen? Eine knappe Mehrheit der Deutschen glaubt das nicht. In einer Forsa-Umfrage für Stern und RTL sagten 53%, dass es der Union nicht helfen würde, wenn Merz das Amt des Bundeskanzlers aufgeben und jemand anderes aus der Union das Amt übernehmen würde. Rund 40% sind anderer Meinung. Zum Sport. Bevor die Fußballnationalmannschaft morgen zur WM in die USA reist, gibt es heute ein weiteres Testspiel gegen Finnland. Diesmal sollen die Spieler auf dem Platz stehen, die gestern beim 4:0-Sieg nicht oder nur kurz zum Einsatz gekommen sind. Und Frage an Thomas Thunfeld, was verspricht sich Bundestrainer Nagelsmann denn davon?
4: Ja, er will den Spielern, die gegen Finnland nicht gespielt haben, nochmal etwas ernsthaftere Spielpraxis geben, als wenn man nur untereinander spielt. Nagelsmann hatte ja gestern nur 4-mal gewechselt, also nicht so oft wie in Testspielen eigentlich möglich, hat also den Fokus doch eher aufs Einspielen gelegt, statt auf Durchwechseln. Naja, und da kam es ihm offenbar gelegen, dass die Finnen auch gesagt haben, okay, lasst uns das machen. Und es sind ja auch ein paar hundert Fans dabei auf dem DFB-Campus und für die ist das natürlich dann auch nochmal ein bisschen was anderes als ein Training.
2: Ja, vielen Dank an Thomas Thunfeld für die Einordnung. Morgen geht's für die DFB-Auswahl dann los. Die Mannschaft fliegt nach Chicago.
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0: 21 Grad und sonnig in der List in Laatzen und Langenhagen. Das ist auch der Höchstwert für heute. Es bleibt freundlich mit einem Mix aus Sonne und Wolken. Morgen dann etwas wärmer, 25 Grad. Erst freundlich, dann ab morgen Nachmittag auch Regen und teilweise Gewitter.
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0: A2, Hannover Richtung Dortmund, zwischen Wunsdorf, Kohlenfeld und Lauenau, 8 Kilometer Stau. Da wo es geht, eine gute Fahrt.
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1: Halb zwei gleich.
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3: Mit Maike Meitsch. Guten Tag. Im Niedersächsischen Landtag hat heute der neue parlamentarische Untersuchungsausschuss zur Affäre um den korrupten Staatsanwalt aus Hannover seine Arbeit aufgenommen. Der Ausschuss soll die Abläufe in den Justizbehörden aufklären und unter anderem untersuchen, wer wann von den Korruptionsvorwürfen und den sogenannten Maulwurftätigkeiten des bereits verurteilten Juristen wusste. Im Fokus stehen etwa frühere Ermittlungen, Hinweise auf Fehlverhalten und die Frage, warum der Staatsanwalt trotz Warnungen nicht früher aus dem Dienst entfernt wurde. Die CDU, die den Ausschuss beantragt hat, will dabei auch den heutigen Verteidigungsminister und früheren niedersächsischen Innenminister Boris Pistorius befragen. In dessen Amtszeit fiel unter anderem eine Kokainrazzia im Hamburger Hafen, die mit dem Fall in Verbindung gebracht wird. SPD und Grüne haben dagegen Zweifel am Erkenntnisgewinn des Ausschusses und verweisen auf bereits bekannte Ergebnisse aus früheren Untersuchungen. Der Rufbus Sprinti in der Region Hannover feiert heute seinen 5. Geburtstag. Seit dem Start als Pilotprojekt hat sich das On-Demand-Angebot auf 12 Umlandkommunen ausgeweitet und ist inzwischen fester Bestandteil des Nahverkehrs. Nach Angaben der Betreiber wurden allein im Mai mehr als 175.000 Fahrten gebucht, so viele wie noch nie. Insgesamt haben seit dem Betriebsstart rund 85.000 Menschen den Sprinti genutzt und mehr als 4,5 Millionen Fahrten absolviert. Zur Flotte gehören inzwischen 130 Fahrzeuge, darunter auch zahlreiche Elektroautos.
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3: Die Zahl der Start-up-Neugründungen ist in Niedersachsen gestiegen. Nach Angaben des Bundesverbands Deutsche Start-ups wurden im vergangenen Jahr landesweit 168 neue Start-ups gegründet. Das sind 11% mehr als im Vorjahr. In der Region Hannover entstanden 46 neue Unternehmen, davon 35 in der Landeshauptstadt. Die Region setzt nun auf die geplante Tech Factory am Campus Garbsen und am Klinikum Nordstadt, um das Gründungsumfeld weiter zu stärken. Mit Beginn des neuen Monats ist in der Region Hannover jetzt wieder das Bewässerungsverbot in Kraft getreten. Es gilt zwischen 11 und 17 Uhr ab einer Temperatur von 27 Grad. In dieser Zeit dürfen land- und forstwirtschaftliche Flächen, aber auch Grünflächen, also Gärten und Parks, nicht mehr beregnet werden. Das gilt auch für Sportanlagen.
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1: Meteorologischer Sommeranfang heute. Es ist tatsächlich ein bisschen kühler als am Wochenende. 21 Grad haben wir jetzt aktuell in Waldheim, in Schulenburg, in Mittelfeld. Dazu ein Sonne-Wolken-Mix. Heute erstmal noch ohne Schauer. Ab morgen sieht das dann deutlich unbeständiger aus. Morgen Abend sind auch Gewitter gemeldet. Wir gehen noch mal rauf auf 25 Grad in der Spitze, bleiben dann in den kommenden Tagen aber eher bei so rund 20 Grad.
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1: Gegenstände auf der A352 Hannover Nord Richtung Hannover West zwischen der Flughafenstraße und Engelbostel. Ein Kennzeichen auf der Fahrbahn. Und nach einem Unfall immer noch Stau auf der A2 Hannover Richtung Dortmund. Zwischen Wunstorf, Kohlenfeld und Lauenau steht ihr leider auf 8 Kilometern. Wenn sich die Lage da bessert, gebe ich euch natürlich sofort Bescheid. Jetzt gibt's einfach gute Musik um kurz nach halb zwei. Sophie B. Hawkins. Schönen Montag.

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0: Wie können die alle um die 30 sein und aussehen wie 16? Also ich glaube, in Sachen Skincare kann ich mir noch was abschauen von den BTS-Jungs. Und in Sachen K-Pop-Erfolg lässt sich das auch nicht so einfach nachmachen, was die 7 erreicht haben. Das hier ist die ganz neue Single Swim. Hört ihr gleich hier bei Radio Hannover. Noch vor den News um 14 Uhr.
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0: 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BTS. Swim.
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0: Neuer K-Pop von BTS zuerst gehört hier bei uns, 14 Uhr am Montag. Der niedersächsische Landesverband der AfD darf auch weiterhin vom Verfassungsschutz beobachtet werden. Einen Eilantrag dagegen hat das Verwaltungsgericht Hannover heute abgelehnt. Was die Entscheidung konkret bedeutet, dazu mehr bei uns in den nächsten Hannover News um 2:30 für euch.
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2: Ich bin Dirk Zeitler. Für den Terroranschlag auf feiernde Menschen in Bielefeld ist der Attentäter zu lebenslanger Haft verurteilt worden. Das Düsseldorfer Oberlandesgericht sprach den 36-jährigen Syrer wegen vierfachen versuchten Mordes schuldig und stellte die besondere Schwere seiner Schuld fest. Außerdem ordnete das Gericht Sicherungsverwahrung an.
3: Das Gericht verhängte damit die Höchststrafe und folgte dem Antrag der Bundesanwaltschaft. Die hält den Syrer wegen seiner radikal-islamischen Gesinnung weiter für gefährlich. Er hatte vor gut einem Jahr vor einer Bar in Bielefeld feiernde Menschen mit einem Messer angegriffen. Vier wurden lebensgefährlich verletzt. Der Täter soll bereits in Syrien jahrelang für die Terrormiliz IS tätig gewesen sein. 2023 kam er dann nach Deutschland. Hier sollen sich laut einem Gutachten seine psychischen Probleme noch verstärkt haben. Thomas Brock, Nachrichtenredaktion.
2: Der Beitragssatz für die Rentenversicherung könnte einer offiziellen Schätzung zufolge 2028 deutlich auf 19,9% steigen. Das wären 1,3 Prozentpunkte mehr als die 18,6% heute. Die tatsächliche Entwicklung hänge unter anderem von der geplanten Rentenreform der Koalition und der Wirtschaftsentwicklung ab, sagte ein Sprecher der Rentenversicherung. Wenn erkrankte Kinder betreut werden müssen, bleiben dafür laut einer Auswertung der allgemeinen Ortskrankenkassen nach wie vor meistens berufstätige Frauen zu Hause. Fast 3/4 der Kinderkrankentage im vergangenen Jahr nahmen weibliche Kassenmitglieder. Das ermittelte das Wissenschaftliche Institut der AOK nach eigenen versicherten Daten.
4: Hustensaft, Fieberzäpfchen und ein quengeliger kleiner Patient. In der Regel bleiben immer noch die Mütter daheim. Nur 27% der Kinderkrankentage fielen auf Männer. Besonders wenige Väter meldeten sich fürs Kind in Bayern krank. Die meisten waren es in Sachsen. Die AOK-Experten sehen darin ein Zeichen für die weiterhin ungleiche Verteilung der Care-Arbeit in Familien. Gesetzlich Versicherte können Krankengeld beantragen, wenn ihr Kind unter 12 Jahren krank ist und sie deshalb nicht zur Arbeit gehen. Die Krankenkasse übernimmt dann einen Großteil des Verdienstausfalls. Ursula Winkler, Nachrichtenredaktion.
2: Zum Sport. Deutschlands Fußballnationalmannschaft hat sich mit einem knappen Sieg von den Fans zur WM verabschiedet. In einem lockeren Trainingskick über 2x25 Minuten setzte sich die DFB-Auswahl gegen Finnland mit 1:0 durch. Ein Eigentor des Finnen, Doni Arifi vom Zweitligisten Spielvereinigung Greuther Fürth, brachte die Entscheidung.
0: Wettet, wer sich gestern erstmal ein Deutschland-Trikot gekauft hat.
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0: Ich glaube, wir können echt dankbar sein, dass wir heute von oben erstmal noch nicht nass werden. 21 Grad am Flughafen in Langenhagen, 21 Grad am Blauen See oder auch am Neuen Rathaus hier in der City. Dazu ein Sonne-Wolken-Mix, heute erstmal noch ohne Schauer. Ab morgen sieht das Ganze dann deutlich unbeständiger aus. Morgen Abend sind auch Gewitter gemeldet. Wir gehen nochmal rauf auf 25 Grad maximal. Bleiben die kommenden Tage dann aber eher so bei rund 20.
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0: Eine Sperrung auf der B6 Nienburg Richtung Hannover zwischen Lienzburg, Main-Kingsburg und dem Abzweig nach Schneren wegen eines Unfalls gesperrt. Und nach einem Unfall immer noch ordentlich Stau auf der A2 Hannover Richtung Dortmund. Zwischen Wunstorf, Kohlenfeld und Lauenau sind es nach wie vor 8 Kilometer.
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0: Da ist nichts Neues reingekommen heute Mittag. Wenn ihr was entdeckt, dann meldet euch doch gerne hier bei mir im Studio. Geht über Facebook Blitzer Hannover, geht auch über WhatsApp. Ich wünsche euch eine gute und sichere Fahrt mit uns.
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0: Mit Marisa Porti am Montag. Habt ihr auch so Kopfschmerzen gerade? Also durch die Gewitterluft, die Hannover ständig in so eine Sauna verwandelt, ist das richtig schrecklich, finde ich. Heute bleibt es ja erstmal noch trocken. Die kommenden Tage könnte es dann wieder scheppern. Deswegen genießen wir heute mal gemeinsam die Ruhe vor dem Sturm. Ich sende heute Nachmittag für euch. Wünsche euch natürlich erstmal einen schönen Wochenstart.

0: Über diesen Herrn sprechen wir heute Nachmittag auf jeden Fall auch noch. Ray Dalton tritt nämlich bei der Landesgartenschau in Bad Nenndorf auf. Ende des Monats, mehr dazu später. Ihr hört einfach gute Musik hier bei Radio Hannover und den Verkehrsservice. Die Lage auf der A2 verschlimmert sich gerade leider. In der Gegenrichtung jetzt auch schon Stau. Dortmund Richtung Hannover zwischen Wunstorf, Kohlenfeld und Garbsen. 4 Kilometer stockend gerade.
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2: Wir schauen auf die Börsendaten vom Montagmittag. Ein DAX, der leicht im Plus ist, bei rund 25.190 Pünktchen. Der Euro stagniert bei einem US-Dollar 16,46. Da steht die europäische Gemeinschaftswährung. Der Ölpreis klettert leicht und springt wieder über die Marke von 90 US-Dollar pro Barrel. Der Goldpreis gibt etwas ab, aber liegt noch immer knapp über der Marke von 4.500 US-Dollar für die Feinunze. Im Ranking vorne SAP, Infineon und die Commerzbank. Am Ende Rheinmetall, Hannover Rück und Bayer. Wir schauen da später nochmal drauf. Bis dahin.
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1: Kurz nach 2:30.
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3: Mit Kasper Weist. Guten Tag. Der niedersächsische Verfassungsschutz darf den Landesverband der AfD weiterhin beobachten. Einen Eilantrag der Partei auf Rechtsschutz lehnte das Verwaltungsgericht Hannover heute ab. Maike Meitsch berichtet.
4: Die Kammer sieht es als ausreichend belegt an, dass im Fall des AfD-Landesverbandes ein Personenzusammenschluss mit verfassungsfeindlichen Bestrebungen besteht. Konkret wolle der Verband unter anderem Geflüchteten und Menschen mit Migrationshintergrund geltende Menschenrechte aberkennen. Außerdem verwende die AfD Schlagworte wie Bevölkerungsaustausch oder Umvolkung, die auf eine rassistische Weltanschauung schließen ließen. Im Februar hatte der Verfassungsschutz den Landesverband der AfD zum sogenannten Beobachtungsobjekt von erheblicher Bedeutung hochgestuft. Dieser Schritt ermöglicht es der Behörde, nachrichtendienstliche Mittel gegen den Landesverband einsetzen zu dürfen. Die AfD kann gegen diese Entscheidung noch Beschwerde einlegen.
3: Auf dem Messegelände ist heute die Interschutz eröffnet worden. Die internationale Leitmesse für Brand- und Katastrophenschutz, Rettung und Sicherheit. Den Startschuss gab neben Oberbürgermeister Belit Onay und Niedersachsens Innenministerin Daniela Behrens auch Bundesinnenminister Alexander Dobrindt, der sich für die Leistung der vielen hauptamtlichen und ehrenamtlichen Einsatzkräfte im Rettungswesen bedankte. Onay hob vor Ort die internationale Bedeutung der Interschutz hervor.
5: Also es ist wirklich eine Weltleitmesse. Wird einem auch wirklich bewusst, wenn man hier auf der Messe unterwegs ist. Von daher freuen wir uns natürlich über viele, viele Menschen, die jetzt anlässlich der Interschutz nach Hannover kommen. Das freut uns als Messestadt. Das freut uns aber auch als Feuerwehrstadt, als Polizeistadt, als Stadt für die Blaulichtfamilie.
3: Im Mittelpunkt der Interschutz steht in diesem Jahr der Bevölkerungsschutz, unter anderem durch den Einsatz von KI-Technologie. Die Deutsche Messe AG hofft auf über 150.000 Besucher.
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3: Der Rufbus Sprinti in der Region Hannover feiert heute sein 5-jähriges Bestehen. Seit dem Start als Pilotprojekt hat sich das On-Demand-Angebot auf 12 Umlandkommunen ausgeweitet und ist inzwischen fester Bestandteil des Nahverkehrs. Nach Angaben der Betreiber wurden allein im Mai mehr als 175.000 Fahrten gebucht. So viele wie noch nie. Insgesamt haben seit dem Betriebsstart rund 85.000 Menschen den Sprinti genutzt. In Langenhagen ist heute Morgen ein Rollerfahrer bei einem Zusammenstoß mit einem Auto schwer verletzt worden. Nach Angaben der Polizei fuhr der 39-Jährige an der Ecke Walsroder Straße-Botfelder Straße in einen Pkw, als dieser sich gerade in Bewegung setzen wollte. Die Unfallursache ist bisher noch nicht bekannt. Der Verkehrsunfalldienst bittet Zeugen um Hinweise. Im Kulturzentrum Pavillon hat heute das inklusive Theaterfestival Klatschmohn begonnen. Noch bis Mittwoch sind Theater-, Tanz- und Musikperformances von mehr als 20 Gruppen zu sehen. Unter dem Motto »Wir haben was zu sagen« stehen Menschen aus Schulen, Fördereinrichtungen und inklusiven Initiativen auf der Bühne. Das Festival findet in diesem Jahr zum 27. Mal statt.
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1: Ausgerechnet mit dem Start in den Juni sieht es eher bescheiden aus mit dem Sommerwetter diese Woche, aber der Sommer ist zum Glück ja noch lang. Heute ist es noch relativ freundlich. 21 Grad am Alten Rathaus, an der Anderter Schleuse, 21 Grad auch in Stöcken bei VWM zum Beispiel. Es bleibt ein Sonne-Wolken-Mix. Heute erstmal ohne Schauer, so wie es aussieht, ab morgen dann wirklich unbeständiger. Wir haben morgen Abend auch wieder eine Gewitterwarnung für die Region. Gehen bei den Temperaturen nochmal rauf auf 25 Grad morgen maximal, bleiben dann in den kommenden Tagen eher so bei rund 20 Grad, also so wie heute.
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1: Fahrspur gesperrt auf der B6 Nienburg Richtung Hannover zwischen Lienzburg, Mainkingsburg und dem Abzweig nach Schneeren. Der rechte Fahrstreifen dicht wegen einer Unfallaufnahme. Und nach einem Unfall auf der A2 vorhin jetzt immer noch Stau. Hannover Richtung Dortmund einmal zwischen Wunstorf, Kohlenfeld und Lauenau sind das sogar 8 Kilometer. Da passiert leider nichts aktuell. Das wird noch nicht besser. Und auch in der Gegenrichtung staut es sich schon Dortmund Richtung Hannover. Zwischen Wunstorf, Kohlenfeld und Garbsen zu viel los. 4 Kilometer stockend hier. Sollte sich was verbessern, hört ihr es natürlich als erstes hier bei uns. Ich wünsche euch eine gute und sichere Fahrt mit Electronic. Kurz nach 3:30.

0: Viertel vor drei am Montag. Grüße gehen raus an Radio Hannover-Hörerin Susanne, die gerade geschrieben hat über WhatsApp, um einen Blitzer durchzugeben. Ist ein Blitzer in Höfer, Altener Straße, grauer Caddy, blitzt von beiden Seiten. So, mit dieser Info euch eine gute und sichere Fahrt. Gleich gibt's Synthie-Pop aus den 80s, Tears for Fears. Jetzt erstmal Kollege Theo Wurt.
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2: Bissigen Humor und höllisches Tempo soll man erleben in der neuen Krimikomödie Le Million, ab durch die Mitte. Donnerstag kommt der Film als deutsche Version in die Kinos. Im Kino am Raschplatz, da seht ihr ihn am Abend im französischen Original mit Untertiteln. Der Plot: Stan soll befördert werden, aber sein Vorgesetzter, ein Despot von einem Chef, wählt dann doch den Rivalkollegen, woraufhin Stan eine folgenreiche Übersprungshandlung begeht, sage ich mal. Ein Stück von Christian Clavier, aus dessen Feder schon Monsieur Claude stammt, kann also nur gut werden. Filmbeginn ist um 20.30 Uhr. Dann kommen Friendship Commanders aus Nashville heute mit ihrer Musik ins Heinz.

0: Melodic Sludge nennt sich dieses Subgenre des Doom Metal. Wer es härter mag, die Vorband Stargo macht wiederum Stoner Rock, ein Nordstadt-Braut-Event ab 20 Uhr bei Scheheinz. Und dann gäb's noch ganz montagsgerecht das Early Clubbing heute. Minimal Techno in der Orangerie Herrenhausen. Eintritt 12 Euro, ermäßigt die Hälfte, flexibel besuchbar zwischen 18 und 22 Uhr, also hochgradig frühaufsteherfreundlich.
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0: Das sind doch gute Nachrichten. Hier bei Radio Hannover von der A2 Hannover Richtung Dortmund. Unfallstelle zwischen Wunstorf, Kohlenfeld und Lauenau geräumt. Stau sollte sich auch demnächst auflösen. Ich halte euch auf dem Laufenden, wünsche euch eine gute und sichere Fahrt mit einfach guter Musik hier bei uns. Genauer gesagt habe ich gleich Indie Rock mit internationalem Durchbruchspotenzial für euch. Direkt für die Debütsingle des Trios gab es schon über 7 Millionen Streams. Das ist der Song Self-Aware von Tampa City. Hört ihr gleich hier bei uns, noch vor den News um 15 Uhr.
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0: Neuer Indie-Rock aus Israel. Als erstes hier bei uns gehört Self-Aware war das von Temper City. 15 Uhr gleich am Montag. Und der neue Sportgeschäftsführer von Hannover 96, Jonas Bold, hat heute seinen Dienst angetreten, erste Pläne vorgestellt. Als Ziel hat er formuliert, den Aufstieg von 96 in die erste Liga. Mehr dazu bei uns in den Hannover News. Gleich das nächste Mal für euch um 3:30 hier bei uns.
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2: Ich bin Dirk Zeitler. Der Tankrabatte und gesunkene Rohölpreise haben die Autofahrer im Mai beim Spritkauf deutlich entlastet. Nach dem teuersten Tankmonat April waren die Kraftstoffe wieder günstiger zu haben. Das zeigt eine Bilanz des Automobilclubs ADAC für den Monat Mai. Berechnungen der Monopolkommission und des IFO-Instituts für Wirtschaftsforschung zeigen zudem, inzwischen wird die Steuersenkung, die 2 Monate lang gilt, zumindest bei den Benzinsorten E5 und E10 vollständig weitergegeben. Für den Terroranschlag auf feiernde Menschen in Bielefeld ist der Attentäter zu lebenslanger Haft verurteilt worden. Das Düsseldorfer Oberlandesgericht sprach den 36-jährigen Syrer wegen vierfachen versuchten Mordes schuldig, stellte die besondere Schwere seiner Schuld fest und ordnete Sicherungsverwahrung an.
3: Das Gericht verhängte damit die Höchststrafe und folgte dem Antrag der Bundesanwaltschaft. Die hält den Syrer wegen seiner radikal-islamischen Gesinnung weiter für gefährlich. Er hatte vor gut einem Jahr vor einer Bar in Bielefeld feiernde Menschen mit einem Messer angegriffen. 4 wurden lebensgefährlich verletzt. Der Täter soll bereits in Syrien jahrelang für die Terrormiliz IS tätig gewesen sein. 2023 kam er dann nach Deutschland. Hier sollen sich laut einem Gutachten seine psychischen Probleme noch verstärkt haben. Thomas Brock, Nachrichtenredaktion.
2: Geht es um soziale Leistungen, gibt es häufig Streit über Ansprüche. Und dieser landet immer häufiger vor Gericht. Die Sozialgerichte in Deutschland verzeichneten nach Angaben des Deutschen Richterbundes im vergangenen Jahr mehr als 300.000 neue Fälle.
4: Die meisten neuen Verfahren gab es in NRW, gefolgt von Bayern und Baden-Württemberg. Egal ob Bürgergeld, Arbeitslosengeld, Elterngeld oder Pflegeversicherung. Zwischen Betroffenen und den zuständigen Ämtern gehen die Meinungen über die zustehenden Leistungen mittlerweile häufig auseinander. Das wird wegen des Umstiegs auf die neue Grundsicherung nächsten Monat und all den angekündigten Reformen zum Sozialstaat sicherlich nicht besser, heißt es vom Richterbund. Nötig sei deshalb mehr Personal an den Gerichten. Tanja Wagner, Nachrichtenredaktion.
2: Zum Sport. Deutschlands Fußballnationalmannschaft hat sich mit einem knappen Sieg von den Fans zur WM verabschiedet. In einem lockeren Trainingskick über 2x25 Minuten setzte sich die DFB-Auswahl gegen Finnland mit 1:0 durch.
0: Und jetzt ratet mal, wer sich gestern noch ein Trikot bestellt hat.
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0: Hoffen wir mal, dass sich das spätestens zum Public Viewing für die WM, für das erste Deutschland-Spiel dann ein bisschen eingependelt hat mit dem Wetter. Denn das macht meinen Lauf- und Reitplänen erstmal einen Strich durch die Rechnung. Diese Woche, so wie es aussieht, heute erstmal noch trockener, 21 Grad. Am Hohen Ufer, am Zoo in Hannover oder im Großen Garten in Herrenhausen auch 21. Es ist und bleibt ein Sonne-Wolken-Mix. Heute erstmal noch ohne Schauer. Ab morgen sieht das Ganze dann deutlich unbeständiger aus. Morgen Abend sind auch wieder Gewitter gemeldet. Wir gehen maximal noch mal rauf auf 25 Grad, bleiben dann die kommenden Tage aber eher wieder bei rund 20.
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0: Nach einem Unfall Fahrspur gesperrt auf der B6 Nienburg Richtung Hannover zwischen Lienzburg, Main-Kingsburg und dem Abzweig nach Schneeren. Bitte aufpassen, ansonsten habt ihr soweit freie Fahrt.
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0: Mit Marisa Porti am Montag. Hier treffen sich Menschen aus aller Welt, die Leben retten, Katastrophen verhindern und im Notfall für andere da sind, für uns nämlich. Wir haben auf dem Messegelände seit heute die Messe der Helden, die Interschutz, Weltleitmesse für Feuerwehr, Rettungswesen und Bevölkerungsschutz. Radio Hannover ist mit dem mobilen Studio mittendrin und da schalten wir gleich mal rüber.

0: Viertel nach drei am Montag. Schönen Wochenstart euch. Wir haben auf dem Messegelände seit heute die Messe der Helden, kann man sagen. Die Interschutz, Weltleitmesse für Feuerwehr, Rettungswesen und Bevölkerungsschutz. Hier treffen sich jetzt eine Woche lang Menschen aus aller Welt, die Leben retten, die Katastrophen verhindern und im Notfall eben für uns da sind. Wir von Radio Hannover, wir sind auch vor Ort, stehen mit unserem mobilen Studio quasi mittendrin. Und das schalten wir jetzt mal rüber zum Messegelände, zum Kollegen Till Uhlich, der die Eröffnung heute Morgen mitgemacht hat.
1: Na, zunächst mal muss ich sagen, das ist ja auch meine allererste Interschutz, auf der ich mit dabei bin. Und ich gebe offen zu, ich war schon überrascht oder bin es, was am ersten Tag hier so los ist. Ist ja eine Rekord-Interschutz, diese 2026er Ausgabe. 118.000 Quadratmeter Fläche, mehr als 1.700 Ausstellerinnen und Aussteller. Das hat so in dieser Größenordnung noch nie gegeben. Und es gibt ja traditionell, wenn Messen beginnen, immer diesen Rundgang, wo dann auch die Politikprominenz mit dabei ist. Alexander Dobrindt, der Bundesinnenminister, war da. Niedersachsens Innenministerin Daniela Behrens, genauso wie Belén Onay, der Oberbürgermeister von Hannover. Und alle haben gesagt, dass so viele mit dabei sind in diesen Zeiten, wo ja Sicherheit und Bevölkerungsschutz zwei der Kernthemen immer wichtiger werden. Ein sehr, sehr gutes und richtiges Zeichen, dass diese Messe in diesem Jahr Rekord schreibt.
0: Natürlich auch was Naturkatastrophen angeht. Inwieweit konntest du dich denn heute unter den zahlreichen Ausstellern schon so ein bisschen umschauen?
1: Ich muss sagen, so richtig dazu gekommen, mich auf die Pirsch zu begeben und dieses Gelände und all das, was so geboten wird, zu erkunden, bin ich noch gar nicht, war viel unterwegs, eben mit diesem beschriebenen Rundgang. Aber es soll viele, viele innovative neue Technologien geben. Zum Beispiel, da spielt ja auch so ein bisschen das Thema künstliche Intelligenz eine Rolle, einen Löschroboter, der ist wohl in Paris, in Notre Dame, schon mal zum Einsatz gekommen und galt da so ein bisschen als kleiner Held. Was gibt's Besseres, als wenn ein Feuer brennt und man die Gesundheit von Menschen nicht mehr gefährdet? Muss, weil ein Roboter löschen kann. Den werde ich mir definitiv mal aus der Nähe anschauen. Außerdem habe ich ein wunderschönes altes Feuerwehrfahrzeug gesehen von 1945. Gut, ob das heute den technischen Anforderungen gerecht würde, lassen wir mal dahingestellt. Aber hübsch aussehen tut es auf jeden Fall. Naja, und es wird viele, viele Geschichten mehr geben. Da werden wir versuchen, die ein oder andere für euch auszugraben und euch so ein bisschen näher zu bringen.
0: Demnächst also hübsche Bilder von Feuerwehrautos bei Till auf dem Handy. Ich bin gespannt, was du die kommenden Tage noch so berichtest. Radio Hannover ist mit dem mobilen Studio auf der Interschutz vertreten. Die Weltleitmesse für Katastrophenschutz und Rettungsdienste. Noch bis diesen Samstag hier bei uns in Hannover.

0: Eine echt theatralische Ballade von Holly Humberstone. Einfach gute Musik zum Wochenstart hier bei Radio Hannover. Und ich habe gute Nachrichten für alle von euch, die auf der B6 unterwegs sind, im Auto sitzen. Nienburg Richtung Hannover zwischen Lienzburg, Main-Kingsburg und dem Abzweig nach Schneeren. Alle Fahrstreifen wieder auf, Unfallstelle geräumt. Gute und sichere Fahrt wünsche ich euch. Gleich mit Synthie-Pop aus den frühen 80s. Kim Wilde gibt's mit Cambodia. Unser Classic hier diese Stunde noch vor den Hannover News um 3:30.
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0: 15:30 Uhr.
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2: Mit Kasper Weist. Guten Tag. Der niedersächsische Verfassungsschutz darf den Landesverband der AfD weiterhin beobachten. Einen Eilantrag der Partei auf Rechtsschutz lehnte das Verwaltungsgericht Hannover heute ab. Maike Meitsch berichtet.
3: Die Kammer sieht es als ausreichend belegt an, dass im Fall des AfD-Landesverbandes ein Personenzusammenschluss mit verfassungsfeindlichen Bestrebungen besteht. Konkret wolle der Verband unter anderem Geflüchteten und Menschen mit Migrationshintergrund geltende Menschenrechte aberkennen. Außerdem verwende die AfD Schlagworte wie Bevölkerungsaustausch oder Umvolkung, die auf eine rassistische Weltanschauung schließen ließen. Im Februar hatte der Verfassungsschutz den Landesverband der AfD zum sogenannten Beobachtungsobjekt von erheblicher Bedeutung hochgestuft. Dieser Schritt ermöglicht es der Behörde, nachrichtendienstliche Mittel gegen den Landesverband einsetzen zu dürfen. Die AfD kann gegen diese Entscheidung noch Beschwerde einlegen.
2: Hannover 96 hat einen neuen Sportchef, Jonas Bolt. Der 44-Jährige hat heute in der Heinz-von-Heiden-Arena seinen Dienst als Geschäftsführer Sport angetreten. Zukünftig verantwortet Bolt die Lizenzmannschaft sowie die 96-Akademie. Bis 2024 war der Manager im Sportverband beim Hamburger SV tätig. Ein Wiederaufstieg gelang der Mannschaft aber erst nach seinem Weggang. In Hannover will Bolt den Aufstieg in die erste Liga selbst erleben.
4: Die Geduld, die habe ich auf jeden Fall. Und dann wird sich eben zeigen, wie schnell kann man das entwickeln. Und also man kann jetzt nicht versprechen, wann wir aufsteigen. Aber ich kann auf jeden Fall versprechen, dass das die Ambition sein wird. Und dass ich dieses Mal dann auch so lange bleibe, bis es klappt.
2: Am bisherigen Trainer Christian Tietz hält Bolt fest. Gemeinsam mit ihm und Sportdirektor Ralf Becker wolle er jetzt die Weichen für die sportliche Zukunft von Hannover 96 stellen.
1: Und jetzt noch mehr Kurzmeldungen für die ganze Region Hannover.
2: Der Rufbus Sprinti in der Region Hannover feiert heute sein 5-jähriges Bestehen. Seit dem Start als Pilotprojekt hat sich das On-Demand-Angebot auf 12 Umlandkommunen ausgeweitet und ist inzwischen fester Bestandteil des Nahverkehrs. Nach Angaben der Betreiber wurden allein im Mai mehr als 175.000 Fahrten gebucht. So viele wie noch nie. Insgesamt haben seit dem Betriebsstart rund 85.000 Menschen den Sprinti genutzt. In Langenhagen ist heute Morgen ein Rollerfahrer bei einem Zusammenstoß mit einem Auto schwer verletzt worden. Nach Angaben der Polizei fuhr der 39-Jährige an der Ecke Walsroder Straße-Botfelder Straße in einen Pkw, als dieser sich gerade in Bewegung setzen wollte. Die Unfallursache ist bisher noch nicht bekannt. Der Verkehrsunfalldienst bittet Zeugen um Hinweise. Im Kulturzentrum Pavillon hat heute das inklusive Theaterfestival Klatschmohn begonnen. Noch bis Mittwoch sind Theater-, Tanz- und Musikperformances von mehr als 20 Gruppen zu sehen. Unter dem Motto »Wir haben was zu sagen« stehen Menschen aus Schulen, Fördereinrichtungen und inklusiven Initiativen auf der Bühne. Das Festival findet in diesem Jahr zum 27. Mal statt.
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5: Meteorologischer Sommeranfang heute. Es ist tatsächlich aber ein bisschen kühler als am Wochenende. Wir haben 21 Grad in Düren am Leinewehr, im Maschpark 21 Grad, auch in Linden zum Beispiel. Bis heute Abend ist das ein Sonne-Wolken-Mix. Hier und da sind auch ein paar mehr Wolken mit dabei, dann sehen wir erstmal keinen blauen Himmel. Aber die Sonne ist nicht komplett verschwunden, die zeigt sich heute noch. Wir kommen auch heute erstmal ohne Schauer durch. Ab morgen sieht das Ganze dann deutlich wechselhafter aus. Wir haben für die Region Hannover auch morgen Abend wieder eine Gewitterwarnung. 25 Grad in der Spitze. Die kommenden Tage bleiben wir dann so bei um die 20.
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5: Gegenstände auf der A7, Hannover Richtung Hamburg, zwischen dem Kreuz Hannover-Kirchhorst und Alt-Warmbüchen liegen Fahrzeugteile auf der Fahrbahn. Das war es aber auch schon um kurz nach 3:30, was Verkehrsmeldungen angeht. Gute und sichere Fahrt euch mit Alex Warren.

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0: Das Äquivalent zu Deutschland sucht den Superstar. Radio Hannover hier mit neuer Musik für euch zum Wochenstart. Er ist bei America's Got Talent bis ins Halbfinale gekommen. Habt ihr Lust auf neue Musik aus Kanada?
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0: Es hat sich angefühlt wie Therapie, dieses Album zu schreiben, hat er verraten. Newcomer Alex Samson bringt diesen Freitag seine Debüt-EP raus. Misery, gerade gehört, einer der neuen Songs, die mit drauf sind. Schönen Wochenstart euch.
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0: kurz vor vier am Montag. Radio Hannover ist hier mit guten Nachrichten von der A7. Hannover Richtung Hamburg zwischen dem Kreuz Hannover-Kirchhorst und Altwarmbüchen. Keine Fahrzeugteile mehr auf der Straße. Generell habt ihr gerade freie Fahrt. Gleich mit einfach guter Musik von Alanis Morissette's Ironic. Noch vor den News um 16 Uhr hier bei uns.
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0: Wir begleiten euch mit einfach guter Musik durch den Montag, 16 Uhr gleich. Der niedersächsische Landesverband der AfD darf auch weiterhin vom Verfassungsschutz beobachtet werden. Einen Eilantrag dagegen hat das Verwaltungsgericht Hannover heute abgelehnt. Was die Entscheidung jetzt konkret bedeutet, das hört ihr bei uns in den nächsten Hannover News um 16:30 gleich.
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2: Ich bin Dirk Zeitler. Der Tankrabatt scheint inzwischen zu wirken. Tanken hat im Mai deutlich weniger wehgetan als noch im April. Laut ADAC kostete ein Liter Super E10 im Schnitt rund 13 Cent weniger. Diesel war sogar etwa 27 Cent günstiger.
3: Nach dem eher holprigen Start kommt die Steuersenkung inzwischen wohl komplett bei den Autofahrern an. Das zeigen Auswertungen des IFO-Instituts und der Monopolkommission. Vor allem bei Benzin lässt sich die Entlastung inzwischen klar an den Preisen ablesen. Geholfen haben dabei auch die zuletzt niedrigeren Rohölpreise. Und das wirkt sich nicht nur an der Zapfsäule aus. Die niedrigeren Spritpreise haben zuletzt auch den Anstieg der Verbraucherpreise, also der Inflation, etwas gebremst. Zoe Tassovali, Nachrichtenredaktion.
2: Der nordrhein-westfälische Ministerpräsident Wüst hat alle Spekulationen über einen möglichen Kanzlertausch erneut zurückgewiesen. Bei einer CDU-Tagung im Sauerland, an der auch Friedrich Merz teilnahm, sicherte Wüst dem Kanzler seine volle Unterstützung zu.
4: Das Treffen in Meschede war schon lange geplant. Eigentlich eher unspektakulär wurde nun, nach den Medienberichten über angebliche Gedankenspiele in der Union, den Kanzler Merz durch Wüst zu ersetzen, genau hingeschaut und gehört. Neue Nahrung bekamen die Spekulationen aber nicht. Wüst sagte nochmal, dass das Ganze Quatsch sei und dass Merz die aktuell großen Herausforderungen entschlossen anpacke. Im Gegenzug lobte Merz die Arbeit von Wüst in NRW. Thomas Borg, Nachrichtenredaktion.
2: Für den Terroranschlag auf feiernde Menschen in Bielefeld ist der Attentäter zu lebenslanger Haft verurteilt worden. Das Düsseldorfer Oberlandesgericht sprach den 36-jährigen Syrer wegen vierfachen versuchten Mordes schuldig, stellte die besondere Schwere seiner Schuld fest und ordnete Sicherungsverwahrung an. Der Mann sei nach wie vor gefährlich, sagte der vorsitzende Richter. Vor gut einem Jahr hatte der Syrer laut Anklage nachts Feiernde vor einer Bar angegriffen. Die verurteilte Rechtsextremistin Maria Svenja Liebig soll von Tschechien nach Deutschland ausgeliefert werden. Das hat das Landgericht im tschechischen Pilsen angeordnet. Liebig kann gegen die Entscheidung Beschwerde einreichen. Die Entscheidung ist damit noch nicht rechtskräftig.
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0: Ich glaube, wir können heute echt dankbar sein, dass wir heute von oben erstmal noch nicht nass werden. 21 Grad messe ich aktuell am Anzeigerhochhaus hier nebenan am Steintor. 21 Grad am Contiwerk oder auch an der Galopprennbahn in Langenhagen jetzt gerade. Zum Nachmittag bleibt es schön freundlich. Ein Mix aus Sonne und Wolken bis heute Abend. Regenwahrscheinlichkeit heute nur so 10-20%. Da wird wahrscheinlich nichts mehr runterkommen. Spätestens morgen ändert sich das dann deutlich. Wechselhafter in der Region. Morgen Abend ist auch eine erneute Gewitterwarnung für die gesamte Region rausgegeben worden. Wir gehen morgen bei den Temperaturen noch mal rauf auf 25 Grad maximal. Die kommenden Tage dann eher wieder ein Ticken kühler, so wie heute.
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0: Stau auf der B443, Sehende Richtung Pattensen, zwischen Laatzen der Erich-Panitz-Straße und Koldingen, 2 Kilometer Stau.
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0: Susanne hat ja vorhin geschrieben, einen grauen Blitzer-Caddy in Höver gesehen. Altener Straße blitzt in beiden Richtungen. Danke fürs Bescheid geben. Seht ihr auch noch was? Schreibt mir gerne, wie Sie über WhatsApp oder über unsere Facebook-Seite Blitzer Hannover und dann gebe ich das natürlich sofort weiter.
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0: Mit Marisa Porti am Montag. Mit Gospel fing alles mal an als kleiner Pöks damals. 2013 dann hatte er seinen Durchbruch zusammen mit Rapper Macklemore. Im Juli will er seine deutschen Fans bei der Landesgartenschau in Bad Nenndorf glücklich machen. Soul-Pop-Sänger Ray Dalton kommt hier zu uns nach Niedersachsen. Und mit uns bei Radio Hannover kommt ihr an kostenlose Karten. Mehr dazu gleich.

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Sein großes Vorbild Amy Winehouse. Seine ersten Erfahrungen in der Musik waren im Gospelchor. Ihr hört Radio Hannover am Montag und habt mit uns die Möglichkeit, eine der großen Stimmen im Soul-Pop live zu erleben. Auf der Landesgartenschau ist Ray Dalton am Start, Ende Juli bekannt geworden. 2013 mit diesem Macklemore-Feature.

Ah, das ist meine Teenie-Zeit gewesen damals. Richtig tolle Single, aber man muss natürlich sagen, seit 2013 sind einige sehr bekannte Solo-Songs auch entstanden. Baby's been a long, long time. Aus unserem Radioprogramm kennt ihr unter anderem diesen hier. 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

0: Radio Hannover ist wirklich mittendrin mit unserem mobilen Studio. Heute ist hier in Hannover die Leitmesse Interschutz eröffnet worden. Zum Auftakt hat Oberbürgermeister Belet Onay die internationale Bedeutung der Messe hervorgehoben und sich über das große fachliche Interesse gefreut. Details bei uns in den Hannover News gleich um 4:30 für euch.
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3: Mit Kasper Weist. Guten Tag. Der niedersächsische Verfassungsschutz darf den Landesverband der AfD weiterhin beobachten. Einen Eilantrag der Partei auf Rechtsschutz lehnte das Verwaltungsgericht Hannover heute ab. Maike Meitsch berichtet.
4: Die Kammer sieht es als ausreichend belegt an, dass im Fall des AfD-Landesverbandes ein Personenzusammenschluss mit verfassungsfeindlichen Bestrebungen besteht. Konkret wolle der Verband unter anderem Geflüchteten und Menschen mit Migrationshintergrund geltende Menschenrechte aberkennen. Außerdem verwende die AfD Schlagworte wie Bevölkerungsaustausch oder Umvolkung, die auf eine rassistische Weltanschauung schließen ließen. Im Februar hatte der Verfassungsschutz den Landesverband der AfD zum sogenannten Beobachtungsobjekt von erheblicher Bedeutung hochgestuft. Dieser Schritt ermöglicht es der Behörde, nachrichtendienstliche Mittel gegen den Landesverband einsetzen zu dürfen. Die AfD kann gegen diese Entscheidung noch Beschwerde einlegen.
3: Auf dem Messegelände ist heute die Interschutz eröffnet worden, die internationale Leitmesse für Brand- und Katastrophenschutz, Rettung und Sicherheit. Den Startschuss gab neben Oberbürgermeister Belic Onay und Niedersachsens Innenministerin Daniela Behrens auch Bundesinnenminister Alexander Dobrindt, der sich für die Leistung der vielen hauptamtlichen und ehrenamtlichen Helfer im Rettungswesen bedankte. Onay hob vor Ort die internationale Bedeutung der Interschutz hervor.
5: Also es ist wirklich eine Weltleitmesse. Das wird einem auch wirklich bewusst, wenn man hier auf der Messe unterwegs ist. Von daher freuen wir uns natürlich über viele, viele Menschen, die jetzt anlässlich der Interschutz nach Hannover kommen. Das freut uns als Messestadt. Das freut uns aber auch als Feuerwehrstadt, als Polizeistadt, als Stadt für die Blaulichtfamilie. Ich werde selber mir noch ein paar Eindrücke verschaffen, freue mich aber, wenn vor allem viele, viele Menschen aus der Fachebene natürlich hier sich vernetzen, das nutzen, um die Innovationen kennenzulernen. Dafür ist diese Messe da.
3: Im Mittelpunkt der Interschutz steht in diesem Jahr der Bevölkerungsschutz, unter anderem durch den Einsatz von KI-Technologie. Die Deutsche Messe AG hofft auf über 150.000 Besucher.
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3: Nach dem Hackerangriff auf einen niedersächsischen Gesundheitsdienstleister sind Patientendaten offenbar im Darknet gelandet. Das teilte das niedersächsische Gesundheitsministerium mit. Nach Angaben von Gesundheitsminister Andreas Philippi ist das Ausmaß der veröffentlichten Daten aktuell noch nicht klar. Anfang Mai war bekannt geworden, dass eine Gruppierung Daten der Arbeitsgemeinschaft Wirtschaftlichkeitsprüfung Niedersachsen abgegriffen hatte. Der Verein ist eine Schnittstelle für das niedersächsische Gesundheitssystem. In Langenhagen ist heute Morgen ein Rollerfahrer bei einem Zusammenstoß mit einem Auto schwer verletzt worden. Nach Angaben der Polizei fuhr der 39-Jährige an der Ecke Walsroder Straße-Botfelder Straße in einen PKW, als dieser sich gerade in Bewegung setzen wollte. Die Unfallursache ist bisher noch nicht bekannt. Der Verkehrsunfalldienst bittet Zeugen um Hinweise. Um Schülerinnen und Schüler auf medizinische Notfälle vorzubereiten, ruft das niedersächsische Kultusministerium Schulen ab heute wieder zu Aktionswochen zum Thema Wiederbelebung auf. Bis Ende Juni sind Workshops, Projekttage und Sportveranstaltungen geplant, die Notfallwissen an Schülerinnen und Schüler vermitteln. Das Land unterstützt die Aktionen mit Infomaterialien für verschiedene Altersstufen.
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1: Ausgerechnet mit dem Start in den Juni sieht's eher bescheiden aus mit dem Sommerwetter, aber zum Glück ist der Sommer ja noch lang. Wir haben aktuell nach wie vor 21 Grad an der Markthalle, am Maschsee in Hannover 21 Grad, in Lahe am Stadtfriedhof unter anderem. Heute ja noch recht freundlich mit einem Sonne-Wolken-Mix, auch zum Feierabend ist da noch ein bisschen Sonne mit dabei. Ab morgen sieht das dann anders aus, ziemlich viele Schauer auch tagsüber schon, morgen Abend dann wieder eine amtliche Gewitterwarnung für die Region Hannover. Wir gehen bei den Temperaturen morgen nochmal rauf auf 25 in der Spitze, bleiben dann die kommenden Tage aber eher so wie heute bei um die 20.
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1: Stau im Feierabendverkehr auf der B443, sehende Richtung Pattensen. Ihr steht da zwischen Laatzen, der Erich-Panitz-Straße und Koldingen auf 2 Kilometern. Habt ansonsten aber freie Fahrt.

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0: 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Nach dem erfolgreichen Testspiel habe ich mir erstmal eins von diesen richtig schicken blauen Auswärtstrikots besorgt gestern. Radio Hannover hier Montag. Was freue ich mich auf Fußball-WM gucken im Feierabend die kommenden Wochen? Dauert ja noch ein bisschen, bis es losgeht. Kollege Ansgar Bockmann, auch Fußballfan, hat sich schon mal um den Feierabend heute gekümmert.
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2: Ein Roadmovie ohne Straße. Matthias Brodovi und Werner Mommsen sind mittlerweile durch viele Theater getourt, vor allem in Norddeutschland. Spaß haben sie immer noch. Wat nu? Netz weg, gestrandet auf Hallig-Dröge.
3: Sagen Sie mal, Herr Mommsen, wo ist eigentlich Norden?
4: Naja, das kommt drauf an, wo man ist. Ne? Also wenn jetzt im Norden ist, ist dann natürlich Norden. Aber wenn du jetzt Richtung Süden fährst, kommt der Norden ja hinterher. Also von Marokko aus gesehen liegt Bayern ja längst im Norden. Und von Südafrika ist ja Marokko schon wieder im Norden.
3: Also alles ist Norden.
4: Genau so ist es.
2: Und hoch im Norden dreht sich alles um das neue Hobby von Werner Mommsen. Der kümmert sich nämlich um den Leuchtturm auf der Hallig. Brodovi und Mommsen heute Abend im Spezialclub im Apollo um 20.15 Uhr. Karten kosten 35 Euro. Von heute an läuft in Hannover Klatschmoon, das inklusive Theaterfestival mit Tanz, Theater, Kunst und Musik. Ganz viele Gruppen sind mit dabei und präsentieren ihr Können. Außerdem gibt es Workshops und viele Mitmachaktionen, gerade für das junge Publikum. Heute der Klatschmoon-Eröffnungstag im Kulturzentrum Pavillon. Bis in den Abend hinein volles Programm. Für gerade einmal 8 Euro Eintritt. Morgen und Mittwoch geht's im Kulturzentrum weiter. Und wer Überraschungen mag, der ist im Kino gut aufgehoben. Heute Abend Sneak Preview, also ganz neue Filme auf der Leinwand als Überraschungspremiere noch vor dem offiziellen Kinostart. Gibt es um 20 Uhr im Astor Grand Cinema und um 20.30 Uhr im Cinemax am Raschplatz. Was auch immer ihr macht, schönen Montag, schönen Start in die neue Woche.
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0: Der scheint wirklich so neu im Pop-Business zu sein, dass man im Netz noch nicht viel über ihn findet, außer eben, dass er Newcomer ist, Pop macht und aus Berlin kommt. Besondere Klangfarbe auf jeden Fall bei Channon. Sanctuary heißt dieser neue Popsong von ihm. Gibt's gleich im Feierabend für euch, noch vor den News um 17 Uhr.
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0: wie. Newcomer Shannon habt ihr gerade gehört, 17 Uhr jetzt am Montag. Die AfD in Niedersachsen bleibt ein Fall für den Verfassungsschutz. Das hat das Verwaltungsgericht Hannover heute bestätigt. Niedersachsens Innenministerin Daniela Behrens begrüßte die Entscheidung und nannte sie einen wichtigen Etappensieg bei der Feststellung der Beobachtungswürdigkeit der AfD. Mehr Details in den Feierabend-News gleich für euch um 5:30.
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2: Ich bin Dirk Zeitler. Der nordrhein-westfälische Ministerpräsident Wüst hat alle Spekulationen über einen möglichen Kanzlertausch erneut zurückgewiesen. Bei einer CDU-Tagung im Sauerland, an der auch Friedrich Merz teilnahm, sicherte Wüst dem Kanzler seine volle Unterstützung zu.
3: Das Treffen in Meschede war schon lange geplant. Eigentlich eher unspektakulär wurde nun, nach den Medienberichten über angebliche Gedankenspiele in der Union, den Kanzler Merz durch Wüst zu ersetzen, genau hingeschaut und gehört. Neue Nahrung bekamen die Spekulationen aber nicht. Wüst sagte nochmal, dass das Ganze Quatsch sei und dass Merz die aktuell großen Herausforderungen entschlossen anpacke. Im Gegenzug lobte Merz die Arbeit von Wüst in NRW. Thomas Borg, Nachrichtenredaktion.
2: Der Tankrabatt scheint inzwischen zu wirken. Tanken hat im Mai deutlich weniger wehgetan als noch im April. Laut ADAC kostete ein Liter Super E10 im Schnitt rund 13 Cent weniger. Diesel war sogar etwa 27 Cent günstiger. Inzwischen wird die Steuersenkung, die 2 Monate lang gilt, zumindest bei den Benzinsorten E5 und E10, vollständig weitergegeben. Die verurteilte Rechtsextremistin Marla Svenja Liebig soll von Tschechien nach Deutschland ausgeliefert werden. Das hat das Landgericht Pilsen angeordnet. Liebig kann gegen die Entscheidung Beschwerde einreichen. Die Entscheidung ist damit noch nicht rechtskräftig.
4: Liebig war in Deutschland wegen Volksverhetzung, übler Nachrede und Beleidigung zu 1,5 Jahren Gefängnis verurteilt worden. Fast 3 Jahre ist dieses Urteil her. Danach ließ Liebig den persönlichen Geschlechtseintrag von männlich in weiblich ändern, worin Kritiker einen Missbrauch des Selbstbestimmungsgesetzes sehen. Zum für den vergangenen Sommer festgelegten Haftantritt im Frauengefängnis Chemnitz erschien Liebig nicht, wurde deshalb zur Fahndung ausgeschrieben und schließlich in Tschechien festgenommen. Jan-Henner Reitzer, Nachrichtenredaktion.
2: Für den Terroranschlag auf feiernde Menschen in Bielefeld ist der Attentäter zu lebenslanger Haft verurteilt worden. Das Düsseldorfer Oberlandesgericht sprach den 36-jährigen Syrer wegen vierfachen versuchten Mordes schuldig, stellte die besondere Schwere seiner Schuld fest und ordnete Sicherungsverwahrung an. Der Mann sei nach wie vor gefährlich, sagte der vorsitzende Richter.
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0: Ich glaube, das Wetter macht meinen Lauf- und Reitplänen einen Strich durch die Rechnung, wie es aussieht. Heute ja erstmal noch trocken zum Wochenstart. Wir haben nach wie vor 21 Grad in Garbsen, in Hüpede 21 in Himmeler Wald, vielleicht bei euch. Auch im Feierabend bleibt das ein Sonne-Wolken-Mix, ist noch einiges an Sonne drin, auf jeden Fall, bis die verschwindet später. Wir sind dann heute ja auch erstmal ohne Schauer durchgekommen. Das ändert sich morgen ab Dienstag deutlich wechselhafter in der Region. Morgen Abend auch wieder eine amtliche Gewitterwarnung für die gesamte Region Hannover. Höchstwerte liegen bei 25 Grad, morgen in der Spitze. Die kommenden Tage bleiben wir dann eher so wie heute bei um die 20.
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0: Kein Stau mehr im Feierabendverkehr auf der B443 bei Pattensen, aber ein Blitzer, den hat Susanne gesehen. Grauer Blitzer Caddy in Höfer, Altener Straße, blitzt in beide Richtungen. Danke kurz fürs Bescheid geben über unsere Facebook-Seite Blitzer Hannover oder über unsere WhatsApp-Nummer hier im Studio. Ihr könnt uns auch gerne noch was durchgeben, wenn ihr was entdeckt im Feierabendverkehr. Ich wünsche euch eine gute und sichere Fahrt.
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0: Mit Marisa Porti am Montag. Hier treffen sich Menschen aus aller Welt, die Leben retten, die Katastrophen verhindern und die im Notfall für uns da sind. Wir haben auf dem Messegelände seit heute die Messe der Helden, kann man sagen. Die Interschutz, Weltleitmesse für Feuerwehr, Rettungswesen und Bevölkerungsschutz. Radio Hannover ist mit dem mobilen Studio quasi mittendrin. Und da schalten wir gleich mal rüber.

0: 5:15 am Montag. Wir haben auf dem Messegelände seit heute die Messe der Helden, kann man sagen. Die Interschutz, Weltleitmesse für Feuerwehr, Rettungswesen und Bevölkerungsschutz. Hier treffen sich diese Woche Menschen aus aller Welt, die Leben retten, die Katastrophen verhindern und die uns im Notfall beschützen. Wir von Radio Hannover, wir sind auch vor Ort. Wir stehen mit unserem mobilen Studio quasi mittendrin. Und da schalten wir jetzt mal rüber zum Kollegen Till Ulich, der die Eröffnung heute Vormittag mitgemacht hat.
1: Na, zunächst mal muss ich sagen, das ist ja auch meine allererste Interschutz, auf der ich mit dabei bin. Aha. Und ich gebe offen zu, ich war schon überrascht oder bin es, was am ersten Tag hier so los ist. Ist ja eine Rekord-Interschutz, diese 2026er Ausgabe. 118.000 Quadratmeter Fläche, mehr als 1.700 Ausstellerinnen und Aussteller. Das hat so in dieser Größenordnung noch nie gegeben. Und es gibt ja traditionell, wenn Messen beginnen, immer diesen Rundgang, wo dann auch die Politikprominenz mit dabei ist. Alexander Dobrindt, der Bundesinnenminister, war da. Niedersachsens Innenministerin Daniela Behrens, genauso wie Belén Onay, der Oberbürgermeister von Hannover. Und alle haben gesagt, dass so viele mit dabei sind in diesen Zeiten, wo ja Sicherheit und Bevölkerungsschutz zwei der Kernthemen immer wichtiger werden. Ein sehr, sehr gutes und richtiges Zeichen, dass diese Messe in diesem Jahr Rekord schreibt.
0: So ein bisschen was hast du dann ja schon gesehen durch den Rundgang. Inwieweit konntest du dich selber heute schon mal umschauen unter den zahlreichen Ausstellern?
1: Ich muss sagen, so richtig dazu gekommen, mich auf die Pirsch zu begeben und dieses Gelände und all das, was so geboten wird, zu erkunden, bin ich noch gar nicht, war viel unterwegs eben mit diesem beschriebenen Rundgang. Aber es soll viele, viele innovative neue Technologien geben. Zum Beispiel, da spielt ja auch so ein bisschen das Thema künstliche Intelligenz eine Rolle, einen Löschroboter, der ist wohl in Paris, in Notre Dame, schon mal zum Einsatz gekommen und galt da so ein bisschen als kleiner Held. Was gibt's Besseres, als wenn ein Feuer brennt und man die Gesundheit von Menschen nicht mehr gefährdet? Muss, weil ein Roboter löschen kann. Den werde ich mir definitiv mal aus der Nähe anschauen. Außerdem habe ich ein wunderschönes altes Feuerwehrfahrzeug gesehen von 1945. Gut, ob das heute den technischen Anforderungen gerecht würde, lassen wir mal dahingestellt. Aber hübsch aussehen tut es auf jeden Fall. Naja, und es wird viele, viele Geschichten mehr geben. Da werden wir versuchen, die ein oder andere für euch auszugraben und euch so ein bisschen näher zu bringen.
0: Demnächst also hübsche Bilder von Feuerwehrautos bei Till auf dem Handy. Ja, ich bin gespannt, was du die kommenden Tage noch so berichtest. Radio Hannover ist mit dem mobilen Studio auf der Interschutz vertreten. Die Weltleitmesse für Rettungsdienste und Katastrophenschutz läuft noch bis Samstag hier bei uns in Hannover auf dem Messegelände.

0: 2025 hat er sich in die angesehenen Popkreise hochgearbeitet. Also wenn wir von Durchbruch sprechen, dann müssen wir auch von ihm hier sprechen.
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0: steht oben auf meiner Konzert-Bucketlist. Neue Musik von Teddy Swims, Mr. Know-It-All, hört ihr als erstes hier bei Radio Hannover. Der neue Sportgeschäftsführer von Hannover 96, Jonas Bold, hat heute seinen Dienst angetreten und erste Pläne vorgestellt. Als Ziel hat er formuliert, den Aufstieg von 96 in die erste Liga. Details in den Hannover News mit Kasper Weiß gleich um 17:30 hier bei uns.
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0: Das ist mal ein Duett zum Feierabend am Montag. David Bowie, Mick Jagger, Dancing in the Street, unser Classic-Hit. Einfach gute Musik für euch. Kurz nach 5:30 jetzt.
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2: Mit Kasper Weist. Guten Abend. Die AfD in Niedersachsen darf vom Verfassungsschutz vorerst als Beobachtungsobjekt von erheblicher Bedeutung hochgestuft werden. Das Verwaltungsgericht Hannover hat einen Eilantrag der Partei gegen die Hochstufung abgelehnt. Innenministerin Daniela Behrens sprach von einem Etappensieg bei der Feststellung der Beobachtungswürdigkeit. Aus ihrer Sicht macht die AfD in Niedersachsen den Staat und die demokratischen Institutionen verächtlich. Menschen mit Migrationshintergrund würden vom Landesverband als Bürgerinnen und Bürger zweiter Klasse betrachtet, so Behrens. Im Februar hatte der Verfassungsschutz die Partei zum Beobachtungsobjekt hochgestuft. Dieser Schritt ermöglicht es der Behörde, nachrichtendienstliche Mittel gegen den Landesverband einsetzen zu dürfen. Hannover 96 hat einen neuen Sportchef, Jonas Bold. Der 44-Jährige hat heute in der Heinz-von-Heiden-Arena seinen Dienst als Geschäftsführer Sport angetreten. Zukünftig verantwortet Bold die Lizenzmannschaft sowie die 96-Akademie. Bis 2024 war der Manager im Sportvorstand beim Hamburger SV tätig. Ein Wiederaufstieg gelang der Mannschaft aber erst nach seinem Weggang. In Hannover will Bold den Aufstieg in die erste Liga selbst erleben.
3: Die Geduld, die habe ich auf jeden Fall. Und dann wird sich eben zeigen, wie schnell kann man das entwickeln. Und also man kann jetzt nicht versprechen, wann wir aufsteigen. Aber ich kann auf jeden Fall versprechen, dass das die Ambition sein wird. Und dass ich dieses Mal dann auch so lange bleibe, bis es klappt.
2: Am bisherigen Trainer Christian Tietz hält Bold fest. Gemeinsam mit ihm und Sportdirektor Ralf Becker wolle er jetzt die Weichen für die sportliche Zukunft von Hannover 96 stellen.
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2: Die Stadt Ronnenberg hat erfreut auf die finanzielle Unterstützung aus dem Bundessondervermögen reagiert. Bürgermeister Malu Kratzke spricht von einer außergewöhnlichen Chance. In diesem Jahr verteilt das Land Niedersachsen 4,7 Milliarden Euro aus dem Sondervermögen an seine Kommunen. Ronnenberg erhält gut 8.700.000 Euro. Die Mittel sollen für den Neu- und Umbau der Grundschulen im Stadtgebiet eingesetzt werden. Ein Leck in einer Gasleitung hat am Nachmittag in Gärten einen Feuerwehreinsatz ausgelöst. Nach bisherigen Erkenntnissen hatte ein Bagger in der Hangstraße eine Gasleitung beschädigt. Die Feuerwehr dichtete das Leck provisorisch ab und evakuierte die umliegenden Häuser. Eine erhöhte Gaskonzentration in den Gebäuden konnte nicht festgestellt werden. Im Kulturzentrum Pavillon hat heute das inklusive Theaterfestival Klatschmohn begonnen. Noch bis Mittwoch sind Theater-, Tanz- und Musikperformances von mehr als 20 Gruppen zu sehen. Unter dem Motto »Wir haben was zu sagen« stehen Menschen aus Schulen, Fördereinrichtungen und inklusiven Initiativen auf der Bühne. Das Festival findet in diesem Jahr zum 27. Mal statt.
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0: Meteorologischer Sommeranfang heute. Ist ja ein bisschen kühler als am Wochenende. Wir haben immer noch 21 Grad in Anderten, in Grasdorf. 21 Grad auch in Weetzen. Vielleicht bei euch vor der Haustür, wenn ihr schon im Feierabend drin steckt. Der Sonne-Wolken-Mix geht auch im Feierabend weiter. Heute sind wir ja erstmal noch ohne Schauer unterwegs. Auch in der Nacht bleibt es trocken bei so 14 bis 15 Grad. Ab morgen sieht das dann alles deutlich unbeständiger aus. Wir haben einige Schauer den Tag über. Morgen Abend sind dann auch wieder Gewitter gemeldet in der Region. Wir gehen bei den Temperaturen nochmal rauf auf 25 in der Spitze. Morgen bleiben dann Ende der Woche eher so bei um die 20.
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0: Da habt ihr nichts weiter zu beachten, um kurz nach 5:30 bis auf den grauen Blitzer Caddy in Höfer, Altener Straße, den Susanne gesehen hat. Blitzt in beide Richtungen. Danke fürs Bescheid geben. Ich wünsche euch natürlich eine gute und sichere Fahrt jetzt mit Genesis. Marisa Porte hier. Moin.

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0: Das finde ich doch super.
1: Oldschool R&B im Feierabend passt wie die Faust aufs Auge von der Stimmung her. Schön groovig, schön soulig, schön chillig. En vogue waren das mit einfach guter Musik für euch. 17:45 jetzt.
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0: Das ist immer eine besondere Ehre für mich, wenn ich Newcomer aus unserer super bunten UNESCO City of Music vorstellen darf. Radio Hannover hier mit neuer Musik aus Hannover. Er hat einen super chilligen Sound und ist mit seiner Band häufiger mal hier in Hannover zu hören. So get your coat because there is. Leihausen, hört ihr gleich im Feierabend mit Walk in May, neuer schöner Popsong, noch vor den News um 18 Uhr hier bei uns.
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11: Mein Name ist Leihausen und ihr hört gleich Musik von mir und meiner Band hier aus Hannover. Und so klingt meine neue Single A Walk in May.
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0: Neue Musik hier aus Hannover, Laihausen. Walk in May. Habt ihr als erstes gehört hier bei uns? 18 Uhr gleich am Montag. Heute ist hier in Hannover die Leitmesse Interschutz eröffnet worden. Zum Auftakt hat Oberbürgermeister Belet Onay die internationale Bedeutung der Messe hervorgehoben und sich auch über das große fachliche Interesse gefreut. Thema ausführlicher bei uns in den nächsten Hannover News um 6:30 für euch.
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2: Ich bin Dirk Zeitler. Nach tagelangen Spekulationen über einen möglichen Wechsel an der Spitze der Bundesregierung haben Kanzler Merz und erst ein möglicher Nachfolger gehandelte NRW-Ministerpräsident Wüst ihren Zusammenhalt demonstriert. Bei einem Treffen nordrhein-westfälischer CDU-Politiker im Sauerland wies Wüst die Wechselgerüchte erneut mit scharfen Worten zurück. Außerdem sicherte er Merz seine volle Unterstützung zu. Der Tankrabatt scheint inzwischen zu wirken. Tanken hat im Mai deutlich weniger wehgetan als noch im April. Laut ADAC kostete ein Liter Super E10 im Schnitt rund 13 Cent weniger. Diesel war sogar etwa 27 Cent günstiger.
3: Nach dem eher holprigen Start kommt die Steuersenkung inzwischen wohl komplett bei den Autofahrern an. Das zeigen Auswertungen des IFO-Instituts und der Monopolkommission. Vor allem bei Benzin lässt sich die Entlastung inzwischen klar an den Preisen ablesen. Geholfen haben dabei auch die zuletzt niedrigeren Rohölpreise. Und das wirkt sich nicht nur an der Zapfsäule aus. Die niedrigeren Spritpreise haben zuletzt auch den Anstieg der Verbraucherpreise, also der Inflation, etwas gebremst. Zoe Tassovali, Nachrichtenredaktion.
2: Mit dem Vormarsch israelischer Bodentruppen im Libanon und möglichen neuen Angriffen im Raum von Beirut eskaliert der Krieg in dem kleinen Mittelmeerland weiter. Israels Ministerpräsident Netanyahu kündigte neue Angriffe auf Ziele der Hisbollah in Beiruts Vororten an, woraufhin viele Anwohner die Flucht ergriffen.
4: Die Hisbollah hat derweil ihren Beschuss auf Nordisrael verstärkt. Immer wieder gibt es dort derzeit Luftalarm. Israelische Medien berichteten unter Berufung auf US-Regierungsvertreter derweil, Washington habe grünes Licht für neue Angriffe in den Vororten der libanesischen Hauptstadt gegeben. Ein Anwohner dort sagte, er halte es nicht mehr aus und machte die Hisbollah für die Situation verantwortlich. Die Gegend gilt als Hochburg der Miliz. Aus Tel Aviv, Cindy Richau.
2: Für den Terroranschlag auf feiernde Menschen in Bielefeld ist der Attentäter zu lebenslanger Haft verurteilt worden. Das Düsseldorfer Oberlandesgericht sprach den 36-jährigen Syrer wegen vierfachen versuchten Mordes schuldig, stellte die besondere Schwere seiner Schuld fest und ordnete Sicherungsverwahrung an. Der Mann sei nach wie vor gefährlich, sagte der vorsitzende Richter.
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0: Wir können heute echt nochmal dankbar sein, dass wir auch im Feierabend von oben erstmal nicht nass werden. Ändert sich dann morgen am Dienstag spätestens. Wir haben 20 Grad, immer noch recht mild in Hannover. In Anderten, in Weetzen 20 Grad, unter anderem auch in Wettbergen oder im Zooviertel. Sonne-Wolken-Mix bleibt auch im Feierabend gleich. In der Nacht auch trocken, so bei 14 bis 15 Grad. Ab morgen dann sehr viel unbeständiger in der Region. Wir haben einige Schauer tagsüber mit dabei. Wir haben morgen Abend, also Dienstagabend, auch eine amtliche Gewitterwarnung für die gesamte Region Hannover. Gehen morgen bei den Temperaturen nochmal rauf auf 25, bleiben dann aber kommende Tage, also auch den Rest der Woche, so wie heute bei um die 20 Grad.
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0: Freie Fahrt soweit um kurz nach 6.
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0: Wer von euch im Feierabendverkehr noch einen Blitzer sichtet, kann sich melden hier bei mir im Studio über Facebook Blitzer Hannover und natürlich auch über unsere WhatsApp-Nummern. Ein kleines Memo schicken an die 0151 23 13 19 13.
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0: Mit Marisa Porti am Montagabend mit Gospel. Fing alles mal an als kleiner Pöks damals. 2013 dann hatte er seinen großen Durchbruch zusammen mit Rapper Macklemore. Jetzt im Juli will er seine deutschen Fans bei der Landesgartenschau in Bad Nenndorf glücklich machen. Soul-Pop-Sänger Ray Dalton kommt nach Niedersachsen und mit uns kommt ihr an kostenlose Karten. Mehr dazu gleich.
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Sein großes Vorbild, Amy Winehouse, seine ersten Erfahrungen in der Musik waren im Gospelchor. Ihr hört Radio Hannover am Montagabend und habt mit uns die Möglichkeit, eine der großen Stimmen im Soul-Pop live zu erleben. Auf der Landesgartenschau ist Ray Dorton am Start, Ende Juli bekannt geworden. Ist schon ein bisschen her, 2013, mit diesem Macklemore-Feature hier.

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Ah, das ist so richtig meine Teenie-Zeit gewesen damals. Tolle Single. Aber man muss natürlich auch sagen, seit 2013 sind einige sehr bekannte auch Solo-Songs entstanden. Aus unserem Radioprogramm kennt ihr unter anderem diesen hier. Alle Fans von Race, warmer, souliger Stimme, die können heute bei mir noch Karten abschließen.

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0: Durch den Geschmack meines Vaters irgendwie auch die Musik meiner Kindheit. Die Dire Straits mit einfach guter Musik im Feierabend am Montag. 18.30 Uhr gleich.
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2: Mit Kaspar Weist. Guten Abend. Die AfD in Niedersachsen darf vom Verfassungsschutz vorerst als Beobachtungsobjekt von erheblicher Bedeutung hochgestuft werden. Das Verwaltungsgericht Hannover hat einen Eilantrag der Partei gegen die Hochstufung abgelehnt. Innenministerin Daniela Behrens sprach von einem Etappensieg bei der Feststellung der Beobachtungswürdigkeit. Aus ihrer Sicht macht die AfD in Niedersachsen den Staat und die demokratischen Institutionen verächtlich. Menschen mit Migrationshintergrund würden vom Landesverband als Bürgerinnen und Bürger zweiter Klasse betrachtet, so Behrens. Im Februar hatte der Verfassungsschutz die Partei zum Beobachtungsobjekt hochgestuft. Dieser Schritt ermöglicht es der Behörde, nachrichtendienstliche Mittel gegen den Landesverband einsetzen zu dürfen. Auf dem Messegelände ist heute die Interschutz eröffnet worden, die internationale Leitmesse für Brand- und Katastrophenschutz, Rettung und Sicherheit. Den Startschuss gab neben Oberbürgermeister Belic Onay und Niedersachsens Innenministerin Daniela Behrens auch Bundesinnenminister Alexander Dobrindt, der sich für die Leistung der vielen ehrenamtlichen und hauptamtlichen Einsatzkräfte im Rettungswesen bedankte. Onay hob vor Ort die internationale Bedeutung der Interschutz hervor.
3: Also es ist wirklich eine Weltleitmesse. Das wird einem auch wirklich bewusst, wenn man hier auf der Messe unterwegs ist. Von daher freuen wir uns natürlich über viele, viele Menschen, die jetzt anlässlich der Interschutz nach Hannover kommen. Das freut uns als Messestadt. Das freut uns aber auch als Feuerwehrstadt, als Polizeistadt, als Stadt für die Blaulichtfamilie.
2: Im Mittelpunkt der Interschutz steht in diesem Jahr der Bevölkerungsschutz, unter anderem durch den Einsatz von KI-Technologie. Die Deutsche Messe AG hofft auf über 150.000 Besucher.
1: Und jetzt noch mehr Kurzmeldungen für die ganze Region Hannover.
2: Nach dem Hackerangriff auf einen niedersächsischen Gesundheitsdienstleister sind Patientendaten offenbar im Darknet gelandet. Das teilte das niedersächsische Gesundheitsministerium mit. Nach Angaben von Gesundheitsminister Andreas Philippi ist das Ausmaß der veröffentlichten Daten aktuell noch nicht klar. Anfang Mai war bekannt geworden, dass eine Gruppierung Daten der Arbeitsgemeinschaft Wirtschaftlichkeitsprüfung Niedersachsen abgegriffen hatte. Der Verein ist eine Schnittstelle für das niedersächsische Gesundheitssystem. Ein Leck in einer Gasleitung hat am Nachmittag in Gerden einen Feuerwehreinsatz ausgelöst. Nach bisherigen Erkenntnissen hatte ein Bagger in der Hangstraße eine Gasleitung beschädigt. Die Feuerwehr dichtete das Leck provisorisch ab und evakuierte die umliegenden Häuser. Eine erhöhte Gaskonzentration in den Gebäuden konnte nicht festgestellt werden. Um Schülerinnen und Schüler auf medizinische Notfälle vorzubereiten, ruft das niedersächsische Kultusministerium Schulen ab heute wieder zu Aktionswochen zum Thema Wiederbelebung auf. Bis Ende Juni sind Workshops, Projekttage und Sportveranstaltungen geplant, die Notfallwissen an Schülerinnen und Schüler vermitteln. Das Land unterstützt die Aktionen mit Infomaterialien für verschiedene Altersstufen.
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0: Also ausgerechnet mit dem Start in den Juni sieht's ab morgen eher bescheiden aus mit dem Sommerwetter. Aber der Sommer ist zum Glück ja noch lang. Wir haben auch heute erstmal noch einen schönen Feierabend mit 21 Grad aktuell in Aalten, in Bente 21 in Kaltenweide. Ein Sonne-Wolken-Mix bleibt das auch weiterhin. Heute sind wir erstmal ohne Schauer durchgekommen. Auch in der Nacht bleibt es trocken, so bei 14 bis 15 Grad. Ab morgen sieht das Ganze dann deutlich unbeständiger aus. Wir haben morgen tagsüber schon Schauer. Morgen Abend sind dann auch Gewitter gemeldet für die Region. Temperaturen klettern noch mal ein bisschen rauf. Morgen auf 25 Grad in der Spitze. Dann die kommenden Tage aber wieder runter. Da bleiben wir so wie heute bei um die 20 Grad.
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0: Das geht fix. Alles soweit frei. Im Feierabendverkehr um kurz nach halb sieben. Taylor Swift gibt's jetzt im Auto. Schönen Montagabend. Aha.

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0: Schönen Feierabend euch mit Radio Hannover und einfach guter Musik. Gleich gibt's was Neues und zwar R&B aus Großbritannien. Lou Saint habe ich für euch. Vorher noch Inspiration für den Feierabend heute. Wetter spielt ja auch mit, um nochmal ein bisschen was zu unternehmen. Tipps kommen von Kollege Theo Wurt. Ich sag ciao für heute. Wir hören uns morgen wieder, wenn ihr mögt.
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2: Bissigen Humor und höllisches Tempo soll man erleben in der neuen Krimikomödie Le Million, ab durch die Mitte. Donnerstag kommt der Film als deutsche Version in die Kinos. Im Kino am Raschplatz, da seht ihr ihn am Abend im französischen Original mit Untertiteln. Der Plot: Stan soll befördert werden, aber sein Vorgesetzter, ein Despot von einem Chef, wählt dann doch den Rivalkollegen, woraufhin Stan eine folgenreiche Übersprungshandlung begeht, sage ich mal. Ein Stück von Christian Clavier, aus dessen Feder schon Monsieur Claude stammt, kann also nur gut werden. Filmbeginn ist um 20.30 Uhr. Dann kommen Friendship Commanders aus Nashville heute mit ihrer Musik ins Heinz.

0: Melodic Sludge nennt sich dieses Subgenre des Doom Metal. Wer es härter mag, die Vorband Stargo macht wiederum Stoner Rock, ein Nordstadtbraut-Event ab 20 Uhr bei Scheheinz. Und dann gäb's noch ganz montagsgerecht das Early Clubbing heute. Minimal Techno in der Orangerie Herrenhausen. Eintritt 12 Euro, ermäßigt die Hälfte, flexibel, besuchbar zwischen 18 und 22 Uhr, also hochgradig frühaufsteherfreundlich.
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1: Ich bin Dirk Zeitler. Der Tankrabatt scheint inzwischen zu wirken. Tanken hat im Mai deutlich weniger gekostet als noch im April. Laut ADAC kostete ein Liter Super E10 im Schnitt rund 13 Cent weniger. Diesel war sogar etwa 27 Cent günstiger.
2: Nach dem eher holprigen Start kommt die Steuersenkung inzwischen wohl komplett bei den Autofahrern an. Das zeigen Auswertungen des IFO-Instituts und der Monopolkommission. Vor allem bei Benzin lässt sich die Entlastung inzwischen klar an den Preisen ablesen. Geholfen haben dabei auch die zuletzt niedrigeren Rohölpreise. Und das wirkt sich nicht nur an der Zapfsäule aus. Die niedrigeren Spritpreise haben zuletzt auch den Anstieg der Verbraucherpreise, also der Inflation, etwas gebremst. Zoe Tassovali, Nachrichtenredaktion.
1: Nach tagelangen Spekulationen über einen möglichen Wechsel an der Spitze der Bundesregierung haben Kanzler Merz und der als ein möglicher Nachfolger gehandelte NRW-Ministerpräsident Wüst ihren Zusammenhalt demonstriert. Bei einem Treffen nordrhein-westfälischer CDU-Politiker im Sauerland wies Wüst die Wechselgerüchte erneut mit scharfen Worten zurück und sicherte Merz seine volle Unterstützung zu. Für den Terroranschlag auf feiernde Menschen in Bielefeld ist der Attentäter zu lebenslanger Haft verurteilt worden. Das Düsseldorfer Oberlandesgericht sprach den 36-jährigen Syrer wegen vierfachen versuchten Mordes schuldig, stellte die besondere Schwere seiner Schuld fest und ordnete Sicherungsverwahrung an.
3: Das Gericht verhängte damit die Höchststrafe und folgte dem Antrag der Bundesanwaltschaft. Die hält den Syrer wegen seiner radikal-islamischen Gesinnung weiter für gefährlich. Er hatte vor gut einem Jahr vor einer Bar in Bielefeld feiernde Menschen mit einem Messer angegriffen. Vier wurden lebensgefährlich verletzt. Der Täter soll bereits in Syrien jahrelang für die Terrormiliz IS tätig gewesen sein. 2023 kam er dann nach Deutschland. Hier sollen sich laut einem Gutachten seine psychischen Probleme noch verstärkt haben. Thomas Brock, Nachrichtenredaktion.
1: Ein Frachtschiff ist im Persischen Golf südöstlich eines irakischen Hafens von einem unbekannten Geschoss getroffen worden. Wie die britische Behörde für die Sicherheit der Handelsschifffahrt mitteilte, wurde das Schiff während der Durchfahrt durch den Golf von einem bislang nicht identifizierten Projektil getroffen. Dadurch kam es zu einer größeren Explosion an Bord.
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1: Der Blick zur Börse am späten Montagnachmittag nochmal. Der DAX leicht im Plus bei rund 25.200 Punkten. Der Euro liegt leicht im Minus im Vergleich zum Freitag bei einem US-Dollar 16,5. Der Goldpreis gibt wieder was ab und knabbert mal über, mal unter der Marke von rund 4.500 US-Dollar pro Feinunze an diesem Montag Spätnachmittag. Der Ölpreis verliert und rutscht wieder unter die Marke von 89 US-Dollar für das Barrel. Mal gucken, wie dieses hin und her weitergeht. SAP, Commerzbank und Scout24 sind vorne in der Kursliste aktuell. Airbus, Bayer und Rheinmetall winken vom Ende der Kurscharts.
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2: Mit Kaspar Weist. Guten Abend. Die AfD in Niedersachsen darf vom Verfassungsschutz vorerst als Beobachtungsobjekt von erheblicher Bedeutung hochgestuft werden. Das Verwaltungsgericht Hannover hat einen Eilantrag der Partei gegen die Hochstufung abgelehnt. Innenministerin Daniela Behrens sprach von einem Etappensieg bei der Feststellung der Beobachtungswürdigkeit. Aus ihrer Sicht macht die AfD in Niedersachsen den Staat und die demokratischen Institutionen verächtlich. Menschen mit Migrationshintergrund würden vom Landesverband als Bürgerinnen und Bürger zweiter Klasse betrachtet, so Behrens. Im Februar hatte der Verfassungsschutz die Partei zum Beobachtungsobjekt hochgestuft. Dieser Schritt ermöglicht es der Behörde, nachrichtendienstliche Mittel gegen den Landesverband einsetzen zu dürfen. Hannover 96 hat einen neuen Sportchef, Jonas Bold. Der 44-Jährige hat heute in der Heinz-von-Heiden-Arena seinen Dienst als Geschäftsführer Sport angetreten. Zukünftig verantwortet Bold die Lizenzmannschaft sowie die 96-Akademie. Bis 2024 war der Manager im Sportvorstand beim Hamburger SV tätig. Ein Wiederaufstieg gelang der Mannschaft aber erst nach seinem Weggang. In Hannover will Bold den Aufstieg in die erste Liga selbst erleben.
3: Die Geduld, die habe ich auf jeden Fall. Und dann wird sich eben zeigen, wie schnell kann man das entwickeln. Und also man kann jetzt nicht versprechen, wann wir aufsteigen. Aber ich kann auf jeden Fall versprechen, dass das die Ambition sein wird. Und dass ich dieses Mal dann auch so lange bleibe, bis es klappt.
2: Am bisherigen Trainer Christian Tietz hält Bold fest. Gemeinsam mit ihm und Sportdirektor Ralf Becker wolle er jetzt die Weichen für die sportliche Zukunft von Hannover 96 stellen.
1: Und jetzt noch mehr Kurzmeldungen für die ganze Region Hannover.
2: Die Stadt Ronnenberg hat erfreut auf die finanzielle Unterstützung aus dem Bundessondervermögen reagiert. Bürgermeister Malu Kratzke spricht von einer außergewöhnlichen Chance. In diesem Jahr verteilt das Land Niedersachsen 4,7 Milliarden Euro aus dem Sondervermögen an seine Kommunen. Ronnenberg erhält gut 8.700.000 Euro. Die Mittel sollen für den Neu- und Umbau der Grundschulen im Stadtgebiet eingesetzt werden. Ein Leck in einer Gasleitung hat am Nachmittag in Gärten einen Feuerwehreinsatz ausgelöst. Nach bisherigen Erkenntnissen hatte ein Bagger in der Hangstraße eine Gasleitung beschädigt. Die Feuerwehr dichtete das Leck provisorisch ab und evakuierte die umliegenden Häuser. Eine erhöhte Gaskonzentration in den Gebäuden konnte nicht festgestellt werden. Im Kulturzentrum Pavillon hat heute das inklusive Theaterfestival Klatschmohn begonnen. Noch bis Mittwoch sind Theater-, Tanz- und Musikperformances von mehr als 20 Gruppen zu sehen. Unter dem Motto »Wir haben was zu sagen« stehen Menschen aus Schulen, Fördereinrichtungen und inklusiven Initiativen auf der Bühne. Das Festival findet in diesem Jahr zum 27. Mal statt.
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1: Ich bin Dirk Zeitler. Der UN-Sicherheitsrat befasst sich noch heute bei einer Sondersitzung mit der Eskalation des Kriegs im Libanon. Das Treffen sei auf Antrag Frankreichs für 21 Uhr angesetzt, heißt es aus Diplomatenkreisen in New York.
2: Eigentlich herrscht auch zwischen Israel und dem Libanon eine Waffenruhe, aber israelische Angriffe eskalieren den Krieg. Die fortgesetzten Attacken sind dem Iran ein Dorn im Auge und US-Medien berichten, dass der Iran verkündet hat, alle diplomatischen Gespräche abzubrechen und die Straße von Hormuz komplett zu sperren. Auch zwischen den USA und dem Iran gab es über das Wochenende gegenseitige Militärschläge, auch auf Kuwait. Der Iran bombardierte einen US-Stützpunkt in der Region und traf ihn nach US-Medienberichten empfindlich. Aus den USA, Tina Eck.
1: Der Tankrabatt scheint inzwischen zu wirken. Tanken hatte Mai deutlich weniger gekostet als noch im April. Laut ADAC kostete ein Liter Super E10 im Schnitt rund 13 Cent weniger. Diesel war sogar etwa 27 Cent günstiger. Inzwischen wird die Steuersenkung, die 2 Monate lang gilt, zumindest bei den Benzinsorten E5 und E10 nach Angaben der Monopolkommission vollständig weitergegeben. Die verurteilte Rechtsextremistin Mala Svenja Liebig soll von Tschechien nach Deutschland ausgeliefert werden. Das hat das Landgericht im tschechischen Pilsen angeordnet. Liebig kann gegen die Entscheidung Beschwerde einreichen.
3: Liebig war in Deutschland wegen Volksverhetzung, übler Nachrede und Beleidigung zu 1,5 Jahren Gefängnis verurteilt worden. Fast 3 Jahre ist dieses Urteil her. Danach ließ Liebig den persönlichen Geschlechtseintrag von männlich in weiblich ändern, worin Kritiker einen Missbrauch des Selbstbestimmungsgesetzes sehen. Zum für den vergangenen Sommer festgelegten Haftantritt im Frauengefängnis Chemnitz erschien Liebig nicht, wurde deshalb zur Fahndung ausgeschrieben und schließlich in Tschechien festgenommen. Jan-Henner Reitzer, Nachrichtenredaktion.
1: Die Suche nach einem vermissten 2-Jährigen aus Berlin ist beendet. Das Kind sei in Kreuzberg angetroffen worden, teilte die Polizei mit. Eine Frau habe den 2-Jährigen in der U-Bahn der Linie U3 am Schlesischen Tor wiedererkannt. Daraufhin betätigte sie die Notbremse und verständigte die Polizei. Die Beamten nahmen den Jungen in Obhut und den Ex-Lebensgefährten der Mutter, der den Jungen begleitete, am Ort fest. Der Mann kam in ein Polizeigewahrsam und soll morgen einem Ermittlungsrichter vorgeführt werden.
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1: Mit Kaspar Weist. Guten Abend. Die AfD in Niedersachsen darf vom Verfassungsschutz vorerst als Beobachtungsobjekt von erheblicher Bedeutung hochgestuft werden. Das Verwaltungsgericht Hannover hat einen Eilantrag der Partei gegen die Hochstufung abgelehnt. Innenministerin Daniela Behrens sprach von einem Etappensieg bei der Feststellung der Beobachtungswürdigkeit. Aus ihrer Sicht macht die AfD in Niedersachsen den Staat und die demokratischen Institutionen verächtlich. Menschen mit Migrationshintergrund würden vom Landesverband als Bürgerinnen und Bürger zweiter Klasse betrachtet, so Behrens. Im Februar hatte der Verfassungsschutz die Partei zum Beobachtungsobjekt hochgestuft. Dieser Schritt ermöglicht es der Behörde, nachrichtendienstliche Mittel gegen den Landesverband einsetzen zu dürfen. Auf dem Messegelände ist heute die Interschutz eröffnet worden, die internationale Leitmesse für Brand- und Katastrophenschutz, Rettung und Sicherheit. Den Startschuss gab neben Oberbürgermeister Belit Onay und Niedersachsens Innenministerin Daniela Behrens auch Bundesinnenminister Alexander Dobrindt, der sich für die Leistung der vielen ehrenamtlichen und hauptamtlichen Einsatzkräfte im Rettungswesen bedankte. Onay hob vor Ort die internationale Bedeutung der Interschutz hervor.
2: Also es ist wirklich eine Weltleitmesse. Das wird einem auch wirklich bewusst, wenn man hier auf der Messe unterwegs ist. Von daher freuen wir uns natürlich über viele, viele Menschen, die jetzt anlässlich der Interschutz nach Hannover kommen. Das freut uns als Messestadt. Das freut uns aber auch als Feuerwehrstadt, als Polizeistadt, als Stadt für die Blaulichtfamilie.
1: Im Mittelpunkt der Interschutz steht in diesem Jahr der Bevölkerungsschutz, unter anderem durch den Einsatz von KI-Technologie. Die Deutsche Messe AG hofft auf über 150.000 Besucher.
0: Und jetzt noch mehr Kurzmeldungen für die ganze Region Hannover.
1: Nach dem Hackerangriff auf einen niedersächsischen Gesundheitsdienstleister sind Patientendaten offenbar im Darknet gelandet. Das teilte das niedersächsische Gesundheitsministerium mit. Nach Angaben von Gesundheitsminister Andreas Philippi ist das Ausmaß der veröffentlichten Daten aktuell noch nicht klar. Anfang Mai war bekannt geworden, dass eine Gruppierung Daten der Arbeitsgemeinschaft Wirtschaftlichkeitsprüfung Niedersachsen abgegriffen hatte. Der Verein ist eine Schnittstelle für das niedersächsische Gesundheitssystem. Ein Leck in einer Gasleitung hat am Nachmittag in Gerden einen Feuerwehreinsatz ausgelöst. Nach bisherigen Erkenntnissen hatte ein Bagger in der Hangstraße eine Gasleitung beschädigt. Die Feuerwehr dichtete das Leck provisorisch ab und evakuierte die umliegenden Häuser. Eine erhöhte Gaskonzentration in den Gebäuden konnte nicht festgestellt werden. Um Schülerinnen und Schüler auf medizinische Notfälle vorzubereiten, ruft das niedersächsische Kultusministerium Schulen ab heute wieder zu Aktionswochen zum Thema Wiederbelebung auf. Bis Ende Juni sind Workshops, Projekttage und Sportveranstaltungen geplant, die Notfallwissen an Schülerinnen und Schüler vermitteln. Das Land unterstützt die Aktionen mit Infomaterialien für verschiedene Altersstufen.
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1: Ich bin Dirk Zeitler. Die Zahl der Asylanträge in Deutschland geht weiter zurück. Im Mai wurden bundesweit gut 5.500 Asylanträge gestellt. So wenige wie seit dem Corona-Jahr 2020 nicht mehr. Bundesinnenminister Dobrindt sieht darin einen Erfolg der aktuellen Flüchtlingspolitik.
2: Die Entwicklung zeichnet sich schon länger ab. Bereits im April wurden deutlich weniger Asylanträge gestellt als ein Jahr zuvor. Ganz unumstritten ist die aktuelle Bewertung aber nicht. Migrationsforscher verweisen darauf, dass der Rückgang auch mit der Lage in wichtigen Herkunfts- und Transitländern zusammenhängen könnte, etwa in Syrien, dem Iran oder der Türkei. Dobrindt hält dagegen und spricht von einer fortgesetzten Migrationswende. Zoe Tassovali, Nachrichtenredaktion.
1: Nach tagelangen Spekulationen über einen möglichen Wechsel an der Spitze der Bundesregierung haben Herr Bundeskanzler Merz und der als sein möglicher Nachfolger gehandelte NRW-Ministerpräsident Wüst ihren Zusammenhalt demonstriert. Bei einem Treffen nordrhein-westfälischer CDU-Politiker im Sauerland sicherte Wüst Merz seine volle Unterstützung zu. Für den Terroranschlag auf feiernde Menschen in Bielefeld ist der Attentäter zu lebenslanger Haft verurteilt worden. Das Düsseldorfer Oberlandesgericht sprach den Syrer wegen vierfachen versuchten Mordes schuldig, stellte die besondere Schwere seiner Schuld fest und ordnete Sicherungsverwahrung an.
3: Das Gericht verhängte damit die Höchststrafe und folgte dem Antrag der Bundesanwaltschaft. Die hält den Syrer wegen seiner radikal-islamischen Gesinnung weiter für gefährlich. Er hatte vor gut einem Jahr vor einer Bar in Bielefeld feiernde Menschen mit einem Messer angegriffen. Vier wurden lebensgefährlich verletzt. Der Täter soll bereits in Syrien jahrelang für die Terrormiliz IS tätig gewesen sein. 2023 kam er dann nach Deutschland. Hier sollen sich laut einem Gutachten seine psychischen Probleme noch verstärkt haben. Thomas Brock, Nachrichtenredaktion.
1: Bei einem Frontalzusammenstoß eines Autos mit einem Lastwagen sind in Thüringen zwei Frauen und zwei Kinder ums Leben gekommen. Am Nachmittag war die 20 Jahre alte Autofahrerin laut Polizei auf einer Landstraße in Kaltennordheim auf die Gegenfahrbahn geraten. Der 63-jährige Lkw-Fahrer habe eine Kollision nicht mehr verhindern können. Die 20-Jährige, ihre 25-jährige Beifahrerin und zwei Kinder im Alter von jeweils anderthalb Jahren seien an der Unfallstelle verstorben.
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1: Ich bin Tine Klimach. Der nordrhein-westfälische Ministerpräsident Hendrik Wüst hat alle Spekulationen über einen möglichen Kanzlertausch erneut zurückgewiesen. Bei einer CDU-Tagung im Sauerland, an der auch Friedrich Merz teilnahm, sicherte Wüst dem Kanzler seine volle Unterstützung zu.
2: Passend dazu lieferten die beiden auch die Bilder, auf die viele gewartet hatten. Gemeinsamer Auftritt, Händeschütteln, viel Einigkeit. Merz selbst ging auf die Debatte nicht weiter ein. Stattdessen sprach er über die anstehenden Reformen und zeigte sich optimistisch, dass die Bundesregierung die Wirtschaft wieder in Schwung bringen kann. Genau daran wird der Kanzler in den kommenden Wochen auch gemessen. Bis zur Sommerpause wollen Union und SPD zentrale Reformen, etwa bei Steuern, Rente, Pflege und Bürokratieabbau, auf den Weg bringen. Zoe Tassovali, Nachrichtenredaktion.
1: Israel und die pro-iranische Hisbollah-Miliz im Libanon werden laut US-Präsident Trump ihre gegenseitigen Angriffe zunächst stoppen. Zudem werde Israel keine Truppen in die libanesische Hauptstadt Beirut entsenden, schrieb Trump auf der Plattform Truth Social. Außerdem seien alle Soldaten, die unterwegs gewesen seien, zurückbeordert worden. Der Entscheidung seien Telefonate mit dem israelischen Präsidenten Netanyahu und mit ranghohen Vertretern der Hisbollah vorangegangen, teilte Trump weiter mit. Die verurteilte Rechtsextremistin Mala Svenja Liebig soll von Tschechien nach Deutschland ausgeliefert werden. Das hat das Landgericht im tschechischen Pilsen angeordnet. Liebig kann gegen die Entscheidung Beschwerde einreichen. Die Entscheidung ist noch nicht rechtskräftig.
3: Liebig war in Deutschland wegen Volksverhetzung, übler Nachrede und Beleidigung zu 1,5 Jahren Gefängnis verurteilt worden. Fast 3 Jahre ist dieses Urteil her. Danach ließ Liebig den persönlichen Geschlechtseintrag von männlich in weiblich ändern, worin Kritiker einen Missbrauch des Selbstbestimmungsgesetzes sehen. Zum für den vergangenen Sommer festgelegten Haftantritt im Frauengefängnis Chemnitz erschien Liebig nicht, wurde deshalb zur Fahndung ausgeschrieben und schließlich in Tschechien festgenommen. Jan-Henner Reitzer, Nachrichtenredaktion.
1: Die Europäische Union macht den Weg frei für Rückkehrzentren in Drittstaaten und die Verschärfung weiterer Asylregeln, um mehr Abschiebungen zu ermöglichen. Das sieht eine Einigung vor, die Vertreter des Europaparlaments und der Regierungen der Mitgliedsländer nach Angaben der zyprischen EU-Ratspräsidentschaft am Abend erzielten.
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1: Ich bin Tine Klimach. Die Europäische Union verschärft ihre Migrationspolitik. Künftig soll es Rückkehrzentren in Drittstaaten geben. Es werden auch weitere Asylregeln verschärft, um mehr Abschiebungen zu ermöglichen. Am Abend einigten sich darauf Vertreter des Europaparlaments und der Regierungen der Mitgliedsländer. In die speziellen Rückkehrzentren außerhalb der EU sollen abgelehnte Asylbewerber kommen, die nicht in ihre Herkunftsländer zurückgebracht werden können. Wo sie entstehen sollen, ist noch unklar. Der UN-Sicherheitsrat befasst sich zur Stunde bei einer Sondersitzung mit der Eskalation des Kriegs im Libanon. Das Treffen sei auf Antrag Frankreichs angesetzt, heißt es aus Diplomatenkreisen in New York.
2: Eigentlich herrscht auch zwischen Israel und dem Libanon eine Waffenruhe, aber israelische Angriffe eskalieren den Krieg. Die fortgesetzten Attacken sind dem Iran ein Dorn im Auge und US-Medien berichten, dass der Iran verkündet hat, alle diplomatischen Gespräche abzubrechen und die Straße von Hormuz komplett zu sperren. Auch zwischen den USA und dem Iran gab es über das Wochenende gegenseitige Militärschläge, auch auf Kuwait. Der Iran bombardierte einen US-Stützpunkt in der Region und traf ihn nach US-Medienberichten empfindlich. Aus den USA, Tina Eck.
1: Im Streit um die geplante BAföG-Reform macht die SPD jetzt Druck. Fraktionsvize Wiebke Esther wirft dem Kanzleramt vor, junge Menschen unnötig zu verunsichern. Hintergrund sind neue Zweifel aus der Union und aus der Bundesregierung, ob die geplanten Verbesserungen beim BAföG wie angekündigt umgesetzt werden können.
3: Die Reform ist längst vereinbart und auch finanziert, sagt SPD-Fraktionsvize Esther. Wer den Kompromiss jetzt wieder in Frage stelle, verschiebe kurz vor dem Ziel die Ziellinie. Auslöser der Debatte sind unter anderem Aussagen von Regierungssprecher Cornelius. Er hatte darauf verwiesen, dass alle Vorhaben im Koalitionsvertrag unter Finanzierungsvorbehalt stehen. Auch Forschungsministerin Bär und Unionsfraktionschef Spahn hatten zuletzt Zweifel an der Umsetzung der BAföG-Reform geäußert. Zoe Tassovali, Nachrichtenredaktion.
1: Der Tankrabatt und gesunkene Rohölpreise haben die Autofahrer im Mai beim Spritkauf entlastet. Nach dem teuersten Tankmonat April waren die Kraftstoffe wieder günstiger zu haben, wie eine Bilanz des ADAC für den Monat Mai ergab. Demnach kostete ein Liter Super E10 im Schnitt rund 13 Cent weniger. Diesel war sogar etwa 27 Cent günstiger. Der Tankrabatt endet Ende Juni.
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1: Ich bin Tine Klimach. Das EU-Parlament und die Mitgliedstaaten haben sich auf eine härtere Migrationspolitik geeinigt. Künftig soll es Rückkehrzentren in Drittstaaten geben. Es werden auch weitere Asylregeln verschärft, um mehr Abschiebungen zu ermöglichen. In sogenannten Return-Hubs außerhalb der EU sollen abgelehnte Asylbewerber kommen, die nicht in ihre Herkunftsländer zurückgebracht werden können. Das kann der Fall sein, wenn das Herkunftsland die Einreise verweigert oder zu dem Staat keine diplomatischen Beziehungen bestehen. Israel hält an seiner harten Linie gegenüber der pro-iranischen Hisbollah-Miliz im Libanon fest, ungeachtet des von US-Präsident Trump verkündeten Stopps gegenseitiger Angriffe. Ministerpräsident Netanyahu teilte am Abend auf der Plattform X mit, er habe mit Trump gesprochen und ihm mitgeteilt, dass Israel Terrorziele in der libanesischen Hauptstadt Beirut angreifen werde, sollte die Hisbollah ihre Angriffe auf israelische Städte nicht einstellen. Der nordrhein-westfälische Ministerpräsident Hendrik Wüst hat alle Spekulationen über einen möglichen Kanzlertausch erneut zurückgewiesen. An einer CDU-Tagung im Sauerland, an der auch Friedrich Merz teilnahm, sicherte Wüst dem Kanzler seine volle Unterstützung zu.
2: Das Treffen in Meschede war schon lange geplant. Eigentlich eher unspektakulär wurde nun, nach den Medienberichten über angebliche Gedankenspiele in der Union, den Kanzler Merz durch Wüst zu ersetzen. Neue Nahrung bekamen die Spekulationen aber nicht. Wüst sagte nochmal, dass das Ganze Quatsch sei und dass Merz die aktuell großen Herausforderungen entschlossen anpacke. Im Gegenzug lobte Merz die Arbeit von Wüst in NRW. Für beide gab es bei der internen Klausur langen Applaus. Aus Berlin, Thomas Brockt.
1: Zum Sport. Heute beginnt für die deutsche Fußballnationalmannschaft die WM-Mission. Am Nachmittag geht es von Frankfurt am Main aus in die USA. Dort trifft das deutsche Team am Samstag im letzten Testspiel auf den Gastgeber USA.
3: Rund 9 Stunden Flugzeit sind es von Frankfurt nach Chicago. Durch die Zeitverschiebung fliegt das Team am Nachmittag los und kommt auch am Nachmittag an. Die ersten Tage gilt es also, den Jetlag zu überwinden. Das Klima ist sommerlich heiß. Bundestrainer Nagelsmann will die kommenden Tage nutzen und so viel wie möglich trainieren, um den Feinschliff vorzunehmen für den WM-Start. In Chicago stößt dann auch Stürmer Kai Havertz zum Team und macht den 26-Mann-Kader perfekt. Thomas Bremser, Nachrichtenredaktion.
1: Die Fußballweltmeisterschaft in den USA, Kanada und Mexiko startet am 11. Juni.
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1: Ich bin Tine Klimach. Die EU einigt sich auf Verschärfungen in der Migrationspolitik. Künftig soll es Rückkehrzentren in Drittstaaten geben. Die Zahl der Abschiebungen war in der EU im vergangenen Jahr gestiegen. Gleichzeitig sank die Zahl der Asylanträge kontinuierlich, auch in Deutschland. Im Mai wurden bundesweit gut 5.500 Asylerstanträge gestellt, so wenige wie seit 2020 nicht mehr.
2: Ganz unumstritten ist die aktuelle Bewertung aber nicht. Migrationsforscher verweisen darauf, dass der Rückgang auch mit der Lage in wichtigen Herkunfts- und Transitländern zusammenhängen könnte, etwa in Syrien, dem Iran oder der Türkei. Dobrindt hält dagegen und spricht von einer fortgesetzten Migrationswende. Sein Ziel ist es, die Zuwanderung besser zu steuern und die Belastung für Städte und Gemeinden weiter zu verringern. Zoe Tassovali, Redaktion.
1: Die SPD pocht angesichts zurückhaltender Äußerungen des Regierungssprechers auf geplante BAföG-Erhöhungen. Dass das Kanzleramt die Einigung beim BAföG in Frage stelle, verunsichere junge Menschen. Das sei unnötig, teilte die Vizevorsitzende der SPD-Bundestagsfraktion Wiebke Esther mit. Zuvor hatte Regierungssprecher Cornelius gesagt, der Koalitionsvertrag stehe wie in all seinen Elementen unter Finanzierungsvorbehalt. Die verurteilte Rechtsextremistin Mala Svenja Liebig soll von Tschechien nach Deutschland ausgeliefert werden. Das hat das Landgericht im tschechischen Pilsen angeordnet. Die Entscheidung ist noch nicht rechtskräftig.
3: Liebig war in Deutschland wegen Volksverhetzung, übler Nachrede und Beleidigung zu 1,5 Jahren Gefängnis verurteilt worden. Fast 3 Jahre ist dieses Urteil her. Danach ließ Liebig den persönlichen Geschlechtseintrag von männlich in weiblich ändern, worin Kritiker einen Missbrauch des Selbstbestimmungsgesetzes sehen. Zum für den vergangenen Sommer festgelegten Haftantritt im Frauengefängnis Chemnitz erschien Liebig nicht, wurde deshalb zur Fahndung ausgeschrieben und schließlich in Tschechien festgenommen. Jan-Henner Reitzer, Nachrichtenredaktion.
1: Die Pünktlichkeit der Fernzüge der Deutschen Bahn hat sich im Mai auf niedrigem Niveau stabilisiert. Nach internen Unternehmensdaten erreichten 61,3% der ICE- und Intercity-Züge ihr Ziel pünktlich. Als verspätet gilt ein Zug nach Bahndefinition ab einer Verzögerung von 6 Minuten. Zugausfälle werden in der Statistik nicht berücksichtigt.
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1: Ich bin Tine Klimach. US-Präsident Trump hat die nächste Woche als Zeitraum für eine mögliche Einigung mit dem Iran auf ein Rahmenabkommen genannt, das die Öffnung der Straße von Hormuz umfasst. Das berichtete der US-Sender ABC News unter Berufung auf ein Telefoninterview mit Trump. Dieser habe ergänzt, dass er dem Abkommen noch nicht zugestimmt habe. Das EU-Parlament und die Mitgliedstaaten haben sich auf eine härtere Migrationspolitik geeinigt. Künftig soll es Rückkehrzentren in Drittstaaten geben. Es werden auch weitere Asylregeln verschärft, um mehr Abschiebungen zu ermöglichen. In sogenannten Return-Hubs außerhalb der EU sollen abgelehnte Asylbewerber kommen, die nicht in ihre Herkunftsländer zurückgebracht werden können. Das kann der Fall sein, wenn das Herkunftsland die Einreise verweigert oder zu dem Staat keine diplomatischen Beziehungen bestehen. Ein neuer Stellplatzinformationsdienst soll Fahrern von Lastwagen helfen, einen Parkplatz zu finden. Enthalten sind Daten von allen gut 1.800 Rastplätzen in ganz Deutschland. Bundesverkehrsminister Schnieder gibt das System heute Vormittag an der A2 bei Hamm offiziell frei.
2: Wo genau ist noch ein Stellplatz frei? Lkw-Fahrer sollen nicht mehr lange suchen müssen und so auch schneller runter von Autobahnen und anderen Straßen, wo sie anderen im Weg rumfahren. Gespeist wird die Stellplatzsuchhilfe mit Daten aus dem Mautsystem, nahezu in Echtzeit. Ruhezeiten sollen so besser eingehalten werden können und am Ende alle Verkehrsteilnehmer profitieren von mehr Platz auf den Straßen und einer verbesserten Sicherheit. Aus Berlin, Jan-Henna Reitze.
1: Zum Sport. Heute beginnt für die deutsche Fußballnationalmannschaft die WM-Mission. Am Nachmittag geht es von Frankfurt am Main aus in die USA. Dort trifft das deutsche Team am Samstag im letzten Testspiel auf den Gastgeber USA.
3: Rund 9 Stunden Flugzeit sind es von Frankfurt nach Chicago. Durch die Zeitverschiebung fliegt das Team am Nachmittag los und kommt auch am Nachmittag an. Die ersten Tage gilt es also, den Jetlag zu überwinden. Das Klima ist sommerlich heiß. Bundestrainer Nagelsmann will die kommenden Tage nutzen und so viel wie möglich trainieren, um den Feinschliff vorzunehmen für den WM-Start. In Chicago stößt dann auch Stürmer Kai Havertz zum Team und macht den 26-Mann-Kader perfekt. Thomas Bremser, Nachrichtenredaktion.